0: offenbar ihre Angriffe auf Russland massiv. Unter anderem sind Ziele auf der besetzten Krim getroffen worden. In Sewastopol ist den ganzen Tag über der Strom ausgefallen und Benzin ist auch knapp. Auch in Russland selbst führen ausgefallene Raffinerien zu langen Schlangen an Tankstellen. Moskau bittet deswegen Kasachstan um zusätzliche Benzinlieferungen. Deutschland ist Single oder lebt zumindest ganz gerne allein in der Wohnung. Im letzten Jahr hat es laut Statistischem Bundesamt 17,3 Millionen Single-Haushalte gegeben. Das war gut jede fünfte Person. Im Vergleich zum Vorjahr hat sich nicht viel geändert. Aber wenn man sich die letzten 20 Jahre so anschaut, da ist der Anstieg der Single-Zahlen schon bemerkenswert. Claudia Wächter berichtet.
1: Daten, warum nicht? Aber zusammenleben? Nein, viele junge Leute, die leben allein, Frauen etwas häufiger als Männer. Aber top in Sachen Solo-Haushalt, das ist die Gruppe der über 65-Jährigen. Da ist fast jeder dritte Single. Alleinstehende wohnen übrigens eher in Großstädten als auf dem Land. Und im EU-Vergleich, da liegen wir in Sachen Single-Haushalte über dem Durchschnitt.
0: Der bayerische Digitalminister Mehring übt scharfe Kritik an Bundesfamilienministerin Prien. Sie hatte ja ein Social-Media-Verbot für Jugendliche unter 13 gefordert. Mehring wirft Prien Verbotsfantasien vor und Verbote hält der Politiker der Freien Wähler für einen Holzweg. Er spricht sich dagegen für verlässliche Alterskontrollen aus, damit dann altersgerechter Content ausgespielt wird. Der Times Square in New York voll mit Deutschlandfahnen. In New York haben sich hunderte Deutschlandfans am Times Square auf das letzte WM-Gruppenspiel der DFB 11 heute Abend eingestimmt. In weißen Trikots und mit schwarz-rot-goldenen Fahnen wurde gesungen, gehüpft und natürlich gefeiert. Deutschland hat den Gruppensieg vor der Partie gegen Ecuador heute Abend ja schon sicher. Für die Südamerikaner geht es aber noch um den Einzug in die K.O.-Phase. Die werden also versuchen, ordentlich dagegen zu halten. Auch eine Gruppe Ecuador-Fans hat es am Times Square mitgefeiert.
2: Und jetzt unsere Franken-Reporter mit dem Wichtigsten aus der Metropolregion.
3: Mit Chris Wahle. Am kommenden Samstag sollte eigentlich der Landkreislauf Rot stattfinden, doch das Event wurde jetzt abgesagt. Der Grund? Die erwartete Hitze. Für Landrat Ben Schwarz keine einfache Entscheidung.
4: Im Landkreis Rot ist der Landkreislauf ein Event mit Kultcharakter, an dem viele Herzen hängen, unter anderem auch meins. Aber bei Prognosen von bis zu 40 Grad und einer Veranstaltung, die den ganzen Tag im Freien läuft, da sagen Kopf und Verantwortung, dass der Wettbewerb unter diesen Bedingungen nicht stattfinden kann.
3: Trotzdem soll es aber ein Mini-Alternativangebot geben. Am Samstag um 8 Uhr lädt Schwarz zu einer gemütlichen Runde um den Rotsee ein. Start und Ziel ist am Strandhaus Birkach. Dort gibt es dann für alle gemeldeten Läufer als kleine Entschädigung ein Getränk und ein Eis. Eingeladen sind auch Mannschaftsführer und Helfer. So soll der Grundgedanke der Traditionsveranstaltung erhalten bleiben. Miteinander laufen, Gemeinschaft erleben, Heimat genießen.
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0: her name?
1: Ja, wo sind wir denn?
2: S-Bahnstraße, Fürth.
3: Die S-Bahnstraße liegt im gleichnamigen Siedlungsgebiet in der Stadt Fürth. Das Wort S-Bahn setzt sich aus den Worten Ewa, das so viel bedeutet wie Gemeinde, und dem Wort Spannen zusammen. Das Wort Spannen bezieht sich hier auf eine Methode, die damals bei Rindern und Pferden angewendet wurde. Die Füße wurden dabei zusammengebunden oder die Tiere wurden an Stöcken befestigt. Heute geht man davon aus, dass der S-Bahn früher eine Viehweide war. Der S-Bahn hatte in den letzten Jahrhunderten bereits viele Namen. Bekannt war er 1653 unter dem Namen Enspan, in den 1670er Jahren hieß er Auf den Espen sowie Mein Espan.

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1: Der Filmtitel ist Programm. In Obsession, du sollst mich lieben, wünscht sich der schüchterne Bear, dass sich seine Arbeitskollegin Nikki in ihn verliebt. Als er in einem Esoterik-Shop einen Zweig kauft, der Wünsche wahrmacht, wenn man ihn zerbricht, ist es soweit.
2: Bear, ich liebe dich so sehr. Ich glaube, ich kann ohne dich nicht mehr leben.
3: Das heißt also, du liebst mich mehr als alles andere?
2: Ja, mehr als alles andere.
1: Bear kann es kaum glauben. Das seltsame Wunscherfüller-Ding scheint tatsächlich zu funktionieren. Aber Nikki liebt ihn so sehr, dass sie sich immer seltsamer verhält.
4: Du bist so wunderschön. Und du warst normal. Du bist normal. Aber das ist nicht okay, Nikki. Magst du mich?
2: Was? Ich? Bär, ich
4: nein,
2: liebe
4: nein, nein,
2: dich.
4: Nein. Magst du mich? Magst du mich wirklich? Ist Nikki glücklich? Mag Nikki mich?
2: Ja. Ich bin deine Freaky Nikki.
1: So langsam wird Bear die Sache unheimlich. Fieberhaft versucht er deshalb, seinen Wunsch irgendwie zurückzunehmen. Aber das klappt nicht. Und Nikkis Zündschnur wird immer kürzer. Da reicht schon eine Frage.
3: Nikki?
2: Ja?
3: Hat dein Vater wirklich Krebs?
2: Nein.
3: Was?
2: Nein, tu das nicht! Ich dachte, wir haben ein schönes Date.
3: Haben wir?
2: Wieso ist das wichtig? Ich dachte, wir haben ein schönes
3: Haben wir? Haben wir?
1: Die Idee mit dem Wunsch, der in Erfüllung geht, ist nicht neu. Aber Obsession, du sollst mich lieben, ist die wohl bisher heftigste Umsetzung. Ein beinharter Psycho, ja sogar Horror-Thriller, der nichts für schwache Nerven ist. Stefan Grundler, Redaktion Gong 97.1.

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10: Ich bin Yves Simon. Im Bundestag wird heute über neue Wege zu mehr Organspenden beraten. Eine fraktionsübergreifende Gruppe wirbt für die Widerspruchsregelung, nach der alle Erwachsenen als Spender gelten, wenn sie nicht aktiv widersprechen. Im zentralen Online-Register haben bisher etwa 579.000 Menschen ihre Haltung festgehalten. Über 80% stimmen einer Organentnahme zu. Ende letzten Jahres haben etwa 8.200 Menschen in Deutschland auf ein Spenderorgan gewartet. Die Ukraine verstärkt offenbar ihre Angriffe auf Russland massiv. Unter anderem sind Ziele auf der besetzten Krim getroffen worden. In Sewastopol ist den ganzen Tag über der Strom ausgefallen und Benzin ist auch knapp. Auch in Russland selbst führen ausgefallene Raffinerien zu langen Schlangen an Tankstellen. Moskau bittet deswegen Kasachstan um zusätzliche Benzinlieferungen. Deutschland ist Single oder lebt zumindest ganz gerne allein in der Wohnung. Im letzten Jahr hat es laut Statistischem Bundesamt 17,3 Millionen Single-Haushalte gegeben. Das war gut jede fünfte Person. Im Vergleich zum Vorjahr hat sich nicht viel geändert. Aber wenn man sich die letzten 20 Jahre so anschaut, da ist der Anstieg der Single-Zahlen schon bemerkenswert. Claudia Wächter berichtet.
11: Daten, warum nicht? Aber zusammenleben? Nein, viele junge Leute, die leben allein, Frauen etwas häufiger als Männer. Aber top in Sachen Solo-Haushalt, das ist die Gruppe der über 65-Jährigen. Da ist fast jeder dritte Single. Alleinstehende wohnen übrigens eher in Großstädten als auf dem Land. Und im EU-Vergleich, da liegen wir in Sachen Single-Haushalte über dem Durchschnitt.
10: Der bayerische Digitalminister Mehring übt scharfe Kritik an Bundesfamilienministerin Prien. Sie hatte ja ein Social-Media-Verbot für Jugendliche unter 13 gefordert. Mehring wirft Prien Verbotsfantasien vor und Verbote hält der Politiker der Freien Wähler für einen Holzweg. Er spricht sich dagegen für verlässliche Alterskontrollen aus, damit dann altersgerechter Content ausgespielt wird. Der Times Square in New York voll mit Deutschlandfahnen. In New York haben sich hunderte Deutschlandfans am Times Square auf das letzte WM-Gruppenspiel der DFB 11 heute Abend eingestimmt. In weißen Trikots und mit schwarz-rot-goldenen Fahnen wurde gesungen, gehüpft und natürlich gefeiert. Deutschland hat den Gruppensieg vor der Partie gegen Ecuador heute Abend ja schon sicher. Für die Südamerikaner geht es aber noch um den Einzug in die K.O.-Phase. Die werden also versuchen, ordentlich dagegen zu halten. Auch eine Gruppe Ecuador-Fans hat es am Times Square mitgefeiert.
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12: Mit Chris Wahle. Mitten in Nürnberg kracht ein Bierkasten von einer Brücke. Knapp verfehlt er einen Vater mit seinem 14 Jahre alten Sohn. Kurze Zeit später kann die Polizei zwei Tatverdächtige festnehmen. Nach einem dritten sucht sie noch. Es geht um den Verdacht eines versuchten Tötungsdelikts. Das Ganze ereignete sich am vergangenen Samstagabend gegen 22 Uhr in Nürnberg-Neukatzwang an der Sauerbruchstraße Ecke Martweg. Die drei tatverdächtigen Männer standen dort auf der Kanalbrücke. Aus der Gruppe heraus sollen sie den zum Teil gefüllten Bierkasten dann heruntergeworfen haben. Die Polizei bittet mögliche Zeugen, sich zu melden.
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1: Der legendäre Nachtclub, der Kult macht dicht. Ja, da haben wir schon ordentliche Partys gefeiert. Oder war alles mit dabei? Von Open Stage über Rockkonzerte, über Dancepartys bis zu Fetischpartys. Also der Laden hat wirklich das komplette Paket abgedeckt. Und ich spreche mit Verena Gawlinski. Die hat den Laden die letzten 30 Jahre lang mit ihrem Partner geschmissen. Und Verena, nimm uns vielleicht noch mal kurz mit in diese letzten Jahrzehnte. Gibt's da irgendein witziges Schmankerl, irgendeine interessante Geschichte, die du uns dazu erzählen magst?
2: Der Mitarbeiter von mir geht halt einen Tanzraum hoch Richtung Bar, die Treppe, und da stand halt noch einer. Und wir haben ja immer so Puppen auch aufgestellt gehabt mit Klamotten oder mit Dessous, wie auch immer. Naja, und er dachte halt, es ist eine unserer Latexpuppen oder so gekleidet und will nochmal drüber wischen, dass auch alles sauber ist, und die bewegt sich. Das war halt der Gast, der halt wirklich bis zur letzten Sekunde, der das genossen hat, in seinem Latexanzügle dazustehen und es zu genießen, der wollte nicht reingehen.
1: Tolle Geschichte. So, leider weniger toll. Der Kult macht zu. Das gesamte Inventar sucht jetzt ein neues Zuhause. Und ich habe mich mal auf der Seite restlos.com umgeschaut. Da kann man auf dieses Inventar bieten. Und ich habe da was ganz Interessantes gefunden. Kannst du mir mal erklären, was das ist?
2: Das ist ein umgebauter Motorradsitz, der einfach zu so einem Spielstuhl umgebaut wurde, zum Beispiel. Aha. Also

0: Man sieht den Sitz noch, man sieht genau, dass es ein Motorrad vorher mal war, ist aber in Metall und mit Eisen so geschweißt und so gestellt worden, dass er zum genüsslichen, bequemen Stuhl für die Frau werden kann in gewissen Situationen.
1: Ach ja, ich verstehe schon. Gut, dass die Zeiten im Kult wilder werden konnten, das wissen wir ja. So, 30 Jahre Nachtleben, Verena, das macht ja schon auch was mit einem. Wie soll es denn jetzt für dich weitergehen eigentlich?
0: Ich weiß nicht, ob ich wieder so komplett ins Clubleben gehen würde, aber es gibt ja auch andere Möglichkeiten. Ich will früh einfach glücklich aufstehen und natürlich weiß ich nicht, wie es finanziell ausschaut. Ja, ich meine, wer weiß, wie lange man lebt, aber es ist mir egal. Hauptsache, ich habe meinen Herzfrieden und meinen Seelenfrieden.
1: Ja, das ist natürlich das Wichtigste. Verena Gavlin war das. Sie hat den Kult die letzten 30 Jahre geschmissen in Nürnberg. Jetzt macht die Location leider zu. Ich wünsche dir trotzdem für die Zukunft alles Gute.
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1: So, kleine Geschichtsstunde für euch. Es war der 26. Juni 2009. Ich war mit Freunden auf dem Bang Your Head Festival in Balingen. Auf der Bühne Bands wie Blind Guardian, Wasp, Sodom, Sacred Reich oder Exodus. Und dann stehen auf einmal diese ganz harten Jungs auf der Bühne und huldigen Michael Jackson. Der war am Tag vorher, am 25. Juni verstorben. Und der ist ja einer der ganz wenigen Musiker, die es genreübergreifend geschafft haben, geschätzt und respektiert zu werden. Deswegen meine Frage an euch. Was ist euer musikalisches Guilty Pleasure? Welche Musik, welchen Song abseits vom Rock hört ihr, wenn ihr mal ganz alleine zu Hause seid, heimlich auf eurer Stereoanlage? Das würde ich gern von euch wissen. Was ist euer musikalisches Guilty Pleasure? Und mit ein bisschen Glück gibt's dann heute im Gong 97.1 Morgenrock einen kleinen Stilbruch und ich spiele euch genau diesen Song. Also, lasst mal hören, was ist euer musikalisches Guilty Pleasure unter der 08000 97.1 97.1.
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2: Ich bin Yves Simon. Zwei Wochen vor dem NATO-Gipfel in Ankara haben Deutschland, Frankreich, Großbritannien, Italien und Polen eine Stärkung des Bündnisses zugesagt. Die Staats- und Regierungschefs der sogenannten E5-Länder waren auf Einladung von Kanzler Merz nach Berlin gekommen. Sie haben sich für höhere Verteidigungsausgaben ausgesprochen. Außerdem setzen sie auf eine Partnerschaft mit den USA, trotz des angespannten Verhältnisses. Verteidigungsminister Pistorius hat das Aus für das Fregattenprojekt F-126 mit explodierenden Kosten und massiven Verzögerungen begründet. Die Ausgaben sind von ursprünglich 10 auf 18 Milliarden Euro gestiegen. Rund 2,3 Milliarden Euro sind schon geflossen. Schadensersatzforderungen gegen die beteiligte Werft hätten kaum noch Aussicht auf Erfolg. Ein hartes Ende ist besser als eine jahrelange Hängepartie, meint Pistorius. Bei der Fußball-WM trifft Deutschland am Abend im letzten Gruppenspiel auf Ecuador. Bundestrainer Nagelsmann hat gerade angekündigt, dass es zwei Veränderungen in der Startelf geben wird. Antonio Rüdiger und David Raum werden die verletzten Schlotterbeck und Brown ersetzen.
3: Deswegen werden wir die Wechsel vornehmen, die wir vornehmen müssen. Erstmal, weil Nene angeschlagen ist, wie ihr heute im Abschlusstraining gesehen habt. Und weil Schlotti sich leider schwer verletzt hat. Sonst werden wir erstmal so auch ins Spiel gehen wie die letzten Spiele auch. Und dann im Verlauf des Spiels versuchen wieder gute Entscheidungen zu treffen. Im Hinblick dann auch auf die K.O.-Runde.
2: Heißt auch, Dennis Undaff bleibt erstmal weiterhin Premium-Joker. Anstoß gegen Ecuador ist um 22 Uhr unserer Zeit. Die Messe München hat im letzten Jahr das beste Ergebnis ihrer Geschichte eingefahren. Insgesamt waren mehr als 2,5 Millionen Besucher vor Ort. Das haben die Verantwortlichen in München bekannt gegeben. Ein Hauptgrund für die guten Zahlen ist das Mega-Messejahr mit Weltleitmessen, wie zum Beispiel der Bauma und der IAA Mobility. Und diese Nacht ist schon gespielt worden bei der Fußball-WM. Brasilien hat die Gruppe C gewonnen. Ein 3:0-Sieg gegen Schottland hat zum Gruppensieg gereicht. Damit ist Schottland Dritter. Marokko hat Haiti mit 4:2 besiegt und ist damit neben Brasilien ins 16. Finale eingezogen. Haiti dagegen ist raus. Und jetzt um 3 Uhr starten die letzten Spiele in Gruppe A. Mexiko, Tschechien und Südafrika gegen Südkorea.
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4: Mit Chris Wahle. Lieder am See. Das Sommerfestival der Extraklasse feiert am Samstag, den 18. Juli, seine 14. Auflage. In einer Traumkulisse im Strandbad Enderdorf am Nordufer des großen Bombachsees treten wieder namhafte Künstler auf. Axel Ballreich vom Konzertbüro Franken zum Line-Up.
5: Lieder am See dieses Jahr mit Uriah Heep, mit den Stranglers, mit Magnum, mit den Wailers, mit 10 Years After und den legendären unverwüstlichen Sweet. Also eine richtige Hitmaschinerie aus den 70er und 80er Jahren.
4: Abgerundet wird Lieder am See unter anderem mit einem großen fränkischen Biergarten der Spalter Brauerei und vielfältigen Essensangeboten. Außerdem dreht die MS Brombach See für die Festivalbesucher abends zwei exklusive Ehrenrunden. Der Vorverkauf für Lieder am See läuft bereits.
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0: ältesten Bierkeller, die den Erlanger Burgberg wie ein Labyrinth durchziehen, sind rund 350 Jahre alt. Im Zweiten Weltkrieg wurden sie allerdings nicht nur zum Bierlagern genutzt, sondern für ein Geheimprojekt. Der Name Erna. Die Nazis wollten kriegswichtige Industrie unter Tage verlagern. Start für das Projekt war im April 1944, berichtet Stadthistoriker Thomas Engelhardt.
1: Man hat diese vorhandenen Keller, das waren ja Bierkeller gewesen, insgesamt 16 Stück, versucht wiederherzustellen und auszubauen und Querverbindungen zwischen den Kellern zu schaffen, vor allen Dingen in den hinteren Bereichen. Wobei man dazu sagen muss, dass diese Keller teilweise 40 Meter unter dem Burgberg liegen, sodass sie wirklich bombensicher gewesen sind.
0: Geplant war, dass die Siemens-Reinigerwerke ihre Sonderfertigung dorthin verlegten. Unter anderem Bordfunkgeräte für die deutsche Luftwaffe. Später kamen noch andere kriegswichtige Firmen hinzu. Allerdings wurde in den Kellern nie produziert, denn der Umbau dauerte länger als das veranschlagte halbe Jahr.
1: An dieser Verlagerung wird noch gearbeitet, während die Amerikaner bereits von Westen her vorrücken. Noch am Freitag, den 13. April, finden da Bauarbeiten statt. Im Grunde völlig sinnloses Unterfangen, das aber nur deshalb gemacht worden ist, weil alle wussten, wenn sie jetzt die Arbeit niederlegen, dass das Hochverrat ist.
0: Drei Tage später, am 16. April 1945, ist Erlangen an die Amerikaner übergeben worden. In der Zeit nach dem Krieg wurden die Einbauten für das Geheimprojekt Erna, wie Heizung und Lüftung, Generatoren und Toiletten, wieder aus den Kellern entfernt. Wer genau hinschaut, kann aber noch Spuren davon entdecken.
1: Zum Beispiel Inschriften der Zwangsarbeiter, die in den Kellern gearbeitet haben. Das waren etwa 250 russische Zwangsarbeiter da im Einsatz, die den Stollenausbau eben besorgt haben. Und da finden sich an verschiedenen Stellen Ritzungen, Felsritzungen in kyrillischer Schrift, die von diesem Arbeitseinsatz zeugen.
0: Vieles über das Geheimprojekt Erna ist übrigens nur bekannt, weil einige Firmen nach dem Krieg für die in den Kellern geleisteten Umbauarbeiten noch Geld verlangt haben. Die Firma Siemens Reiniger war zum Beispiel für Unterkunft und Verpflegung der Zwangsarbeiter aufgekommen. Diese Kosten hat sich später der Bundesrepublik Deutschland in Rechnung gestellt.

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1: Betty Bossi.
2: BB, klingt das nicht ein bisschen nach Mickey Mouse oder Donald Duck?
1: Oder nach Brigitte Bardot.
3: Vor 70 Jahren wurde in der Schweiz Betty Bossi in die Welt gebracht. Sie wurde in Hallo Betty von der Werbetexterin Emmy Creola erfunden. Ihre Betty Bossi soll den Umsatz einer Lebensmittelfirma ankurbeln. Dafür braucht Emmy Kochrezepte und sie testet sie zu Hause bei ihrer Familie.
4: Wieso ist da eigentlich eine Banane drauf?
1: Das Rezept habe ich von einem Gemüsehändler, Rick Kasimir.
5: Ja, dieser Kasimir wollte wahrscheinlich seine ollen Bananen loswerden. Schmeckt aber gut.
1: Ich muss schreiben.
3: Und so schreibt Emmy für ihre Kunstfigur Betty Bossi eine Menge Kochrezepte. So viele, dass sie gar nicht alle kochen kann. Daher hat Emmy für ihren Chef eine ungewöhnliche Bitte.
6: Wie bitte? Ein Betty Bossi Kochlabor?
1: Nichts Verrücktes. Vielleicht 5 Leute.
6: Ja. Und wo wollen Sie kochen?
1: Naja, im Keller wäre doch Platz.
6: In den Archiven unten?
1: Die Hälfte steht sowieso leer. Wir bräuchten nur eine Herdplatte, einen Backofen, Töpfe.
3: Und der Chef sagt ja. Der Erfolg von Betty Bossi wird immer größer. Für viele Schweizer Hausfrauen ist sie eine Ikone, wenn es ums Kochen geht.
1: Ich fühle mich einfach am wohlsten, wenn ich zu Hause schreiben kann.
7: Und kochen.
1: Ja, außer der Mixer geht nicht, den mir mein Mann mitgebracht hat. Also, nichts gegen Küchengeräte. Mein Mann liebt die moderne Technik. Aber die moderne Technik, die liebt ihn leider nicht so sehr.
3: Die Geschichte von Hallo Betty gab es wirklich. Die Betty Bossi Post war die Bibel unter den Kochbüchern. Und als dort ein Rezept für Tiramisu veröffentlicht wurde, war Mascarpone auf einen Schlag in der gesamten Schweiz ausverkauft. Stefan Grundler, Redaktion Gong 97.1.

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6: Ich bin Yves Simon. 2 Wochen vor dem NATO-Gipfel in Ankara haben Deutschland, Frankreich, Großbritannien, Italien und Polen eine Stärkung des Bündnisses zugesagt. Die Staats- und Regierungschefs der sogenannten E5-Länder waren auf Einladung von Kanzler Merz nach Berlin gekommen. Sie haben sich für höhere Verteidigungsausgaben ausgesprochen. Außerdem setzen sie auf eine Partnerschaft mit den USA, trotz des angespannten Verhältnisses. Verteidigungsminister Pistorius hat das Aus für das Fregattenprojekt F-126 mit explodierenden Kosten und massiven Verzögerungen begründet. Die Ausgaben sind von ursprünglich 10 auf 18 Milliarden Euro gestiegen. Rund 2,3 Milliarden Euro sind schon geflossen. Schadensersatzforderungen gegen die beteiligte Werft hätten kaum noch Aussicht auf Erfolg. Ein hartes Ende ist besser als eine jahrelange Hängepartie, meint Pistorius. Bei der Fußball-WM trifft Deutschland am Abend im letzten Gruppenspiel auf Ecuador. Bundestrainer Nagelsmann hat gerade angekündigt, dass es 2 Veränderungen in der Startelf geben wird. Antonio Rüdiger und David Raum werden die verletzten Schlotterbeck und Brown ersetzen.
7: Deswegen werden wir die Wechsel vornehmen, die wir vornehmen müssen. Erstmal, weil Neni angeschlagen ist, wie ihr heute im Abschlusstraining gesehen habt. Und weil Schlotti sich leider schwer verletzt hat. Sonst werden wir erstmal so auch ins Spiel gehen, wie die letzten Spiele auch. Und dann im Verlauf des Spiels versuchen wieder gute Entscheidungen zu treffen. Im Hinblick dann auch auf die K.O.-Runde.
6: Heißt auch, Dennis Undaff bleibt erstmal weiterhin Premium-Joker. Anstoß gegen Ecuador ist um 22 Uhr unserer Zeit. Die Messe München hat im letzten Jahr das beste Ergebnis ihrer Geschichte eingefahren. Insgesamt waren mehr als 2,5 Millionen Besucher vor Ort. Das haben die Verantwortlichen in München bekannt gegeben. Ein Hauptgrund für die guten Zahlen ist das Mega-Messejahr mit Weltleitmessen, wie zum Beispiel der Bauma und der IAA Mobility. Und diese Nacht ist schon gespielt worden bei der Fußball-WM. Brasilien hat die Gruppe C gewonnen. Ein 3:0-Sieg gegen Schottland hat zum Gruppensieg gereicht. Damit ist Schottland Dritter. Marokko hat Haiti mit 4:2 besiegt und ist damit neben Brasilien ins 16. Finale eingezogen. Haiti dagegen ist raus. Und jetzt um 3 Uhr starten die letzten Spiele in Gruppe A. Mexiko, Tschechien und Südafrika gegen Südkorea.
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8: Mit Chris Wahle. Am kommenden Samstag sollte eigentlich der Landkreislauf Rot stattfinden, doch das Event wurde jetzt abgesagt. Der Grund? Die erwartete Hitze. Für Landrat Ben Schwarz keine einfache Entscheidung.
9: Im Landkreis Rot ist der Landkreislauf ein Event mit Kultcharakter, an dem viele Herzen hängen, unter anderem auch meins. Aber bei Prognosen von bis zu 40 Grad und einer Veranstaltung, die den ganzen Tag im Freien läuft, da sagen Kopf und Verantwortung, dass der Wettbewerb unter diesen Bedingungen nicht stattfinden kann.
8: Trotzdem soll es aber ein Mini-Alternativangebot geben. Am Samstag um 8 Uhr lädt Schwarz zu einer gemütlichen Runde um den Rotsee ein. Start und Ziel ist am Strandhaus Birkach. Dort gibt es dann für alle gemeldeten Läufer als kleine Entschädigung ein Getränk und ein Eis. Eingeladen sind auch Mannschaftsführer und Helfer. So soll der Grundgedanke der Traditionsveranstaltung erhalten bleiben. Miteinander laufen, Gemeinschaft erleben, Heimat genießen.
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1: Ozzy Osbourne-Fans dürfen sich freuen, der Prince of Darkness kommt zurück nach Birmingham. Also zumindest sein legendärer Thron. Wir erinnern uns alle an dieses schwarze Gothic-Bühnenstück. War zuletzt zu sehen beim Back to the Beginning-Konzert am 5. Juli letzten Jahres. Das war ja der letzte Auftritt von Ozzy zusammen mit Black Sabbath in der Originalbesetzung. Und dieser Thron wird ab 1. Juli im Birmingham Museum and Art Gallery ausgestellt. Das ist Teil der Ausstellung Ozzy Osbourne Working Class Hero. Da gibt es ganz, ganz viele persönliche Erinnerungsstücke und Auszeichnungen, die sich rund um die Karriere von Ozzy drehen. Für Fans natürlich ein ganz besonderes Symbol, weil er eben an den letzten Bühnenmoment erinnert, bevor der Prince of Darkness dann im Juli 2025 gestorben ist. Also warum nicht mal einen kleinen Trip nach Birmingham machen und Ozzys Thron bestaunen.
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1: Ich bin Yves Simon. Bei der Fußball-WM spielt Deutschland heute Abend das letzte Gruppenspiel gegen Ecuador. Dennis Undaff wird dabei weiter Edeljoker bleiben. In der Nacht hat Bundestrainer Nagelsmann angekündigt, dass er nur Antonio Rüdiger für Nico Schlotterbeck und David Raum für Nathaniel Brown ins Team bringen wird. Mehr Wechsel würden nur Unruhe bringen, meint Nagelsmann. Mit seiner Rolle ist Undaff aber zufrieden, wie er gerade gesagt hat.
2: Also wenn es nicht fein wäre, dann wäre ich nicht hier. Wir hatten Rollengespräche. Ich versuche einfach nur guten Input zu bringen, ob es von Anfang an ist oder von der Bank. Das ist das Wichtigste, dass das Team gewinnt.
1: Die deutschen Fans glauben jedenfalls fest an einen Sieg. Einige haben schon am Times Square in New York gefeiert. Anstoß gegen Ecuador ist um 22 Uhr. In Frankreich verschärft sich die Hitzewelle weiter. Für fast das ganze Land gilt inzwischen die höchste Warnstufe Rot. Teilweise werden bis zu 41 Grad gemessen. Wasser ist in einigen Supermärkten schon ausverkauft und es kommt zu Stromausfällen. Züge und Prüfungen werden abgesagt. Ab heute rechnen Meteorologen örtlich auch mit Unwettern. Ab Freitag sollen die Temperaturen in Frankreich langsam wieder zurückgehen. Im Prozess um den Tod eines Zugbegleiters in Rheinland-Pfalz hat der angeklagte Schwarzfahrer die Tat eingeräumt und sich über seine Anwältin bei den Angehörigen entschuldigen lassen. Der 26-Jährige soll den Bahnmitarbeiter bei einer Ticketkontrolle nahe Landstuhl so heftig geschlagen haben, dass dieser an einer Hirnblutung gestorben ist. Die Familie zweifelt an der Aufrichtigkeit der Entschuldigung. Ein Video der Tat ist im Gerichtssaal gezeigt worden. Daraufhin sind teilweise Tränen geflossen. Der Hopfenanbau in Deutschland ist von der UNESCO als immaterielles Kulturerbe anerkannt worden. Besonders die Anbaugebiete in der Hallertau in Oberbayern, aber auch Tettnang, Spalt in Franken, Elbe-Saale und Bitburg profitieren von der Auszeichnung. In München wurden bei einem Festakt 11 neue Kulturerbe-Traditionen gewürdigt, darunter neben dem Hopfenanbau auch das Schmiedehandwerk und die traditionelle Trachtenpflege. Heute beginnen die Augsburger Sommernächte, das größte Stadtfest bei uns im Freistaat. Zehntausende werden bis einschließlich Samstag in der Innenstadt feiern. Auf 16 Bühnen treten Künstler bei freiem Eintritt auf. Dazu kommen noch 100 Stände mit Essen, Trinken und Wasser gibt's bei der Hitze kostenlos an den Trinkwasserbrunnen der Innenstadt. Zusätzlich gibt's auch einen Bulli von den Stadtwerken. Auch da wird kostenlos Wasser verteilt. Bei Kreislaufproblemen oder Ähnlichem helfen ehrenamtliche Einsatzkräfte von BRK, Maltesern und Johannitern.
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3: Mit Chris Wahle. Mitten in Nürnberg kracht ein Bierkasten von einer Brücke. Knapp verfehlt er einen Vater mit seinem 14 Jahre alten Sohn. Kurze Zeit später kann die Polizei zwei Tatverdächtige festnehmen. Nach einem dritten sucht sie noch. Es geht um den Verdacht eines versuchten Tötungsdelikts. Das Ganze ereignete sich am vergangenen Samstagabend gegen 22 Uhr in Nürnberg-Neukatzwang an der Sauerbruchstraße Ecke Martweg. Die drei tatverdächtigen Männer standen dort auf der Kanalbrücke. Aus der Gruppe heraus sollen sie den zum Teil gefüllten Bierkasten dann heruntergeworfen haben. Die Polizei bittet mögliche Zeugen, sich zu melden.
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0: a name.
1: Ja, wo sind wir denn?
2: Bernauer Straße, Frauenaurach.
0: Die Straße wurde benannt nach Agnes Bernauer und liegt im Erlanger Stadtteil Frauenaurach. Agnes liebte den niederbayerischen Herzog Albrecht. Für beide war es offenbar die große Liebe, doch sie endete tragisch. Die zierliche Schönheit war die Tochter eines Baders, der im Mittelalter zur untersten Bürgerschicht gehörte. Trotz des gigantischen Standesunterschieds heiratete Albrecht 1428 seine Agnes. Ein großer Schock für seinen Vater Ernst. Er wollte die ungeliebte Schwiegertochter loswerden. Ein paar Jahre später nutzte er die Gelegenheit, als der Erbprinz auf einem Jagdausflug war. Ernst schaffte es, dass Agnes der Zauberei angeklagt und in einem Schnellverfahren schuldig gesprochen wurde. Sie wurde zum Wassertod verurteilt und in der Donau ertränkt.

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1: Zwei vollkommen unterschiedliche Filme gibt es jetzt neu in unseren fränkischen Kinos. Als da wären Couscous und Geheimnisse und Supergirl.
2: Hey, weißt du, ich mache mir Sorgen, ob du hier klarkommst, wenn du ständig die Erde verlässt, Kara.
1: Kara ist die Cousine von Superman und hat jetzt mit Supergirl ihre eigene Comicverfilmung. Wie ihr starker Cousin kam auch sie vom Planeten Krypton auf die Erde und kämpft hier gegen böse Jungs.
3: Mein Cousin und ich haben sehr verschiedene Ansichten darüber, was es heißt, ein Held zu sein. Sieht nicht so aus, als würde das hier gut ausgehen. Also für euch.
1: Und schon gibt's was auf die Mütze. Während Supergirl für Action sorgt, ist ihr schräger Hund Krypto für den Humor zuständig. Der junge algerische Koch Mehdi hat in Couscous und Geheimnisse ein Problem. Seine Freundin und Arbeitskollegin möchte unbedingt einmal Mehdis Mutter kennenlernen. Bisher konnte er das verhindern, aber jetzt wird's eng.
4: Ich werde am Sonntag mitkommen.
5: Nein, das geht nicht. Da werden die ganze Familie und Freunde meiner Mutter da sein.
4: Super, lerne ich gleich alle kennen.
5: Lea, ich hab dir doch schon erklärt, dass meine Mama kompliziert ist.
4: Weiß sie überhaupt von uns?
1: In seiner Not überredet Mehdi eine alte Freundin dazu, dass sie seine Mutter spielt. Und so erhält Mehdis Freundin ungewöhnliche Informationen.
6: Was sie mir erzählt hat, war echt bewegend.
7: Was hat sie dir erzählt?
6: Sollte ich sie deswegen nicht kennenlernen?
7: Ich verstehe nicht ganz.
6: Was sie für euch Kinder getan hat. Ab wann wusstet ihr, dass sie sich prostituiert hat, um euch Kinder durchzubringen?
7: Wie bitte?
6: Schäm dich deswegen nicht. Nach dem Tod deines Vaters hatte sie keine Wahl.
7: Also, das hat sie dir erzählt?
6: Ich sollte es für mich behalten. Jetzt verstehe ich dich.
1: Die französische Komödie hat einen Nachteil. Wegen des vielen lecker aussehenden Essens sollte man Couscous und Geheimnisse auf gar keinen Fall hungrig ansehen. Stefan Grundler, Redaktion Gong 97.1.

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4: Ich bin Yves Simon. Bei der Fußball-WM spielt Deutschland heute Abend das letzte Gruppenspiel gegen Ecuador. Dennis Undaff wird dabei weiter Edeljoker bleiben. In der Nacht hat Bundestrainer Nagelsmann angekündigt, dass er nur Antonio Rüdiger für Nico Schlotterbeck und David Raum für Nathaniel Brown ins Team bringen wird. Mehr Wechsel würden nur Unruhe bringen, meint Nagelsmann. Mit seiner Rolle ist Undaff aber zufrieden, wie er gerade gesagt hat.
5: Also wenn es nicht fein wäre, dann wäre ich nicht hier. Wir hatten Rollengespräche. Ich versuche einfach nur guten Input zu bringen, ob es von Anfang an ist oder von der Bank. Das ist das Wichtigste, dass das Team gewinnt.
4: Die deutschen Fans glauben jedenfalls fest an einen Sieg. Einige haben schon am Times Square in New York gefeiert. Anstoß gegen Ecuador ist um 22 Uhr. In Frankreich verschärft sich die Hitzewelle weiter. Für fast das ganze Land gilt inzwischen die höchste Warnstufe Rot. Teilweise werden bis zu 41 Grad gemessen. Wasser ist in einigen Supermärkten schon ausverkauft und es kommt zu Stromausfällen. Züge und Prüfungen werden abgesagt. Ab heute rechnen Meteorologen örtlich auch mit Unwettern. Ab Freitag sollen die Temperaturen in Frankreich langsam wieder zurückgehen. Im Prozess um den Tod eines Zugbegleiters in Rheinland-Pfalz hat der angeklagte Schwarzfahrer die Tat eingeräumt und sich über seine Anwältin bei den Angehörigen entschuldigen lassen. Der 26-Jährige soll den Bahnmitarbeiter bei einer Ticketkontrolle nahe Landstuhl so heftig geschlagen haben, dass dieser an einer Hirnblutung gestorben ist. Die Familie zweifelt an der Aufrichtigkeit der Entschuldigung. Ein Video der Tat ist im Gerichtssaal gezeigt worden. Daraufhin sind teilweise Tränen geflossen. Der Hopfenanbau in Deutschland ist von der UNESCO als immaterielles Kulturerbe anerkannt worden. Besonders die Anbaugebiete in der Hallertau in Oberbayern, aber auch Tettnang, Spalt in Franken, Elbe-Saale und Bitburg profitieren von der Auszeichnung. In München wurden bei einem Festakt 11 neue Kulturerbe-Traditionen gewürdigt, darunter neben dem Hopfenanbau auch das Schmiedehandwerk und die traditionelle Trachtenpflege. Heute beginnen die Augsburger Sommernächte, das größte Stadtfest bei uns im Freistaat. Zehntausende werden bis einschließlich Samstag in der Innenstadt feiern. Auf 16 Bühnen treten Künstler bei freiem Eintritt auf. Dazu kommen noch 100 Stände mit Essen, Trinken und Wasser gibt's bei der Hitze kostenlos an den Trinkwasserbrunnen der Innenstadt. Zusätzlich gibt's auch einen Bulli von den Stadtwerken. Auch da wird kostenlos Wasser verteilt. Bei Kreislaufproblemen oder Ähnlichem helfen ehrenamtliche Einsatzkräfte von BRK, Maltesern und Johannitern.
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6: Mit Chris Wade. Lieder am See. Das Sommerfestival der Extraklasse feiert am Samstag, den 18. Juli, seine 14. Auflage. In einer Traumkulisse im Strandbad Enderdorf am Nordufer des großen Bormbachsees treten wieder namhafte Künstler auf. Axel Ballreich vom Konzertbüro Franken zum Line-Up.
7: Lieder am See dieses Jahr mit Uriah Heep, mit den Stranglers, mit Magnum, mit den Wailers, mit 10 Years After und den legendären unverwüstlichen Sweet. Also eine richtige Hitmaschinerie aus den 70er und 80er Jahren.
6: Abgerundet wird Lieder am See unter anderem mit einem großen fränkischen Biergarten der Spalter Brauerei und vielfältigen Essensangeboten. Außerdem dreht die MS Brombachsee für die Festivalbesucher abends zwei exklusive Ehrenrunden. Der Vorverkauf für Lieder am See läuft bereits.
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1: So, kleine Geschichtsstunde für euch. Es war der 26. Juni 2009. Ich war mit Freunden auf dem Bang Your Head Festival in Balingen. Auf der Bühne Bands wie Blind Guardian, Wasp, Sodom, Sacred Reich oder Exodus. Und dann stehen auf einmal diese ganz harten Jungs auf der Bühne und huldigen Michael Jackson. Der war am Tag vorher, am 25. Juni verstorben. Und der ist ja einer der ganz wenigen Musiker, die es genreübergreifend geschafft haben, geschätzt und respektiert zu werden. Deswegen meine Frage an euch. Was ist euer musikalisches Guilty Pleasure? Welche Musik, welchen Song abseits vom Rock hört ihr, wenn ihr mal ganz alleine zu Hause seid, heimlich auf eurer Stereoanlage? Das würde ich gern von euch wissen. Was ist euer musikalisches Guilty Pleasure? Und mit ein bisschen Glück gibt's dann heute im Gong 97.1 Morgenrock einen kleinen Stilbruch und ich spiele euch genau diesen Song. Also, lasst mal hören, was ist euer musikalisches Guilty Pleasure unter der 08000 97.1 97.1.
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2: Ich bin Yves Simon. Schönen guten Morgen. Die Ministerpräsidenten und Präsidentinnen der Länder treffen sich heute in Berlin. Das wichtigste Thema der MPK, also der Ministerpräsidentenkonferenz, das Thema Finanzen. Thomas Pleskin berichtet für uns aus Berlin.
3: Die Länder und auch die Kommunen fordern vom Bund mehr finanzielle Unterstützung, wenn es darum geht, Bundesregelungen umzusetzen. Es geht etwa um Kosten für die Sozialhilfe oder für das Kindergeld. Die gesetzlichen Vorgaben kommen aus Berlin und müssen in den Ländern umgesetzt werden. Und bei der MPK heute wollen die Länderchefs an das Prinzip der Konnexität erinnern. Das bedeutet, wer bestellt, der muss auch bezahlen.
2: Der Bundestag debattiert heute über die Organspende und da steht die sogenannte Widerspruchslösung im Fokus. Das bedeutet, Erwachsene könnten bald automatisch als Spender gelten, solange sie nicht wirklich aktiv widersprechen. Im zentralen Online-Register haben bisher etwa 579.000 Menschen ihre Haltung festgehalten. Mehr als 82% stimmen einer Organentnahme zu. Rund 8.200 Menschen warten momentan in Deutschland auf ein Spenderorgan. Im Internet gibt es immer mehr Deepfakes, also täuschend echt aussehende Videos, Fotos und Tonaufnahmen. Bayerns Justizminister Eisenreich drängt jetzt auf härtere Strafen. Ein Entwurf der Bundesregierung sieht für pornografische Deepfakes eine Höchststrafe von 2 Jahren vor. Das ist aber viel zu wenig, meint Eisenreich. Er will auch die Online-Plattformbetreiber stärker in die Pflicht nehmen. Das Deutsche Studierendenwerk warnt vor einem möglichen Aus für Minijobs für Studis. Nach den neuen Rentenplänen der Regierung sollen Minijobs ohne Sozialabgaben bald nur noch für Schüler gelten. Studierende würden damit eine wichtige Einnahmequelle verlieren, heißt es. Auch der Bauernverband hält die Abschaffung von Minijobs für wirtschaftlichen Unsinn. Ähnlich hat sich auch die Gastrobranche geäußert. Bei der Fußball-Weltmeisterschaft hat Brasilien Schottland mit 3:0 geschlagen. Starspieler Vinicius Junior hat dabei gleich doppelt getroffen. Brasilien steht damit in der nächsten Runde. Die Schweiz hat mit 2:1 gegen Kanada den Co-Gastgeber gewonnen. Beide Teams sind im 16. Finale. Bosnien-Herzegowina schickt Katar mit einem 3:1 aus dem Turnier und Marokko hat mit 4:2 gegen Haiti gewonnen, sich sehr schwer getan und ist aber auch eine Runde weiter. Haiti dagegen ist raus.
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5: Ich bin Yves Simon. Schönen guten Morgen. Die Ministerpräsidenten und Präsidentinnen der Länder treffen sich heute in Berlin. Das wichtigste Thema der MPK, also der Ministerpräsidentenkonferenz, das Thema Finanzen. Thomas Pleskin berichtet für uns aus Berlin.
6: Die Länder und auch die Kommunen fordern vom Bund mehr finanzielle Unterstützung, wenn es darum geht, Bundesregelungen umzusetzen. Es geht etwa um Kosten für die Sozialhilfe oder für das Kindergeld. Die gesetzlichen Vorgaben kommen aus Berlin und müssen in den Ländern umgesetzt werden. Und bei der MPK heute wollen die Länderchefs an das Prinzip der Konnexität erinnern. Das bedeutet, wer bestellt, der muss auch bezahlen.
5: Der Bundestag debattiert heute über die Organspende und da steht die sogenannte Widerspruchslösung im Fokus. Das bedeutet, Erwachsene könnten bald automatisch als Spender gelten, solange sie nicht wirklich aktiv widersprechen. Im zentralen Online-Register haben bisher etwa 579.000 Menschen ihre Haltung festgehalten. Mehr als 82% stimmen einer Organentnahme zu. Rund 8.200 Menschen warten momentan in Deutschland auf ein Spenderorgan. Im Internet gibt es immer mehr Deepfakes, also täuschend echt aussehende Videos, Fotos und Tonaufnahmen. Bayerns Justizminister Eisenreich drängt jetzt auf härtere Strafen. Ein Entwurf der Bundesregierung sieht für pornografische Deepfakes eine Höchststrafe von 2 Jahren vor. Das ist aber viel zu wenig, meint Eisenreich. Er will auch die Online-Plattformbetreiber stärker in die Pflicht nehmen. Das Deutsche Studierendenwerk warnt vor einem möglichen Aus für Minijobs für Studis. Nach den neuen Rentenplänen der Regierung sollen Minijobs ohne Sozialabgaben bald nur noch für Schüler gelten. Studierende würden damit eine wichtige Einnahmequelle verlieren, heißt es. Auch der Bauernverband hält die Abschaffung von Minijobs für wirtschaftlichen Unsinn. Ähnlich hat sich auch die Gastrobranche geäußert. Bei der Fußball-Weltmeisterschaft hat Brasilien Schottland mit 3:0 geschlagen. Starspieler Vinicius Junior hat dabei gleich doppelt getroffen. Brasilien steht damit in der nächsten Runde. Die Schweiz hat mit 2:1 gegen Kanada den Co-Gastgeber gewonnen. Beide Teams sind im 16. Finale. Bosnien-Herzegowina schickt Katar mit einem 3:1 aus dem Turnier und Marokko hat mit 4:2 gegen Haiti gewonnen, sich sehr schwer getan und ist aber auch eine Runde weiter. Haiti dagegen ist raus.
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1: Ich bin Dominik Schweiger. Guten Morgen. Gut 5 Monate ist es her, dass der neue Wehrdienst gestartet ist und offenbar wollen jetzt mehr Menschen zur Bundeswehr. Laut Verteidigungsministerium sind seit Jahresbeginn über 38.000 Bewerbungen eingegangen, fast ein Viertel mehr als im Vorjahreszeitraum. Auch konkret in puncto Wehrdienst schaut's für die Bundeswehr ganz gut aus, demnach hat jeder 5. angeschriebene junge Mann Interesse am Dienst geäußert. In Frankreich verschärft sich die Hitzewelle weiter. Für fast das ganze Land gilt inzwischen die höchste Warnstufe Rot. Teils werden bis zu 41 Grad gemessen. Wasser ist an einigen Stellen in den Supermärkten ausverkauft. Es kommt zu Stromausfällen, Züge und Prüfungen werden abgesagt. Ab heute rechnen Meteorologen örtlich mit Unwettern. Ab Freitag sollen die Temperaturen langsam zurückgehen. Im Bundestag geht's heute ums Thema Organspende, konkreter um die sogenannte Widerspruchslösung. Damit würde jeder Erwachsene automatisch zum Spender werden, es sei denn, man widerspricht ausdrücklich. Im zentralen Online-Register für Organspende haben sich mittlerweile gut 580.000 Menschen registriert. 4 von 5 haben einer uneingeschränkten Spende zugestimmt. Etwa 8.200 Menschen warten momentan auf ein Spenderorgan.
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2: Mit Tanja Scholl. Die Nürnberger Ermittlungskommission Kajal geht gezielt gegen Drogendelikte rund um den Nürnberger Hauptbahnhof vor. Dealer sollen junge Frauen sexuell ausgebeutet haben. Jetzt haben die Ermittler 2 weitere Männer festgenommen. Polizeisprecher Michael Petzold.
3: Es sind 2 Männer im Alter von 26 und 24 Jahren syrischer Herkunft. Den Männern wird vorgeworfen, einen Betäubungsmittel an Minderjährige abgegeben zu haben, aber auch speziell was den 24-Jährigen betrifft, den schweren sexuellen Missbrauch eines Kindes, dessen ja verdächtigt wird. Dementsprechend wurden Haftbefehle erlassen.
2: Die beiden Männer sitzen jetzt in U-Haft. Insgesamt konnten die Ermittler bislang 6 Verdächtige festnehmen.
4: Dankeschön, Tanja.
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4: Einen schönen guten Morgen raus auf die Straßen um 6:02. Eine Meldung haben wir für euch, kommt von der A9 Nürnberg Richtung München. Zwischen dem Dreieck Nürnberg-Feucht und Allersberg 2 Kilometer Stau. Macht für euch einen Zeitverlust von gut 20 Minuten. Ansonsten haben wir aktuell noch nichts. Wenn ihr was für uns habt, gerne durchfunken. Die 08000 97.1 97.1. Gute Fahrt euch. Und dann schauen wir aufs Wetter. Da sind wir jetzt schon bei 19 Grad in Erlenstegen, 20 sind es in Oberfürberg. Und sonnige 35 Grad werden es heute. Die Nacht dann klar bei Tiefstwerten um 17 Grad und der Gongwettertrend. Ja, es wird noch wärmer, das hat man ja schon vorausgesagt. Morgen sonnige 37, Samstag und Sonntag sogar bis 39 Grad. Zum Sonntagabend gibt es erste Wolken mit etwas Regen und zur neuen Woche, da wird es dann wieder etwas kühler.
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4: Heieiei, da stehst du ja auf und bist schon schweißgebadet. Ich hoffe, ihr kommt mal gut und möglichst entspannt rein in diesen heißen Donnerstag. Wir bringen euch rein jetzt erstmal mit entspannten Klängen von Boston, More Than a Feeling und Europe machen den Anfang.
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Jackson, More Than a Feeling. Am Donnerstagmorgen, hier ist Kong 97.1, Frankens Classic Rock Sender. Wobei, über die Sache mit dem Classic Rock müssen wir nochmal sprechen. Gehen wir mal zurück auf den 26. Juni 2009. Ja, ich sag bewusst der 26. Juni. Ich weiß, heute ist der 25. Ich war damals mit Freunden auf dem Bang Your Head Festival in Balingen. Gibt's leider in der Form nicht mehr. Ganz, ganz großartiges, kleines, feines Zweitages-Metal-Festival. Ja, und da sind wir am 26. Juni morgens am Zeltplatz gestanden. Und dann kam auf einmal die Meldung, Michael Jackson ist tot. Ja, und jetzt ist Michael Jackson ja nicht unbedingt Mettler, aber du hast sofort gemerkt, wie sich die Bestürzung über diesen Campingplatz ausgebreitet hat. Und dann auch am Tag auf dem Festivalgelände und auch am nächsten Tag noch auf der Bühne. Die ganzen Bands waren da oben gestanden und da waren echt harte Bretter dabei. Ja, Sacred Reich, Wasp, Exodus, standen alle da oben, Sodom zum Beispiel auch. Und dann haben die Michael Jackson gehuldigt. Und das ist ein ganz seltsames Bild. Da stehen diese langhaarigen, verschwitzten Typen mit dem Metal-Kutten und der Gitarre um Hals, stehen da oben und danken dem King of Pop. Ja, und Michael Jackson, das war ja wirklich so einer, der hat über alle Musikgrenzen hinaus, ist der respektiert und geschätzt worden. Und da gibt's ja ganz wenige. Ne? Johnny Cash ist zum Beispiel noch so einer, der ja im Country zu Hause ist, aber auch wirklich überall geschätzt wird. Und ich war dann auch Wochen später noch auf dem Wacken Open Air und auch da, alle haben Michael Jackson gehuldigt. Und da habe ich mich jetzt schon gefragt, wie ist denn das? Ja gut, wir sind Classic-Rock-Sender und ihr seid wahrscheinlich auch alle Rocker, aber ich könnte mir vorstellen, ihr habt vielleicht so gewisse Songs, wo ihr sagt, das ist überhaupt kein Rock, das ist überhaupt kein Metal, aber ich stehe einfach drauf und das ist so mein persönlicher musikalischer Stilbruch. Ja, da würde mich mal interessieren, was ist das denn? Lasst mal hören. Unter den 08000 97.1. Was ist so euer musikalisches Guilty Pleasure? Irgendwas, wo ihr vielleicht auch normalerweise sagt, das darfst du eigentlich keinem erzählen, dass ich sowas höre, aber irgendwie, ich find's geil. Lasst mal hören, ruft mal durch und vielleicht, ganz vielleicht, spiele ich euch den Song dann auch. Muss natürlich vorher noch durch meinen ganz persönlichen Geschmackscheck, aber schauen wir mal. Jetzt gibt's erstmal die Dire Straits und Walk of Life.

0: Für alle, die jetzt um 20 nach 6 schon wieder mit dem Fahrzeug irgendwo auf den Straßen unterwegs sind, Tom Cochran, Life is a Highway. Hier ist Gong 97.1, Frankens Classic Rock Center. Schönen guten Morgen euch. Und es ist schon wieder Donnerstag. Das bedeutet, Donnerstag, 20 nach 7, spielen wir wieder Rock in edler Sprache. Unser Rockbade vertont euch einen klassischen Rocksong. Und wenn ihr ihn erkennt, dann spiele ich ihn auch. Wir hören jetzt schon mal ganz kurz rein in das, was da heute auf uns zukommt.
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0: Boah, das hört sich ja hochdramatisch an. Vielleicht habt ihr jetzt schon eine Ahnung, dann notiert euch schon mal die Nummer, die 08000 97 1 97 1. In einer Stunde hören wir uns das ganze Ding dann komplett an. Und wenn ihr dann wisst, um welchen Song es geht, dann spielen wir ihn auch. Und jetzt spielen wir erstmal Mike Oldfield zusammen mit Roger Chapman. Hier sind die beiden Shadow on the Wall auf Gong 97.

0: Roll Train um 6.27 Uhr, 6:27, 7:03. Und gleich rocken wir weiter mit Golden Earring und Midnight Oil.
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2: Ich bin Dominik Schweiger. Guten Morgen. Gut 5 Monate ist es her, dass der neue Wehrdienst gestartet ist und offenbar wollen jetzt mehr Menschen zur Bundeswehr. Laut Verteidigungsministerium sind seit Jahresbeginn über 38.000 Bewerbungen eingegangen, fast ein Viertel mehr als im Vorjahreszeitraum. Auch konkret in puncto Wehrdienst schaut es für die Bundeswehr ganz gut aus, demnach hat jeder 5. angeschriebene junge Mann Interesse am Dienst geäußert. In Frankreich verschärft sich die Hitzewelle weiter. Für fast das ganze Land gilt inzwischen die höchste Warnstufe Rot. Teils werden bis zu 41 Grad gemessen. Wasser ist an einigen Stellen in den Supermärkten ausverkauft. Es kommt zu Stromausfällen, Züge und Prüfungen werden abgesagt. Ab heute rechnen Meteorologen örtlich mit Unwettern. Ab Freitag sollen die Temperaturen langsam zurückgehen. Im Bundestag geht es heute ums Thema Organspende, konkreter um die sogenannte Widerspruchslösung. Damit würde jeder Erwachsene automatisch zum Spender werden, es sei denn, man widerspricht ausdrücklich. Im zentralen Online-Register für Organspende haben sich mittlerweile gut 580.000 Menschen registriert. 4 von 5 haben einer uneingeschränkten Spende zugestimmt. Etwa 8.200 Menschen warten momentan auf ein Spenderorgan.
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3: Mit Tanja Scholl. Strand, Biergarten und Classic Rock. Das Sommerfestival Lieder am See feiert am Samstag in 3 Wochen seine 14. Auflage. Im Strand Bad Enderndorf am Nordufer des großen Brombachsees treten wieder namhafte Künstler auf. Von Uriah Heep bis 10 Years After. Der Vorverkauf läuft bereits. Axel Ballreich vom Konzertbüro Franken.
4: Es gibt noch ausreichend Tickets. Wir erwarten ungefähr 5.000 bis 6.000 Besucher. Wer sich spontan entscheidet, möge einfach an unsere Tageskassen kommen. Auch da wird es Tickets geben.
3: Ein Extra bei Lieder am See. Die MS Brombachsee dreht für die Festivalbesucher abends 2 exklusive Ehrenrunden.
5: Ja, da haben wir auch Tickets für euch verlost. Ne? Freue mich schon drauf. Ich werde auch mit dabei sein. Dankeschön, Tanja.
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5: Schönen guten Morgen auf die A9 Nürnberg Richtung München. Da haben wir aktuell 2 Kilometer Stau zwischen dem Dreieck Nürnberg-Feucht und Adersberg. Bedeutet für euch eine Viertelstunde Zeitverlust. Ansonsten sieht momentan alles noch grenzmanierlich aus. Keine weiteren Unfälle, Staus oder Blitzer. Wenn ihr was für uns habt, einfach durchklingeln. 08000 97.1 97.1. Gute Fahrt. Das Wetter, da sind wir aktuell schon bei 20 Grad in Zirndorf und in Kalchreuth. Und die Spitzenwerte heute, ja, es geht noch mal ein gutes Stück nach oben. Wir erreichen Temperaturen um die 35 Grad. Die Nacht dann klar bei 17 Grad und der Gongwettertrend, der auch gerade in den News gehört, es wird noch mal ordentlich heiß. Morgen sonnige 37 Grad, Samstag und Sonntag sogar bis 39 Grad. Erst am Sonntagabend, da gibt es dann erste Wolken, die bringen auch vereinzelt schon etwas Regen und zur neuen Woche wird es dann wieder etwas kühler.
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5: So, ich würde gerne sagen, reiß nochmal alle Fenster auf und lass dir ein bisschen frische Luft rein, aber das ist ja jetzt schon schwierig. Ja, bei Temperaturen um 20 Grad, es ist so dämpfig, schwül da draußen. Ne? Kommt mir bitte gut durch diese Hitze und es ist vielleicht nicht die schlechteste Idee, mal vielleicht bei den älteren Verwandten anzurufen, zu fragen, ob es denen noch gut geht, ob man ihnen irgendwie helfen kann, Kasten Wasser vorbeifahren etc. Ne? Also einfach mal kümmern, einfach mal anrufen, einfach mal zeigen, ich bin da. Ich möchte gerne wissen, wie es euch mit der Hitze gerade geht. Ich hoffe, ihr kommt entspannt rein in diesen Donnerstag. Jetzt gleich mit Midnight Oil, Beds Are Burning. Und den Einstieg in diese halbe Stunde, die machen Golden Earring, Radar Love aus dem Jahr 1973. Einen schönen guten Morgen wünsche ich euch.

0: Mit Midnight Oil wird's genau 6.43 Uhr. Schönen guten Morgen wünsche ich euch hier auf Gong 97.1. So, wo sind die PS- und Adrenalin-Junkies da draußen?
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aus dem Jahr 1978, The Police und Roxanne. Schönen guten Morgen auf Gong 97.1 an diesem Donnerstag. Es ist der 25. Juni 2026 und wir schauen mal zurück ins Jahr 2009 an diesem 25. Juni. Da hat uns die Meldung erreicht, der King of Pop, Michael Jackson, ist tot. Im Alter von gerade mal 50 Jahren ist er verstorben und hat ein unfassbares musikalisches Erbe hinterlassen, das bis heute nachwirkt. Und zwar nicht nur im Pop-Bereich, sondern quer durch alle Musiksparten. Die Alben Thriller, Bad oder Dangerous, die kennen wir alle. Und mit Thriller hat er Musikgeschichte geschrieben, ist bis heute das meistverkaufte Album aller Zeiten. Und Songs wie Billie Jean, Beat It oder Thriller sind echt zu globalen Klassikern geworden. Ich glaube, es gibt kaum einen Menschen auf der Welt, der diese Songs nicht kennt. Und auch Dirty Diana gehört mit zu seinen ganz großen Hits. Und da gibt es eine hochinteressante Geschichte. Michael Jackson hat nämlich mehrfach auch klargestellt, dass es sich bei Dirty Diana um keine reale Person handelt, auch nicht um Prinzessin Di, wie man in England im Königshaus ja oft vermutet hat. Dürfte die Nummer ja auch nicht spielen, wenn er in Großbritannien unterwegs war. Der Song handelt von Groupies und Jackson hat auch gesagt, er hat selber mehrfach solche Situationen nicht nur erlebt, sondern auch eben bei Kollegen beobachtet. Die ganze Nummer ist bewusst ein bisschen härter geworden und hat natürlich dann auch nochmal das Sahnehäubchen bekommen durch das Gitarrensolo von Steve Stevens. Den kennen wir ja auch aus der Zusammenarbeit mit Billy Idol. Und hier ist, ja, nicht nur zum Todestag, sondern generell, weil es einfach ein Wahnsinnssong ist, Michael Jackson und Dirty Diana.

0: Ja, auch schon wieder 17 Jahre her, dass Michael Jackson gestorben ist. Am 25. Juni 2009 war das. Aber die Musik hat uns da gelassen. 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Und in einer guten halben Stunde, so um 20 vor 8, da spielen wir heute wieder So schmeckt die WM. 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
3: Es ist jetzt
0: 6.58 Uhr.
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12: Ich bin Dominik Schweiger. Guten Morgen. Am Wochenende könnten wir an einigen Stellen die 40-Grad-Marke knacken. Wegen der Hitze macht die Bahn ein Angebot. Wer da nicht mit dem Zug fahren will, kann seine Reise kostenlos stornieren. Das gilt bis zum 30. Juni, wenn das Ticket bis zum 23. Juni gekauft wurde. Auch für die Bahn wird die Hitze zur Belastung. Weichen und Schienen können durch die Temperaturen kaputt gehen und es steigt das Risiko für Böschungsbrände. Im Bundestag geht es heute unter anderem um die Organspende. Über die Fraktionsgrenzen hinaus sprechen sich viele Abgeordnete für die sogenannte Widerspruchslösung aus. Damit würde jeder Erwachsene zum Spender werden, es sei denn, man widerspricht ausdrücklich. Außerdem wird über das Recht auf Reparatur abgestimmt. Mehr von Lea Matschulat.
13: Die Waschmaschine ist kaputt. gleich eine neue kaufen. Häufig ist eine Reparatur günstiger und schont außerdem noch Ressourcen. Die neue Regelung wird Hersteller von Waschmaschinen, Mobiltelefonen und Co. dazu verpflichten, ein defektes Gerät innerhalb der üblichen Lebensdauer zu reparieren. Neue Geräte müssen außerdem so gebaut werden, dass sie gut zu reparieren sind.
14: Seit es den neuen Wehrdienst gibt, wollen mehr Menschen zur Bundeswehr. Über 38.000 Bewerbungen sind laut Verteidigungsministerium seit Jahresbeginn eingegangen. Das ist knapp ein Viertel mehr als im gleichen Zeitraum im Jahr davor. Von den Bewerberinnen und Bewerbern werden auch recht viele genommen, nämlich gut 11.000. Der Wehrdienst bleibt in Deutschland weiter freiwillig, zumindest so lange, wie sich genügend Rekruten finden.
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15: Mit Tanja Scholl. Der für übermorgen geplante Landkreislauf Ruth ist abgesagt. Hintergrund sind die erwarteten Temperaturen von bis zu 40 Grad. Für Landrat Ben Schwarz war es keine einfache Entscheidung, denn auch sein Herz hängt an dem Laufevent.
16: Das ist ein Lauf, der die Menschen im Landkreis verbinden, aber eben nicht gefährden soll. Und deshalb wollen wir stattdessen am frühen Vormittag einen Gemeinschaftslauf ohne Wettkampfcharakter anbieten und dann im Herbst mit den Beteiligten ins Gespräch treten, wie man in Zukunft den Wettbewerb sicher durchführen kann bzw. wie man den weiterentwickeln kann.
15: Start und Ziel der gemütlichen Runde um den Rotsee ist um 8 Uhr am Strandhaus Birkach. Dort gibt es dann für alle gemeldeten Läufer als kleine Entschädigung ein Getränk und ein Eis. Eingeladen sind auch Mannschaftsführer und Helfer.
0: Dankeschön, Tanja.
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0: Na, schon mal auf die A73, Feucht Richtung Nürnberg. Zwischen Feucht und Wendelstein, da ist die rechte Spur blockiert. Außerdem Gegenstände auf der Fahrbahn, da liegt eine Unterlegkeil. Und A9 Nürnberg Richtung München, zwischen dem Dreieck Nürnberg-Feucht und Allersberg. 2 Kilometer Stau, 20 Minuten dauert es da für euch länger. Wenn ihr noch was habt, sagt kurz Bescheid unter der 08000 97.1 97.1. Gute Fahrt euch. Ja, Eis essen, kühles Plätzchen suchen, viel trinken und einfach nur nichts tun. Das wäre natürlich der Idealfall heute. Wird ganz schön heiß, bis 35 Grad. Aktuell sind es schon 21 in Zirndorf und in Kalchreuth. Und in der Nacht Tiefstwerte um 17 Grad. Der Gong-Wettertrend, morgen sonnige 37. Und wir haben ja schon ausführlich drüber gesprochen, das Wochenende, das wird ein Backofen. Samstag, Sonntag, Temperaturen bis zu 39 Grad. Erst am Sonntagabend gibt es erste Wolken mit ein bisschen Regen und zur neuen Woche, so ab Montag, wird es dann wieder etwas kühler. Und ich glaube, das haben wir uns dann alle verdient.
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0: Ja, ich wünsche euch einen schönen guten Morgen. Vielleicht heute mal auf den heißen Kaffee verzichten und irgendwie einfach nur ein kühles Wasser trinken, oder? Ja. Ich war heute Morgen schon total verschwitzt, als ich aufgestanden bin. Ich hoffe, ihr kommt gut und entspannt durch. Damit das Aufstehen leichter fällt, gibt es jetzt erstmal Run-DMC, Walk This Way und T-Rex machen den Anfang. Children of the Revolution. Schönen guten Morgen.
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0: Und weg. Run DMC, Walk This Way aus dem Jahr 86. Schönen guten Morgen hier mit Gong 97.1. Es ist der 25. Juni 2026 und vor 17 Jahren heute, also im Jahr 2009, da ist Michael Jackson verstorben. Ein Musiker, der ja völlig zu Recht als King of Pop gilt, aber eben nicht nur im Pop-Bereich, sondern auch tatsächlich in allen anderen Musikrichtungen geschätzt und gefeiert wurde. Und deswegen würde ich gern heute mal von euch wissen, was ist denn so euer Guilty Pleasure Song? Also auch wenn ihr Rocker seid, gibt es mit Sicherheit irgendeinen Song, wo ihr sagt, wenn keiner zuhört, dann ziehe ich mir den rein. Das ist überhaupt kein Rock, aber der macht richtig Spaß. Kollege Nico aus dem Nachmittag ist auch gerade hier. Wie sind das bei dir? Hast du auch so Guilty Pleasure Songs?
1: Ich habe keine Guilty Pleasure Songs. Ich schäme mich doch nicht für die guten Songs, die ich höre.
0: Ja, okay, komm.
1: Auch wenn es kein Rock ist. Aber wo mich dann Leute teilweise für völlig bescheuert halten, ist, dass ich ganz gerne mal Harsh Noise höre.
0: Aha.
1: Vor allem ganz gerne zum Einschlafen.
0: Was ist das?
1: Das klingt so.
0: Okay, zum Einschlafen. ja, dann hören wir lieber zum Aufwachen aus Ozzy Osbourne. Hier ist er mit Dreamer. Schönen guten Morgen. Und wenn ihr auch irgendeinen so einen Guilty Pleasure Song habt, dann lasst gerne mal hören unter der 08000 97.1. 97.1 muss ja kein Harsh Noise sein.

0: Warum ist eigentlich bis heute keiner mehr auf die Idee gekommen, Rockmusik und Querflöte zu verbinden? Naja, wahrscheinlich, weil einfach keiner gegen Ian Anderson anstinken kann. Jethro Tull und Locomotive Breath auf Gong 97.1. Und wo wir gerade so bei mittelalterlichen Touch sind.
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0: Genau, immer Dienstag und Donnerstag um diese Uhrzeit vertont uns unser Rockbade einen klassischen Rocksong im edlen Gewand. Ihr hört bitte wieder ganz genau hin. Und wenn ihr den Text zuordnen könnt und wisst, welcher Song das ist, dann ruft bitte einfach ganz schnell an unter der 08000 97 1 97 1. Jetzt aufpassen.
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0: Eieieiei, aber ich glaube, zum Schluss ist es klar geworden, oder? Habt ihr eine Ahnung, um welchen Song es sich handelt? Dann ruft mich bitte ganz schnell an unter der 08000 97 1 97 1. Ich würde ihn gerne spielen, aber dafür brauche ich eine Lösung von euch. Welcher Song ist es? 08000 97 1 97 1. Und dieser Song hier, das ist Foreigner und Urgent.

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0: off to Never Never Land. Metallica, Enter Sandman um 7.28 Uhr auf Gong 97.1. Ja, und wir brauchen ja noch eine Lösung für das hier, ne?
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0: Ja, welchen Song hat uns unser Rockbade da vertont? Ich gehe mal ans Telefon, Gong 97.1, der Claudio, hallo.
2: Die Vanja, hi.
0: Morgen, Vanja, na?
2: Ich will's versuchen.
0: Ja, dann versuch's mal.
2: Ich würde sagen, Born in the USA von Bruce Springsteen.
0: Ja, das war ja zum Schluss dann auch klar, oder?
2: Ja.
0: Ja.
2: Die fernen Lande haben wir ein wenig abgelenkt, aber... Dann hat's gesessen.
0: Ja, na, manchmal dauert's ein bisschen, aber zum Schluss, hinten raus wird's immer klar. Das ist immer so mein Tipp, bis zum Schluss durchhören, dann erschließt sich's meistens.
2: Und endlich habe ich's mal geschafft.
0: Na, schau, Vanja, dann plaudern wir auch mal miteinander und du hast auch noch für einen grandiosen Song gesorgt, weil Born in the USA spielen wir dann auch gleich, okay?
2: Ja, wunderbar.
0: Schönen Tag wünsche ich dir.
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10: Ich bin Dominik Schweiger. Guten Morgen. Am Wochenende könnten wir an einigen Stellen die 40-Grad-Marke knacken. Wegen der Hitze macht die Bahn ein Angebot. Wer da nicht mit dem Zug fahren will, kann seine Reise kostenlos stornieren. Das gilt bis zum 30. Juni, wenn das Ticket bis zum 23. Juni gekauft wurde. Auch für die Bahn wird die Hitze zur Belastung. Weichen und Schienen können durch die Temperaturen kaputt gehen und es steigt das Risiko für Böschungsbrände. Im Bundestag geht's heute unter anderem um die Organspende. Über die Fraktionsgrenzen hinaus sprechen sich viele Abgeordnete für die sogenannte Widerspruchslösung aus. Damit würde jeder Erwachsene zum Spender werden, es sei denn, man widerspricht ausdrücklich. Außerdem wird über das Recht auf Reparatur abgestimmt. Mehr von Lea Matschulat.
11: Die Waschmaschine ist kaputt. Gleich eine neue kaufen? Häufig ist eine Reparatur günstiger und schont außerdem noch Ressourcen. Die neue Regelung wird Hersteller von Waschmaschinen, Mobiltelefonen und Co. dazu verpflichten, ein defektes Gerät innerhalb der üblichen Lebensdauer zu reparieren. Neue Geräte müssen außerdem so gebaut werden, dass sie gut zu reparieren sind.
10: Seit es den neuen Wehrdienst gibt, wollen mehr Menschen zur Bundeswehr. Über 38.000 Bewerbungen sind laut Verteidigungsministerium seit Jahresbeginn eingegangen. Das ist knapp ein Viertel mehr als im gleichen Zeitraum im Jahr davor. Von den Bewerberinnen und Bewerbern werden auch recht viele genommen, nämlich gut 11.000. Der Wehrdienst bleibt in Deutschland weiter freiwillig, zumindest so lange, wie sich genügend Rekruten finden.
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12: Mit Tanja Scholl. Beim Club ist die Sommerpause zu Ende. Die meisten Spieler haben sich schon am Pfalznerweiher zurückgemeldet. Heute und morgen werden sie per Leistungsdiagnostik auf Herz und Nieren überprüft. Die findet gruppenweise auf dem Adidas-Gelände in Herzogenaurach statt. Öffentlicher Trainingsauftakt beim FCN ist dann am kommenden Montag um 15 Uhr. Auch die folgenden Einheiten am Dienstag, Donnerstag und Samstag werden öffentlich sein. Das erste Testspiel steht für die Elf von Miro Klose dann am 8. Juli beim TSV Kornburg an.
0: Dankeschön, Tanja.
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0: Mit der A9 Nürnberg Richtung München zwischen dem Dreieck Nürnberg-Feucht und Allersberg. 2 Kilometer Stau, 20 Minuten dauert es länger. Und die ersten Blitze für heute, die haben wir auch schon. Nürnberg-Fischbacher Hauptstraße wird geblitzt und in Nürnberg in der Heister Straße stadtauswärts. Wenn ihr noch mehr habt, einfach kurz durchfunken. 08000 97 1 97 1. Gute Fahrt euch. Also dieses Wetter noch. Der Wahnsinn. Strahlenblauer Himmel, aktuell schon 22 Grad in Obermichelbach und in Lauf an der Pegnitz. Spitzenwerte heute bis 35 Grad, die Nacht klar bei 17. Und der Gong-Wettertrend für den nächsten Tag, es geht noch weiter rauf. Morgen sonnige 37, Samstag und Sonntag sogar 39 Grad. Sucht euch ein schattiges Plätzchen. Erst am Sonntagabend gibt es ein paar erste Wolken mit etwas Regen. Und zur neuen Woche wird es dann auch wieder etwas kühler.
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0: So, blättert nochmal schnell durch eure Kochbücher und erzieht euch ein paar Rezepte rein. Wir spielen gleich wieder. So schmeckt die WM. Ich hoffe, ihr habt euch beworben. Wenn ihr es noch nicht gemacht habt, 08000 97.1 97.1 ist die Telefonnummer. Aber die Bewerbung für dieses Spiel, die funktioniert online unter www.gong971.de. Reinklicken, Formular ausfüllen und gewinnen. Und jetzt müssen wir erstmal unseren heutigen Song so spielen. Rock in edler Sprache. Bruce Springsteen war's. Born in the USA. Vanya hat gerade gelöst.

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0: Die Stimme ist einfach einmalig. Freddie Mercury und Queen, Don't Stop Me Now um 7.42 Uhr. Hier ist Gong 97.1, Frankens Classic Rock Sender. Und es wird mal wieder Zeit, ein bisschen mit euch zu zocken. Da ist jetzt die Christina am Telefon. Schönen guten Morgen.
1: Hallo.
0: Christina, du möchtest gerne bei uns ein bisschen mitspielen bei So schmeckt die WM?
1: Ja.
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0: Du, pass auf, dann würde ich dir jetzt mal ein Rezept vorlesen und du weißt ja, wie es funktioniert. Du sagst mir bitte, um welches Gericht es sich handelt und in welchem Land das vornehmlich gegessen wird.
1: Okay.
0: Dann schauen wir mal, wie fit du in internationaler Küche bist. Hier ist dein Rezept und du sagst mir bitte, ob du es lösen kannst. Es handelt sich um deftige Wurst, meist gegrillt oder gebraten, oft serviert mit fermentiertem Kohl und Senf.
1: Ich würde Deutschland sagen.
0: Ja. Jetzt hätte ich natürlich gerne noch gewusst, wie dieses Gericht heißt.
1: Oh Gott. Grünkohl, wie heißt denn das komische Gericht? Oh Gott.
0: Das komische Gericht?
1: Ich komme nicht drauf.
0: Du kommst da jetzt echt nicht drauf, Christina?
1: Echt nicht.
0: Boah, denk noch einmal ganz kurz nach. Also Deutschland ist richtig.
1: Okay.
0: Ja?
1: Ja, Blumenkohl, Grünkohl mit Bockwurst.
0: Christina, leider nein.
1: Okay.
0: Leider nein. Dann müssen wir jetzt freigeben an alle anderen. Wenn ihr es wisst, wie dieses Gericht heißt, ruft ganz schnell durch unter der 08000 97.1 97.1. Ich drück euch die Daumen.
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0: Back Holson, Soundgarden auf Gong 97.1 und wir suchen immer noch nach einer Lösung für unser heutiges Rätsel bei So schmeckt die WM. Wir suchen nach deftiger Wurst, meist gegrillt oder gebraten, oft serviert mit fermentiertem Kohl und Senf. Und ja, wenn ihr mir sagen könnt, was das für ein Gericht ist, dann gibt's auch den Einkaufsgutschein vom E-Center Schüller im Röthenbach Center. Schauen wir mal ans Telefon, Gong 97.1. Hallo?
1: Ja, guten Morgen, ich würde gerne lösen.
0: Wer bist du denn?
1: Die Tanja.
0: Du möchtest gerne lösen. Du hast eine Ahnung, um welches Gericht es sich dreht.
1: Genau.
0: Lass mal
1: Grünkohl mit Pingel.
0: Nein!

0: Da war die Christina gerade auch schon. Sorry, tut mir leid.
1: Okay, alles klar, ja, danke.
0: Ciao. Tschüss. Und dann gehen wir mal in die andere Leitung. Gong 97.1, der Claudio, guten Morgen.
2: Der Markus ist dran.
0: Markus, mal, ja?
2: Wegen eurem Gewinnspiel, da noch ein Pinkel.
0: Nein, es ist nicht Pinkel.
2: Echt?
0: Nee, da war die Christina auch schon. Die hat mir gerade auch schon was von Grünkohl erzählt. Das ist es nicht, sorry.
2: Ja, danke dir, ciao.
0: Ja, ciao. Denk mal nicht so kompliziert. Ja, also eine Chance gebe ich euch noch, wenn ihr wisst, was es ist. 08.097.1. Das müsst ihr doch gelöst kriegen, Mensch, Herrschaften. Na, Gottes Willen.

0: Proclaimers, I'm gonna be 500 miles. Und jetzt aber, komm.
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0: Es kann doch nicht sein, dass wir das nicht gelöst bekommen. Oder deftige Wurst, meist gegrillt oder gebraten, oft serviert mit fermentierten Kohl und Senf. Und bisher haben alle gesagt, so Grünkohl mit Pinkel. Die Leitungen glühen. Das muss doch jetzt irgendwer wissen. Gong 97.1, der Claudio, guten Morgen.
2: Hallo, hier ist der Rainer, grüß dich.
0: Rainer, servus, kannst du lösen?
2: Ich glaube, dass ich lösen kann, ja.
0: Ja, bitte.
2: Der Senf ist ja schon mal ein guter Hinweis.
0: Ja.
2: Die Wurst ist ein guter Hinweis. Und ein Kraut, was sauer schmeckt, könnte auch ein Hinweis sein.
0: Ja.
2: Also ich tippe mal auf Bratwurst mit Kraut.
0: Herrgott, ja, Bratwurst mit Kraut. Ich habe gedacht, das ist das Einfachste, was wir haben. Ja, Bratwurst mit Sauerkraut. Und keiner kommt drauf. Mensch, vielen lieben Dank. Ja. Das bedeutet für dich, du bekommst den Einkaufsgutschein vom E-Center Schüller. Kasten Bier mit oben drauf. Kannst du was aussuchen.
2: Wow,
0: und dann kannst du es dir einfach gut gehen lassen beim nächsten Fußballspiel.
2: Das mache ich sehr gerne. Vielen herzlichen Dank.
0: Ja, und wenn ihr mit dabei sein möchtet, dann bewerbt euch schnell unter www.gong97.1.
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0: Es ist jetzt
1: 7.59 Uhr.
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7: Ich bin Dominik Schweiger, guten Morgen. Die Waschmaschine läuft nicht mehr oder das Handy ist kaputt. Künftig soll Reparieren leichter werden als Wegwerfen. Der Bundestag stimmt heute über das sogenannte Recht auf Reparatur ab. Geplant ist, dass Hersteller defekte Geräte wie Waschmaschinen oder Smartphones innerhalb ihrer üblichen Lebensdauer reparieren müssen. Außerdem spricht der Bundestag über eine mögliche Widerspruchslösung bei der Organspende. Wenn es am Wochenende bis zu 40 Grad heiß wird, muss niemand um jeden Preis in den Zug steigen. Die Deutsche Bahn ermöglicht eine kostenlose Stornierung für Tickets, die bis zum 23. Juni gekauft wurden. Das Angebot gilt bis zum 30. Juni. Auch die Bahn selbst leidet unter der Hitze, weil Schienen und Weichen beschädigt werden können und das Risiko für Böschungsbrände steigt. Seit dem Start des neuen Wehrdienstes interessieren sich deutlich mehr Menschen für die Bundeswehr. Laut Verteidigungsministerium sind seit Jahresbeginn rund ein Viertel mehr Bewerbungen eingegangen als im Vorjahreszeitraum. Auch die Zahl der Neueinstellungen ist gestiegen. Gleichzeitig läuft die neue Wehrerfassung erfolgreich. Fast alle angeschriebenen Männer haben den Pflichtfragebogen fristgerecht zurückgeschickt, hieß es.
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8: Mit Tanja Scholl. Wenn es um herausragende Küche geht, ist Nürnberg eine Hochburg. Das zeigt der neue Guide Michelin. Er hat erneut 8 Restaurants mit Sternen ausgezeichnet. Darunter sind Essigbrätlein und Etz mit gleich 2. Entenstuben-Tisane, Weles, Weidwerk, Wonka und Zweisin Meyers bekommen je einen. Die Sterne gelten weltweit als eine der höchsten Auszeichnungen in der Gastronomie. In Mittelfranken haben es außerdem noch 3 weitere Lokale geschafft, einen der begehrten Sterne zu bekommen. Der Kreidenzellerhof in Langenzenn, Mittermeier in Rotenburg ob der Tauber und der Winzerhof Stahl in Simmershofen.
1: Na dann mal einen guten und danke, Tanja.
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1: Na, gehen wir auf die A9 Nürnberg Richtung München zwischen dem Dreieck Nürnberg-Feucht und Allersberg. 3 Kilometer Stau, halbe Stunde dauert's länger. Außerdem wird geblitzt Nürnberg-Fischbacher Hauptstraße und Heister Straße statt auswärts. Und da ist noch jemand in der Leitung. Gong 97.1, der Claudio. Guten Morgen.
9: Ja, guten Morgen, der Wolfgang. Ich hätte noch einen Blitzer für euch. Und zwar in Erlangen, Rausnickstraße statt einwärts die 30 vor der Berufsschule.
1: Alles klar, danke Wolfgang. Wenn ihr noch was habt, dann macht's genau wie er. Klingelt kurz durch unter der 08000 97.1 97.1. Gute Fahrt euch. Das Wetter aktuell 24 Grad in Nürnberg am Dutzendteich und in Erlangenbruck. Höchsttemperaturen heute sonnige 35. In der Nacht nochmal alle Fenster aufreißen. 17 Grad die Tiefstwerte. Und der Gong-Wettertrend. Morgen Sonne 37. Samstag, Sonntag Sonne bis 39 Grad. Sucht euch da bitte echt ein schattiges Plätzchen und übertreibt's nicht. Erst am Sonntagabend gibt's erste Wolken mit etwas Regen. Und zur neuen Woche wird's dann auch zögerlich wieder etwas kühler.
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1: 25. Juni, das bedeutet Todestag von Michael Jackson. 2009 war das. Und das war ja so ein Kerl, der ist wirklich über alle musikalischen Grenzen ist der gefeiert worden. Und deswegen habe ich mir gedacht, Mensch, musikalische Grenzen, jetzt sind wir doch alle irgendwie Rocker. Aber vielleicht habt ihr auch so ein musikalisches Guilty Pleasure. Ja, also so einen Song, der definitiv ganz weit weg ist vom Rock, wo ihr dann aber sagt, na, wenn keiner zuhört, dann ziehe ich mir den schon auch mal rein. Möchte ich gern drüber mit euch sprechen unter der 08.97.1. Gleich nach JJ Cale und U2 mit Pride in the Name of Love.
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0: J.J. Cale aus dem Jahr 1976 auf Gong 97.1 und im Jahr 2009 an diesem 25. Juni. Da ist ein Mann verstorben, der wirklich durch alle musikalischen Genres getanzt ist und der auch wirklich bei allen Bekannten respektiert war. Ich war auf dem Bang Your Head Festival damals und dann stehen auf einmal die härtesten Musiker auf der Bühne und huldigen Michael Jackson, weil der King of Pop ist tot und alle haben gesagt, Mensch, der Typ war wirklich der Hammer. Und da sieht man schon mal, wie musikalische Grenzen verschwimmen können. Und deswegen wollte ich heute mal wissen, auch wenn ihr Rocker seid, was sind denn so eure musikalischen Ausreißer, die ihr ab und zu mal hört? Nico hat uns auch eine Nachricht geschickt.
1: Servus. Also was ich gerne höre, wenn es mal kein Rock sein soll, ist so richtig geiler 90er-Jahre-Rap. Und was mir da sofort in den Kopf kommt, ist Ambitions as a Rider von Tupac. Das ist einfach ein super Song.
0: Lieber Nico, also geil und Rap, das schließt sich bei mir aus. Aber ich will ja nicht so sein. Ich will mal über den Tellerrand gucken. Wir spielen es mal an, ja? Tupac, Ambitions as a Rider.

Sowas hört ihr also, wenn keiner dabei ist. Nico, sorry. Na, geht gar nicht. Das kannst du im stillen Kämmerchen hören, ja, aber nicht bei mir. Ja, wir sind Gong 97.1, wir sind Frankens Classic Rock Sender. Sorry, Nico, aber das halte ich nicht aus. Wir spielen mal die Simple Minds. Alive and Kicking. Schönen guten Morgen.

0: Red Hot Chili Peppers. 8:21 Uhr haben wir es. Hier ist Gong 97.1, Frankens Classic Rock Sender. Ich weiß, ihr seid alle Rocker da draußen, aber manchmal haben wir doch so musikalische Ausreise, wo man sagen, das ist musikalisch jetzt eine komplett andere Richtung, aber trotzdem finde ich es irgendwie geil. Lea, wie ist es bei dir?
1: Boah, also wenn ich ehrlich bin und ich weiß, es passt eigentlich überhaupt nicht zu mir, aber ich höre ultra gerne Deutschrap. Gerade so auf dem Nachhauseweg, so ein Beat und Raf Camora. Ich lieb's.
0: Okay, wir hören mal rein, es interessiert mich jetzt schon.
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0: Aber, also Lea, wenn ein Song schon mit A anfängt, dann wird's bei mir echt schwierig. Dann wird's dann auch ein bisschen anstrengend, was die Diplomatie angeht. No? Raf Camora und Vendetta, was habt ihr alle mit diesem Deutschrap? Ah, ich weiß es echt nicht. Nee. Ich hab's mir echt vorgenommen, dass ich euch die Songs spiele, aber irgendwo, es gibt so Dinge, das geht einfach zu weit. Ne? Na, Schwimmer, Huey Lewis in the News, Hip to be Square. Macht mir persönlich mehr Spaß und euch, glaube ich, auch.

0: Das sind die Killers und wir rocken gleich weiter mit Blur, mit den Scorpions und mit Kiss hier auf Kung 97.1.
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11: Ich bin Dominik Steiger. Guten Morgen. Die Waschmaschine läuft nicht mehr oder das Handy ist kaputt. Künftig soll Reparieren leichter werden als Wegwerfen. Der Bundestag stimmt heute über das sogenannte Recht auf Reparatur ab. Geplant ist, dass Hersteller defekte Geräte wie Waschmaschinen oder Smartphones innerhalb ihrer üblichen Lebensdauer reparieren müssen. Außerdem spricht der Bundestag über eine mögliche Widerspruchslösung bei der Organspende. Wenn es am Wochenende bis zu 40 Grad heiß wird, muss niemand um jeden Preis in den Zug steigen. Die Deutsche Bahn ermöglicht eine kostenlose Stornierung für Tickets, die bis zum 23. Juni gekauft wurden. Das Angebot gilt bis zum 30. Juni. Auch die Bahn selbst leidet unter der Hitze, weil Schienen und Weichen beschädigt werden können und das Risiko für Böschungsbrände steigt. Seit dem Start des neuen Wehrdienstes interessieren sich deutlich mehr Menschen für die Bundeswehr. Laut Verteidigungsministerium sind seit Jahresbeginn rund ein Viertel mehr Bewerbungen eingegangen als im Vorjahreszeitraum. Die Zahl der Neueinstellungen ist gestiegen. Gleichzeitig läuft die neue Wehrerfassung erfolgreich. Fast alle angeschriebenen Männer haben den Pflichtfragebogen fristgerecht zurückgeschickt, hieß es.
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12: Mit Tanja Scholl. Strand, Biergarten und Classic Rock. Das Sommerfestival Lieder am See feiert am Samstag in 3 Wochen seine 14. Auflage. Im Strandbad Enderndorf am Nordufer des großen Brombachsees treten wieder namhafte Künstler auf. Für Axel Ballreich vom Konzertbüro Franken ein ganz besonderes Event.
13: Es ist die Atmosphäre am See, ganz klar. Das ist Sommer, Sonne, Sandstrand, gute Gastronomie, gepflegte Gastronomie, die Möglichkeit, sich auch mal hinzusetzen und so weiter. Also ein gewisser Luxus oder zumindest Annehmlichkeit, die wir versuchen zu bieten. Und das sind wir unserem Publikum da auch schuldig.
12: Der Vorverkauf läuft bereits mit Uriah Heep, den Stranglers, Magnum, den Wailers, 10 Years After und The Suite ist das Programm wieder hochkarätig besetzt.
0: Und das sehen wir uns natürlich. Dankeschön, Tanja.
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0: Schau mal auf die A9 Berlin Richtung München. Zwischen dem Kreuz Nürnberg Ost oder Allersberg 3 Kilometer Stau. Halbe Stunde dauert es länger für euch. Und einen Blitzer haben wir in Erlangen in der Drausnickstraße stadteinwärts. Habt ihr noch was? Sagt kurz Bescheid unter 08000 97 1 97 1. Gute Fahrt euch. Das Wetter wird wieder heiß heute. Aktuell sind wir schon bei 25 Grad in Leinburg und in Rostal. Spitzenwerte heute 35 Grad. In der Nacht bitte nochmal alle Fenster aufmachen, ordentlich durchlüften bei klaren 17 Grad, denn der Wettertrend, der geht glühend heiß weiter. Morgen Sonne 37 Grad, Samstag und Sonntag sogar bis 39 Grad. Erst am Sonntagabend gibt es erste Wolken mit ein bisschen Regen und zur neuen Woche, da kühlt es dann auch wieder ab.
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0: Hey, ich könnte jetzt schon so einen Liegestuhl vertragen und dann zu meinen Füßen so ein Planschbecken, ja, die Füße reinstellen und dann richtig schönes Eis schlecken, ja. Och, wäre das schön. Ja, könnt ihr ja jetzt schon mal machen auf dem Weg zur Arbeit. Vielleicht fahrt ihr einfach gleich mal an der Eisdiele eures Vertrauens vorbei. Und dazu gibt's noch passende Musik zum Heißrocken. Gleich die Scorpions, Rock You Like a Hurricane. Und das hier habt ihr längst erkannt. Das sind Kiss aus dem Jahr 1979. Morgen!

0: reinrocken in den Donnerstag auf Gong 97.1 um 8.43 Uhr. So, wo sind die PS- und Adrenalin-Junkies da draußen?
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Beispiel Let's Dance. Bitte nicht zu ekstatisch tanzen, kann ganz schnell warm werden heute. Aktuell sind wir schon bei 25 Grad. Vielleicht habt ihr heute was zu feiern, vielleicht ist es der Geburtstag, dann feiert ihr in prominente Gesellschaft. David Page hat nämlich heute seinen 72. Keyboarder, Sänger und Hauptsongwriter von Toto. Hat viele große Toto-Klassiker geschrieben, zum Beispiel auch Africa, Rosanna oder Hold the Line. Und was viele nicht wissen, neben Toto war Page einer der gefragtesten Studiomusiker seiner Generation. Hat zum Beispiel auch bei Alben von Michael Jackson, bei Elton John, bei Steely Dan oder Quincy Jones mitgespielt und war auch bei der Aufnahme von We Are the World dabei. Wir hören uns jetzt einen Song von Toto an, nämlich Stranger in Town. Den hat David Page gemeinsam mit Toto-Schlagzeuger Jeff Porcaro geschrieben fürs Album Isolation. 1984 war das. Gesungen wurde das Ding auch von ihm selbst und Fergie Frederickson. Der war damals neu bei Toto und auf diesem Album auch erstmals als Leadsänger mit dabei. Wir sagen Happy Birthday David Page zum 72. Und hier sind Toto mit Stranger in Town.

0: doch schon der Hammer, oder? Da erwarten wir in den nächsten Tagen Temperaturen von knapp 40 Grad. Und was macht der Club? Beendet die Sommerpause. Wie es da jetzt weitergeht, gleich in den News bei Tanja Scholl.
1: Es ist jetzt
0: 8.58 Uhr.
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6: Ich bin Dominik Schweiger. Guten Morgen. Europa schwitzt weiter. In Frankreich wurden schon wieder neue Höchsttemperaturen gemessen. In Paris mehr als 40 Grad. Das hat es dort in den letzten 150 Jahren erst viermal gegeben. Und auch hier bei uns steuern die Thermometer auf die 40-Grad-Marke zu. Hamburg hat den für Sonntag geplanten Halbmarathon abgesagt. Diverse Open-Air-Events finden wegen der Hitze nicht statt. Damit sich niemand wegen Tickets in den Zug quälen muss, bietet die Bahn kostenlose Stornierungen bis zum 30. Juni an. Jeden Monat schauen sich Fachleute ganz genau an, wie locker das Geld bei uns sitzt. Und im Juli wird wohl weiter lieber gespart. Die Gründe, warum Sparen weiter angesagter ist als zu kaufen, sind internationale Krisen und die Schwäche der Konjunktur. Das hat das Konjunkturforschungsinstitut GfK mitgeteilt. Weiter heißt es, Verbraucherinnen und Verbraucher seien etwas optimistischer geworden. Innerhalb von weniger als einer Minute haben zwei sehr starke Erdbeben Venezuela erschüttert und erhebliche Schäden angerichtet. Die Regierung im Land hat bisher mindestens 32 Tote und hunderte Verletzte bestätigt. Andrea Sosa Cabrios berichtet aus Lateinamerika.
7: Es werden zahlreiche Tote befürchtet. Viele Gebäude sind eingestürzt und Helfer suchen fieberhaft nach Verschütteten. Die geschäftsführende Präsidentin Desi Rodriguez sprach von einem Vorfall mit schwerwiegenden Folgen. Die Regierung hat den Notstand ausgerufen und der internationale Flughafen der Hauptstadt Caracas wurde wegen Schäden geschlossen.
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8: Mit Tanja Scholl. Beim Club ist die Sommerpause zu Ende. Die meisten Spieler haben sich schon am Pfalzner Weiher zurückgemeldet. Heute und morgen werden sie per Leistungsdiagnostik auf Herz und Nieren überprüft. Die findet gruppenweise auf dem Adidas-Gelände in Herzogenaurach statt. Öffentlicher Trainingsauftakt beim FCN ist dann am kommenden Montag um 15 Uhr. Auch die folgenden Einheiten am Dienstag, Donnerstag und Samstag werden öffentlich sein. Das erste Testspiel steht für die Elf von Miro Klose dann am 8. Juli beim TSV Kornburg an.
9: Danke, Tanja.
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9: Mit der A3 Nürnberg Richtung Regensburg. Ein defekter PKW steht da in der Einfahrt Nürnberg-Mögeldorf. Dann schauen wir auf die A9 Berlin Richtung München zwischen Kreuz Nürnberg-Ost und Allersberg. 4 Kilometer Stau, halbe Stunde dauert's länger. Der Frankenschnellweg führt Richtung Nürnberg zwischen Nürnberg-Südwestring und Kreuz Nürnberg-Hafen. Ungesicherte Unfallstelle. Rechter Fahrstreifen ist dicht. Und nochmal die A73 Nürnberg Richtung Feucht zwischen Nürnberg-Hafen Süd und Nürnberg-Münchner Straße. Ein Metallrohr auf der rechten Spur. Obacht geben in dem Bereich. Einen Blitzer haben wir auch noch. Der steht in Erlangen in der Drausnickstraße stadteinwärts. Und wenn ihr noch was habt, dann seid so gut. Sagt schnell Bescheid unter der 08000 97.1 97.1. Gute Fahrt euch. So, heute am besten schon mal ein Plätzchen in der Eisdiele reservieren oder irgendwo im Freibad. Rein ins Wasser und nicht mehr raus. Es wird wieder richtig heiß. Aktuell sind wir schon bei 26 Grad in Erlangenbruck und in Cadolzburg. 35 Grad und Sonne bekommen wir heute. In der Nacht dann nochmal alles aufreißen, was geht. Ordentlich durchluften bei klaren 17 Grad. Der Gong-Wettertrend für die nächsten Tage wird nochmal heißer. Morgen sonnige 37, Samstag, Sonntag sogar bis 39 Grad. Erst am Sonntagabend gibt es ein paar Wölkchen mit etwas Regen und zur neuen Woche wird es dann auch wieder etwas kühler versprochen.
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9: Ja, wir tun jetzt einfach mal so, als wäre heute schon Start in die Sommerferien. Wir spielen nämlich alles Cooper. Ist cool, Saut.
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0: Mouth, I'm a Believer und gleich 9:15 auf Gong 97.1 und heute Morgen um 8:20, da habt ihr mich echt ganz schön zappeln lassen. Wir haben wieder gezockt und es war offensichtlich schwieriger, als ich dachte.
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0: Du, pass auf, dann würde ich dir jetzt mal ein Rezept vorlesen. Es handelt sich um deftige Wurst, meist gegrillt oder gebraten, oft serviert mit fermentiertem Kohl und Senf.
2: Ich würde Deutschland sagen.
0: Ja?
2: Ja, Blumenkohl, Grünkohl mit Bockwurst.
0: Christina, leider nein.
3: Wegen eurem Gewinnspiel, da noch ein Pingel.
0: Nein!
4: Ja, guten Morgen, ich würde gerne lösen.
0: Lass mal
4: Grünkohl mit Pingel.
0: Nein!
5: Hallo, hier ist der Rainer, grüß dich.
0: Rainer, servus, kannst du lösen?
5: Also ich tippe mal auf Bratwurst mit Kraut.
0: Danke, Rainer, ich habe schon nicht mehr dran geglaubt, dass wir das Ding heute gelöst bekommen. Aber vielleicht seid ihr ja fit in Sachen internationale Küche. Ja, dann stöbert euch nochmal durch eure Kochbücher durch zu Hause und meldet euch an bei uns im Netz unter www.gong971.de. Dann telefonieren wir schon bald und dann könnt auch ihr gewinnen.
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0: Foreigner gehören ja auch mit zu den ganz Großen des Classic Rock. Und mit diesen Großen machen wir auch in der nächsten halben Stunde weiter. Whitesnake, Linkin Park, Bryan Adams und Survivor warten jetzt schon auf euch. Gleich auf der anderen Seite der Werbung.
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0: Los geht's auf dem Frankenschnellweg Fürth Richtung Nürnberg. Zwischen Nürnberg-Südwestring und Kreuz Nürnberg-Hafen. Ungesicherte Unfallstelle. Rechter Fahrstreifen ist blockiert. Fahrt aufmerksam. Und Obacht geben im Kreis Erlangen. Der Hans-Ort-Ring zwischen Herzogenaurach und Niederndorfer Straße in beiden Richtungen. Da hat's gekracht. Da kommt's zu Behinderungen. Wenn ihr euch auskennt, macht bitte einen großen Bogen drum. Dann haben wir noch die A9 Nürnberg Richtung München. Zwischen dem Dreieck Nürnberg-Feucht und Allersberg 3 Kilometer Stau, halbe Stunde plus. Geblitzt wird in Nürnberg in der Glogauer Straße, Fürth, Würzburger Straße stadtauswärts, in der Auffahrt auf die B8 und Erlangen, die Trausnickstraße. Habt ihr noch mehr? Sagt Bescheid. 08000 97 1 97 1. Das Wetter, das sind wir mittlerweile schon bei 28 Grad in Fürth-Ronhof und in Altenfürth. Bis 35 Grad klettern die Temperaturen heute rauf. Die kommende Nacht dann klar bei 17 Grad. Gongwetter-Trend für die nächsten Tage. Morgen Sonne 37 Grad und Samstag, Sonntag das Wochenende mit knapp 40 Grad. Passt da bitte auf euch auf. Erst am Sonntagabend gibt's erste Wolken mit etwas Regen. Die neue Woche wird dann wieder kühler.
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0: That's all, Mr. Bryan Adams auf Gong 97.1 an diesem Donnerstag. Und heute Morgen um 20 nach 7, da haben wir wieder Rock in edler Sprache gespielt. Wenn ihr es verpasst habt, wir hören nochmal rein.
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2: Sie entsandten mich weit fort in ein gänzlich fremdes Land, auf das ich dort das Blut der fremdländischen Brüder vergieße. Geboren in den fernen Landen Amerikas.
0: Und die Vanya konnte heute auch relativ schnell lösen.
3: Ich würde sagen, born in the USA von Bruce Springsteen.
0: Eure Chance, wieder mitzuraten, am Dienstag um 20 nach 7. Da gibt es die nächste Ausgabe von Rock in edler Sprache. Und wenn ihr lösen könnt, dann spielen wir den Song.

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1: Es ist jetzt kurz vor 10. 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
7: Ich bin Dominik Schweiger. Bei der Hitze überlegen sich gerade viele zweimal, ob sie wirklich unterwegs sein müssen. Wer deswegen auf seine Zugreise verzichten möchte, kann sein Bahnticket bis zum 30. Juni kostenlos stornieren. Vorausgesetzt, es wurde spätestens am 23. Juni gekauft. Weil zu heiß ist, stehen am Wochenende diverse Veranstaltungen auf der Kippe. In Hamburg wurde der Halbmarathon abgesagt. Weitere Open-Air-Events fallen ebenfalls möglicherweise aus. Seit Jahren sucht die Politik nach Lösungen, um die Zahl der Organspender zu erhöhen. Heute gibt's im Bundestag eine weitere Debatte dazu. Eine große Gruppe von Politikern ist für die Widerspruchsregelung. Das hieße, dass Erwachsene automatisch als Organspender nach dem Tod gelten, außer man widerspricht aktiv. Bisher ist es genau andersrum. Einen Beschluss gibt es heute noch nicht. Die Ministerpräsidentinnen und Präsidenten der Länder treffen sich heute in Berlin. Das wichtigste Thema, die Finanzen. Thomas Bleskin berichtet.
8: Die Länder und auch die Kommunen fordern vom Bund mehr finanzielle Unterstützung, wenn es darum geht, Bundesregelungen umzusetzen. Es geht etwa um Kosten für die Sozialhilfe oder für das Kindergeld. Die gesetzlichen Vorgaben kommen aus Berlin und müssen in den Ländern umgesetzt werden. Und bei der MPK heute wollen die Länderchefs an das Prinzip der Konnexität erinnern. Das bedeutet, wer bestellt, der muss auch bezahlen.
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9: Mit Tanja Scholl. Wenn es um herausragende Küche geht, ist Nürnberg eine Hochburg. Das zeigt der neue Guide Michelin. Er hat erneut 8 Restaurants mit Sternen ausgezeichnet. Darunter sind Essigbrätlein und Etz mit gleich 2. Entenstuben-Tisane, Weles, Weidwerk, Wonka und Zweisinn-Meyers bekommen je 1. Die Sterne gelten weltweit als eine der höchsten Auszeichnungen in der Gastronomie. In Mittelfranken haben es außerdem noch 3 weitere Lokale geschafft, einen der begehrten Sterne zu bekommen. Der Kreidenzellerhof in Langenzenn, Mittermeier in Rothenburg ob der Tauber und der Winzerhof Stahl in Simmershofen.
10: Herzlichen Glückwunsch und danke dir, Tanja.
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10: 2 nach 10, Servus Autofahrer, Vorsicht im Kreis Erlangen, Erlangen-Höchstadt. Der Hans-Ort-Ring ist zwischen Herzogenaurach und der Niederndorfer Straße aktuell in beiden Richtungen gesperrt nach einem Unfall. Fahrt hier am besten einmal außenrum. Ansonsten braucht ihr auch ein bisschen länger auf der A9 Berlin Richtung München. Zwischen dem Kreuz Nürnberg-Ost und Allersberg 3 Kilometer Stau, knapp 30 Minuten hier drauf. Geblitzt wird Nürnberg-Logauer Straße, Fürth-Würzburger Straße stadtauswärts und auch noch auf der A73 Bamberg Richtung Nürnberg, Höhe Fürth-Ronhof. Wenn ihr sagt, ah nee, ihr habt auch noch was gesehen, dann klingelt durch und sagt Bescheid, kostenlos unter der 08000 97 1 97 1. Danke euch, kommt gut durch. Jetzt schon ordentlich heiß draußen, knapp 30 Grad aktuell in Erlenstegen und 29 bei euch in Zirndorf. Dazu den ganzen Tag viel Sonne und nur ein paar Wolken, deswegen wird es auch noch wärmer, maximal 35 Grad heute. Und der Gong-Wettertrend geht genau so weiter. Es ist heiß und bleibt heiß, fast 40 Grad am Wochenende, also unbedingt genug trinken. Ab Montag kühlt es dann aber wieder ein bisschen ab.
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10: Mit Johannes hier. Servus zusammen. Ich bin einfach schon richtig fertig und ich fange jetzt erst gerade mit meiner Sendung an. Ich weiß nicht, wie es bei euch ist, aber ich komme überhaupt nicht klar mit dieser Hitze. Vielleicht habt ihr ja ein paar Tipps, dann gerne her an die 08000 97.1 97.1 und von mir gibt's coolen 70er Sound von The Guess Who gleich nach In Excess aus den 80ern.

0: Wird Deutschland Fußballweltmeister 2026? Wenn's nach Trainer Jürgen Klopp geht, dann schon.
1: Ich möchte, dass Deutschland Weltmeister, ich wünsche mir, ich habe davon geträumt, dass Deutschland Weltmeister wird. Es gibt genügend Mannschaften mit genügend Qualität, die das werden können. Am Ende wird es die Mannschaft das Endspiel gewinnen, um das und dahin zu kommen, muss unglaublich viel zusammenlaufen. Aber wenn meine Träume in Erfüllung gehen, was eher nicht so häufig passiert im Leben, aber dann ist Deutschland.
0: Okay, also ich weiß nicht, ob das nur für mich so ist. Aber irgendwie klingt Kloppo nicht ganz so nüchtern.
1: Ich bin eine kollektive Begeisterung, aber ich glaube, jeder mag es. Also gibt es irgendjemand, der sagt, das machen die Norweger denn da? Ich mag ja auch das, was die Holländer rechts, links und so weiter. Das sind einfach wundervolle Bilder, wenn solche großen Menschengruppen irgendwo zusammen sind und ausschließlich Freude verbreiten. Was gibt Schöneres?
0: Naja, vielleicht ist es aber auch einfach nur die Hitze. Das letzte Gruppenspiel der Deutschen ist dann heute Abend gegen Ecuador ab 22 Uhr. Also nicht wundern, wenn es heute Nacht ab und zu mal ein bisschen lauter wird. Schönen Donnerstag euch, jetzt mit feinstem Power Rock von Billy Idol aus den 80ern, hier auf Gong 97.1.

0: 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Und das ist auch für Fahrer Marco Wittmann aus Fürth kein normales Rennen, oder?
1: Nein, am Ende ist es das Highlight der DTM, der einzige Stadtkurs. 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
0: Und ihr seid dabei als VIP das ganze Wochenende. Wie genau ihr an die Tickets kommt, verrate ich euch gleich nach Power Rock aus den 70ern von Robert Palmer und Nazareth. Ganz entspannt. Gleich hier auf Gong 97.1.
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0: gelaunt durch den Donnerstagvormittag, egal ob ihr gerade im Auto unterwegs seid oder vielleicht auch am Schwitzen auf der Arbeit. Wir powern uns durch mit REO Speedwagon aus den 80ern. Keep the fire burning. Und Foreigner, ganz entspannt, That Was Yesterday. Gleich hier auf Gong 97.1.
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14: Ich bin Gregor Jose Moser. Die Waschmaschine läuft nicht mehr oder das Handy ist kaputt. Künftig soll Reparieren verlockender werden als Wegwerfen. Der Bundestag stimmt heute über das sogenannte Recht auf Reparatur ab. Geplant ist, dass Hersteller defekte Geräte wie Waschmaschinen oder Smartphones innerhalb ihrer üblichen Lebensdauer reparieren müssen. Außerdem spricht der Bundestag über eine mögliche Widerspruchslösung bei der Organspende. Europa schwitzt weiter. In Frankreich wurden schon wieder neue Höchsttemperaturen gemessen, in Paris mehr als 40 Grad. Es hat dort in den letzten 150 Jahren erst 4-mal gegeben. Und auch hier bei uns steuern die Thermometer auf die 40-Grad-Marke zu. Damit sich niemand wegen Tickets in den Zug quälen muss, bietet die Bahn kostenlose Stornierungen bis zum 30. Juni an. Der Hopfenanbau in Deutschland ist jetzt immaterielles UNESCO-Kulturerbe. Vor allem die Anbaugebiete in der Hallertau, aber auch Tettnang, Spalt, Elbe-Saale und Bitburg profitieren von der Auszeichnung. In München wurden bei einem Festakt 11 neue Kulturerbetraditionen gewürdigt, darunter neben dem Hopfenanbau auch das Schmiedehandwerk und traditionelle Trachtenpflege.
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15: Mit Chris Wahle. Der Nürnberger Flughafen kann einen bekannten Neuzugang verkünden. EasyJet. Die Briten sind eine der größten Fluggesellschaften Europas und landen ab November in Nürnberg. Neben London und Manchester wird auch Mailand angeflogen. Flughafenchef Michael Hupe glaubt, dass sich EasyJet gegen seinen britischen Erzkonkurrenten Ryanair behaupten wird.
16: Also ein kleiner Unterschied zu einer Ryanair zum Beispiel ist, dass sie auch größere, mittelgroße und große Flughäfen anfliegen, die üblicherweise auch ein bisschen teurer sind, dafür aber auch mehr Businesskundschaft akquirieren. Das heißt also, bei denen sind die Ticketpreise ein Tick höher im Normalfall. Aber im Markt London, der ja sehr groß ist, wir sprechen über 9 bis 10 Millionen Einwohner, kriegen wir, glaube ich, die Kapazitäten schon gefüllt.
15: Anfang November wird das erste Flugzeug von EasyJet aus Manchester kommt am Nürnberger Flughafen landen.
0: Danke dir, Chris.
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0: 2:02, Servus Autofahrer, einiges los auf den Straßen. Wir starten auf der A6 Nürnberg Richtung Amberg. Am Kreuz Altdorf in der Überleitung zur A3 Richtung Passau hat's geknallt. Unfallstelle in der Ausfahrt ist aktuell noch ungesichert. Rüber zur A9 Berlin Richtung München zwischen dem Dreieck Nürnberg-Feucht und Allersberg ist die rechte Spur aktuell dicht, staut sich auch schon nach hinten. 3 Kilometer aktuell, braucht aber nur 10 Minuten länger. In Erlangen ist der Hanse-Ortring zwischen Herzogenaurach und der Niederndorfer Straße aktuell immer noch komplett gesperrt. Fahrt hier am besten einmal außen rum. Und last but not least, die B2 Nürnberg Richtung Weißenburg zwischen Schwabach-Penzendorf und Rednitz-Hembach liegen Reifenteile auf der Straße. Geblitzt wird Nürnberg-Langwasser, Liegnitzer Straße, Glogauer Straße, in Fürth auf der Schwabacher Straße, Herder Straße und auch noch einer auf der A73 Bamberg Richtung Nürnberg, Höhe Fürth-Ronhof. Wenn ihr sagt, reicht euch nicht, ihr habt trotzdem noch was gesehen, dann schickt gerne WhatsApp oder ruft kurz durch. Beides kostenlos unter der 08000 97.1 97.1. Danke euch, kommt gut durch. Kurze Frage an Robin Williams. Wie ist das Wetter aktuell?
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0: Ja, das trifft's eigentlich ganz gut. Fett Sonne und 33 Grad aktuell im Nürnberger Norden und 34 in der Fürther Innenstadt. Bisschen wärmer wird's heute noch, ansonsten bleibt's leider genau so die nächsten Tage. Der Gong-Wettertrend fürs Wochenende wird richtig hart, bis zu 39 Grad. Erst ab Montag wird's ein bisschen kühler, dann mit Regen und Gewitter.
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0: Frohes Schwitzen zusammen, ganz liebe Grüße gehen mal raus an alle, die draußen oder vielleicht auch im Büro ohne Klimaanlage arbeiten. Es ist einfach nur abartig, ganz ehrlich. Und die Frühschicht gerade so ein bisschen das Beste, was es auch nur irgendwie gibt. Ich versuche euch trotzdem gut durchzubringen mit coolem Sound von Foreigner und REO Speedwagon. Nach Bruce Springsteen.

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0: Die Rolling Stones machen jetzt keine Musik mehr, sondern starten einfach, bevor sie ihr neues Album veröffentlichen, ein neues Projekt. Was das genau ist, verrate ich euch gleich in den Gong 97.1 Rock News nach feinstem Power 80s Sound von den Scorpions, Big City Night und Starship. We built this city. Gleich hier auf Gong 97.1.
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keine neue Musik mehr von den Rolling Stones. Sondern Podcasts. Mick Jagger, Keith Richards und Ronnie Wood starten heute den neuen Stones-Podcast Speaking in Tongues. Davon gibt's am Ende dann 6 Folgen mit exklusiven Einblicken hinter die Kulissen vom neuen Album Foreign Tongues. Das ist insgesamt das 25. Studioalbum der Band und kommt in knapp 2 Wochen am 10. Juli. Dann übrigens auch mit dem kleinen Special natürlich zu hören hier auf Gong 97.1. Schönen Donnerstag euch.

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15: Ich bin Gregor Jose Moser. Wer wegen der Hitze eine Fernreise lieber stornieren möchte, für den gibt es gute Nachrichten. Die Bahn bietet zeitweise eine kostenlose Stornierung an, und zwar bis einschließlich 30. Juni und für Tickets, die bis zum 23. Juni gekauft wurden, wie das Unternehmen mitgeteilt hat. Bundesweit steuern wir auf Rekordtemperaturen Richtung 40 Grad zu, deshalb werden viele Open-Air-Events abgesagt. Seit Jahren sucht die Politik Lösungen, um die Zahl der Organspender zu erhöhen. Heute gibt es im Bundestag eine weitere Debatte dazu. Eine große Gruppe von Politikern ist für die Widerspruchsregelung, also dass Erwachsene automatisch als Organspender nach dem Tod gelten, außer man widerspricht aktiv. Einen Beschluss dazu gibt es heute noch nicht. Zwei starke Erdbeben haben Venezuela erschüttert. Mindestens 32 Menschen starben, rund 700 wurden verletzt. Die genauen Zahlen könnten am Ende aber deutlich höher liegen. Mehr von Fiona Reinhardt.
16: Die US-Erdbebenwarte geht davon aus, dass mehr als 1000 Menschen bei den schweren Erdbeben gestorben sind. Rettungskräfte suchen in den Trümmern der eingestürzten Gebäude aktuell intensiv nach Verschütteten. Der Zugverkehr in Venezuela wurde eingestellt, der Flughafen in der Hauptstadt geschlossen und auch die Schulen bleiben heute zu. Erdbeben in diesem Ausmaß habe es bisher noch nie gegeben, heißt es von der Regierung.
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17: Mit Chris Wahle. Der Nürnberger Südfriedhof ist aktuell geschlossen. Hintergrund ist eine Wildschweinsichtung. Laut Friedhofsverwaltung haben bereits mehrere Besucher und Mitarbeiter das Tier beobachtet. Demnach verhält sich das Wildschwein bislang friedlich, hat keine Gräber verwüstet und hält sich in einem abgegrenzten Bereich des Friedhofs auf. Wie es jetzt weitergeht, entscheidet die Jagdpächterin. Woher das Tier kommt, ist unklar. Zur Sicherheit wird jetzt der Zaun des Friedhofs auf Löcher kontrolliert. Vor einigen Wochen hatte sich zuletzt ein Wildschwein nach Neukatzwang verirrt. Die Stadt hält es aber für unwahrscheinlich, dass es sich um dasselbe Tier handelt. Trauerfeiern und Beisetzungen am Südfriedhof können aktuell trotzdem noch stattfinden. Gäste werden am Eingang empfangen und in die jeweiligen Bereiche begleitet.
0: Danke dir, Chris.
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0: 3:12. Servus Autofahrer und Vorsicht auf der A6 Nürnberg Richtung Amberg am Kreuz Altdorf. In der Überleitung zur A3 Richtung Passau gab es einen Unfall und hier sind aktuell auch Personen auf der Straße. Rüber zur A9 Nürnberg Richtung München zwischen dem Dreieck Nürnberg-Feucht und Allersberg laufen gerade Reinigungsarbeiten. Hier ist die rechte Spur dicht. Und A73 Nürnberg Richtung Bamberg. Vorsicht in der Ausfahrt Forchheim-Nord. Hier steht aktuell ein kaputter LKW. Geblitzt wird Langwasser-Liegnitzer Straße, Fürth-Schwabacher Straße, stadteinwärts auf der Herder Straße und in Nürnberg am Bierweg. Danke dir, Jocho, fürs Melden. Wenn ihr noch was gesehen habt, macht's genauso. Schickt eine WhatsApp oder ruft kurz durch. Beides kostenlos an die 08000 97 1 97 1. Danke euch, kommt gut durch. Da hilft echt nur noch Eis und Freibad. 35 Grad aktuell in Altenfurt, Seeleinsbühl und auch bei euch in Erlangenbruck. Bleibt heute den ganzen Tag auch genau so, dazu richtig fett Sonne. Und morgen geht's Copy-Paste einmal weiter. Der Gong-Wettertrend wird immer wärmer, am Sonntag sogar bis zu 39 Grad. Aber hey, zum Glück gibt's die Abkühlung mit ein bisschen Regen dann am Montag.
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0: Servus zusammen, ganz liebe Grüße. Geh mal raus in die Redaktion an unseren Praktikanten Kilian. Der war gerade beim Metzger um die Ecke und hat so ein richtig schönes Leberkäsewägler geholt. Also eher 5, aber naja, die fetze ich mir jetzt richtig schön rein. Und wünsche euch eine schöne Mittagspause mit Southern Rock von ZZ Top aus den 70ern und coolen Grooves von Billy Idol, Money.

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0: Einer der größten Kultfilme aller Zeiten. Ein absolutes Meisterwerk dieser Reihe. Einfach unfassbar geil. Kommt heute in die Kinos. Der letzte und fünfte Teil. Welcher genau es ist, verrate ich euch gleich nach ganz entspanntem 80s Rock von Tom Petty, In Excess und REO Speedwagon. Can't Fight This Feeling auf Gong 97.1.
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0: dümmer. Noch dümmer, saudumm, am allerdümmsten Jackass. Servus zusammen. Heute kommt der letzte Teil der Kultreihe in die Kinos. Jackass 5, einer geht noch. Die Filme sind echt so ein bisschen der Beweis dafür, dass Männer einfach später erwachsen werden. Und obwohl die Reihe wirklich maximal dämlich ist, habe ich einfach alle Teile mehrmals mit meinen Geschwistern angeschaut. Vermutlich auch den letzten Teil, der läuft ab heute, unter anderem im Cine hier bei uns in Nürnberg.
1: Oh, I'm sorry, Nashville, welcome to Jackass!
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0: Es ist absolut abartig heiß draußen. Das Gute ist, Deutschland spielt heute erst um 22 Uhr. Also ist das Public Viewing draußen auch möglich. Zum Beispiel auf der Insel Schütt. Und wenn ihr später euch da auf den Weg macht, nehmt uns einfach mit über die kostenlose Gong 97.1 App. Gleich mit dem 70er schlechthin von Black Sabbath. Und gute Laune 80s Rock von Rick Springfield. Celebrate Youth gleich auf Gong 97.1.
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10: Ich bin Gregor Jose Moser. Kostenfrei stornieren können viele Bahnreisende ausnahmsweise, wenn man wegen der Hitze eine geplante Reise doch nicht antreten will. Die Deutsche Bahn bietet erstmals eine sogenannte Hitze-Sonderkulanz an, so Konzernsprecherin Anja Brücker.
11: Man kann seine Fahrt kostenlos stornieren. Das gilt für alle Fahrgäste, die bis einschließlich 23. Juni ein Ticket für eine Reise im Fernverkehr gebucht haben und damit bis 30. Juni fahren wollten.
10: In der vergangenen Nacht ist übrigens laut deutschem Wetterdienst der Rekord für die wärmste Nacht in Deutschland seit Beginn der Messungen eingestellt worden. Im rheinland-pfälzischen Bad Bergzabern fiel die Temperatur nicht unter 26,2 Grad. Die Waschmaschine läuft nicht mehr oder das Handy ist kaputt. Künftig soll Reparieren verlockender werden als Wegwerfen. Der Bundestag stimmt heute über das sogenannte Recht auf Reparatur ab. Geplant ist, dass Hersteller defekte Geräte wie Waschmaschinen oder Smartphones innerhalb ihrer üblichen Lebensdauer reparieren müssen. Über ein Verbot der AfD wird ja immer wieder diskutiert. Jetzt ist ein juristisches Gutachten zu dem Schluss gekommen, dass ein Verbotsantrag vor dem Bundesverfassungsgericht wahrscheinlich Erfolg hätte. Dem Gutachten der Gesellschaft für Freiheitsrechte zufolge ist die AfD verfassungswidrig. Die Autoren verweisen unter anderem auf ein rassistisch geprägtes politisches Konzept der AfD.
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12: Mit Chris Wahle. Die S-Bahn-Linie von Nürnberg nach Roth bekommt barrierefreie Bahnhöfe. Dafür ist die Strecke während der Sommerferien allerdings komplett gesperrt. Die Bahn macht an 10 Stationen das Ein- und Aussteigen künftig stufenfrei. In Schwabach, Schwabach-Limbach und Roth entstehen neue Bahnsteige. An 7 weiteren Stationen, darunter Aibach, Reichelsdorf und Katzwang, werden die Gleise angehoben. Außerdem erneuert die Bahn Beleuchtung und Technik. Für die Fahrgäste bedeutet das längere Fahrzeiten, denn statt der Züge setzt die Bahn Ersatzbusse ein. Ab dem 15. September rollt die S2 dann wieder bis Schwabach. 4 Tage später will die Bahn dann die komplette Strecke Nürnberg-Roth freigeben. Der Regionalexpress zwischen Nürnberg, Treuchtlingen und Augsburg fährt auch während der Bauarbeiten.
0: Danke, Chris.
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0: 3:01. Servus, Autofahrer. Vorsicht, A3 in Würzburg Richtung Nürnberg zwischen Keitelwind und Schlüsselfeld liegen Gegenstände aktuell auf der rechten Spur. Rüber zur A9 Nürnberg Richtung München zwischen dem Dreieck Nürnberg-Feucht und Allersberg laufen bis knapp 14 Uhr noch die Reinigungsarbeiten. Da ist die rechte Spur aktuell dicht. Geblitzt wird nur einmal in Nürnberg am Bierweg und da, wo ihr vielleicht noch einen entdeckt habt. Dann sagt mir Bescheid und klingelt durch. Kostenlos unter der 08000 97 1 97 1. Danke euch. Kommt gut durch. Es ist richtig heiß und es bleibt auch erstmal heiß. 35 Grad aktuell in Büchenbach bei Rot und auch bei euch in Obermichelbach. Geht genauso weiter die nächsten Tage. Immer viel Sonne bei 37 Grad morgen und sogar bis zu 39 am Sonntag. Good News. Dann wird es erstmal richtig schön regnen, gibt ein bisschen Gewitter. Und am Montag bei 22 Grad ist es deutlich kühler.
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0: Mit Johannes an diesem viel zu warmen Donnerstag. Ich habe gar keinen Bock mehr. Egal auf was eigentlich. Alles ist irgendwie so ein bisschen anstrengend. Ich existiere einfach nur und schwitze dabei. Aber ja, naja, wer eigentlich gerade nicht? Mach mal das Beste draus mit chilligem 70er Rock von der Manfred Mann's Earth Band. Gleich nach Heavy Metal aus den 70ern. Black Sabbath. Paranoid.

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0: 1, der Classic Rock, auch unterwegs über den kostenlosen Webstream oder die App. Gleich mit Bruce Springsteen aus den 80ern, Eddie Money ganz entspannt und CCR mit coolem Country Rock aus den 70ern. Hey Tonight, gleich hier auf Frankens Classic Rock Sender.
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keine neue Musik mehr von den Rolling Stones. Sondern Podcasts. Mick Jagger, Keith Richards und Ronnie Wood starten heute den neuen Stones-Podcast Speaking in Tongues. Davon gibt's am Ende dann 6 Folgen mit exklusiven Einblicken hinter die Kulissen vom neuen Album Foreign Tongues. Das ist insgesamt das 25. Studioalbum der Band und kommt in knapp 2 Wochen am 10. Juli. Dann übrigens auch mit einem kleinen Special natürlich zu hören hier auf Gong 97.1. Schönen Donnerstag euch.

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0: Mit einem schönen Punkbrett ab durch den Nachmittag. Green Day gleich nach Saga aus den 80ern. Wind Him Up und meinem Kollegen Nico Niederlich. Ist ganz schön warm heute, oder?
1: Ja.
0: Und du hast trotzdem Bock?
1: Ja. Passt schon.
0: Na dann, gleich hier auf Gong 97.1.
2: Es ist jetzt
0: 13.56 Uhr.
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17: Ich bin Gregor Jusse Moser. Seit es den neuen Wehrdienst gibt, wollen mehr Menschen zur Bundeswehr. Über 38.000 Bewerbungen sind laut Verteidigungsministerium seit Jahresbeginn eingegangen. Das ist knapp ein Viertel mehr als im gleichen Zeitraum im Jahr davor. Von den Bewerberinnen und Bewerbern wurden auch recht viele genommen, nämlich gut 11.000. Wer wegen der Hitze eine Fernreise lieber stornieren möchte, für den gibt es gute Nachrichten. Die Bahn bietet zeitweise eine kostenlose Stornierung an, und zwar bis einschließlich 30. Juni. Das gilt für Tickets, die bis zum 23. Juni gekauft wurden, wie das Unternehmen mitgeteilt hat. Wir schauen nach Venezuela. Da ist die Lage nach den schweren Erdbeben weiter unübersichtlich. Mittlerweile sprechen die Behörden von mindestens 164 Toten. Die tatsächlichen Opferzahlen könnten jedoch deutlich darüber liegen. Die Bundesregierung hat mitgeteilt, es gebe aktuell keine Erkenntnisse über deutsche Staatsangehörige unter den Opfern.
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18: Mit Chris Wahle. Beim Club ist die Sommerpause zu Ende. Die meisten Spieler haben sich schon am Pfalzner Weiher zurückgemeldet. Heute und morgen werden sie per Leistungsdiagnostik auf Herz und Nieren überprüft. Die findet gruppenweise auf dem Adidas-Gelände in Herzogenaurach statt. Öffentlicher Trainingsauftakt ist dann am kommenden Montag um 15 Uhr. Auch die folgenden Einheiten am Dienstag, Donnerstag und Samstag werden öffentlich sein. Das erste Testspiel steht für die Elf von Miro Klose dann am 8. Juli beim TSV Kornburg an.
19: Danke, Chris.
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20: Gleich 2 nach 2, Servus auf die Straßen. Vorsicht auf der A3 Würzburg Richtung Nürnberg zwischen Nürnberg Nord und Ausfahrt B14 Beringersdorf. Gefahr durch Gegenstände auf der Fahrbahn. Die A73 Nürnberg Richtung Bamberg zwischen Erlangen-Eltersdorf und Kreuzfeld-Erlangen. Vorsicht, Gegenstände auf der Fahrbahn und ein Pannenfahrzeug auf dem Standstreifen. Und Nürnberg Nordring, der ist aktuell gesperrt ab Rollnerstraße Richtung Schopenhauer Straße nach einem Unfall. Wenn ihr noch was gesehen habt, gebt Bescheid. 08.097.1.971. Danke, kommt gut durch. 34 Grad gerade bei euch in Erlangen und auch bei euch in Burgthann draußen. 36 werden es noch bei trockenem Sonne-Wolken-Mix. Morgen kommen wir auf 37, Samstag auf 39 Grad.
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20: Grüße gehen mal raus an alle, die sich heute gedacht haben, ey, heute ist vielleicht sakrisch heiß, aber ich bin heißer. Nix kurze Hose und Schlappen, nein, nein. Anzughose und Lederschuh. Ich finde, wer sich so quält, der hat eine Belohnung verdient. Also, für euch, meine Schniekenschnuckelchen, der ultimative gut angezogen sein Song von ZZ Top. Das ist Sharp Dressed Man. Mikro, schönen Donnerstag.

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0: Das ganze Gongland trauert, denn gestern am Johannistag ist die Spargelsaison für dieses Jahr zu Ende gegangen. Doch verzagt nicht, wir sind für euch da, um euch durch diese schwere Zeit zu bringen. Denn der geilste Rock der 80er ist ja quasi Spargel für die Seele. Rick Springfield, Jesse's Girl und Van Halen, Why Can't This Be Love? Gleich auf Gong 97.1.
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13: Um 14:30 Service auf die Straßen. Vorsicht auf der A3 Würzburg Richtung Nürnberg zwischen Kreuzfeld Erlangen und Nürnberg Nord. Pannenfahrzeug und Gegenstände auf der Fahrbahn. Und in Nürnberg Nordring, der ist aktuell gesperrt ab Kleinreuther Weg Richtung Schopenhauer Straße nach einem Unfall. Sonst was gesehen? Dann gibt Bescheid 08000 97 1 97 1. Danke, kommt gut durch. 34 Grad gerade bei euch in Winkelheit, 35 bei euch in Pfalz-Bronn, 36 max bei trockenem Sonne-Wolken-Mix. Freitag kommen wir auf 37, Samstag auf 39 Grad max.
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0: Grüße gehen mal raus an alle, die beim Arbeiten eingehen, weil es im Job keine vernünftigen Hitzeschutzmaßnahmen gibt.
1: Und deswegen mache ich jetzt hier diesen Tisch mal kaputt, ja? Damit du mal genau Bescheid weißt.
0: So. So, wie sagen Twisted Sister so schön? Wir werden dies nicht hinnehmen. We're not gonna take it. Fetzen 80er Revoluzzer Rock auf Gong 97.1.

0: Grüße gehen mal raus nach Gebersdorf und Engelthal. Da startet heute die Kerwa. Passt auf euch auf, aber feiert gescheit. Und ich hab zum Einstimmen richtig geilen Partyrock für euch. Die White Stripes, Seven Nation Army und Jay Giles Band Centerfold. Gleich hier auf Gong 97.1.
1: Es ist jetzt
0: 3:03.
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15: Ich bin Gregor Jussi Moser. Angesichts der Hitzewelle will sich wahrscheinlich nicht jeder unbedingt für eine Fernreise in den Zug setzen. Die Deutsche Bahn bietet deshalb kostenfreie Stornierungen an. Auch für die Bahn seien die Temperaturen eine Belastung, so der Konzern. Fiona Reinhardt berichtet.
16: Die Weichen und die Technik könnten durch Hitze und Sonne beschädigt werden, heißt es von der Deutschen Bahn. Außerdem steige einerseits die Gefahr für Böschungsbrände, andererseits hat der Deutsche Wetterdienst ja auch schon Unwetter angekündigt. Deswegen können Fahrgäste Tickets für Fernreisen kostenlos stornieren. Voraussetzung ist, dass das Ticket bis zum 23. Juni gebucht wurde und die Reise bis zum 30. Juni stattfinden sollte.
15: Die Deutsche Bahn verabschiedet sich von ihren alten Wachstumszielen. Mit einer neuen Strategie will der Konzern künftig auf Verlässlichkeit statt auf ehrgeizige Versprechen setzen. Eine Pünktlichkeit im Fernverkehr von mindestens 80% peilt die Bahn erst für die 2030er Jahre an. Nach den schweren Erdbeben in Venezuela ist die Zahl der Todesopfer auf mindestens 164 gestiegen. Nach Angaben der geschäftsführenden Präsidentin Rodriguez wurden außerdem mindestens 1.000 Menschen verletzt. Die US-Erdbebenwarte geht davon aus, dass die Zahl der Opfer weiter steigen wird.
14: Okay. 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
17: Mit Chris Wahle. Nürnberg ist eine Hochburg der feinen Küche. Das zeigt der neue Guide Michelin. Er hat erneut 8 Restaurants mit Sternen ausgezeichnet. Darunter sind Essigbrätlein und Etz mit gleich 2, Entenstuben, Tisan, Veles, Weidwerk, Wonka und Zweisenmeiers bekommen je einen. Die Sterne gelten weltweit als eine der höchsten Auszeichnungen in der Gastronomie. In Mittelfranken haben es außerdem noch 3 weitere Lokale geschafft, einen der begehrten Sterne zu bekommen. Der Kreidenzeller Hof in Langenzenn, Mittermeier in Rothenburg ob der Tauber und der Winzerhof Stahl in Simmershofen.
18: Danke, Chris.
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18: 203 Service auf die Straßen. In Nürnberg ist der Nordring gesperrt ab Kleinreuther Weg Richtung Schopenhauer Straße nach einem Unfall. Blitzer Nürnberg-Gebersdorfer Straße, Höhe Hohenecker Weg und Schultheißallee Richtung Münchner Straße und in Neunkirchen am Brandblitzer Ortsdurchfahrt in beiden Richtungen. Wenn ihr noch was gesehen habt, gebt Bescheid. 08000 97 1 97 1. Danke, kommt gut durch. 35 Grad gerade bei euch in Stein, 34 bei euch in Lauf, 36 Max dazu. Trockener Sonne-Wolken-Mix morgen und am Samstag genauso bei 37 bzw. 39 Grad Max.
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18: Grüße gehen mal raus an alle Urlauber, die gerade irgendwo in der Welt unterwegs sind, aber mit der Gong 97.1 App, die sehr gut ist, immer ein Stückchen Heimat in der Tasche haben. Für euch ein absolut fantastischer Reise- und Heimweh-Song von Slade. Das ist Far, Far Away. Mikro am Mikro. Schönen Tag.

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0: Sie entsandten mich weit fort in ein gänzlich fremdes Land, auf das ich dort das Blut der fremdländischen Brüder vergieße. Geboren in den fernen Landen Amerikas.
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0: Yeah, wie es Dexter Holland gerade so schön ausgedrückt hat, sage ich auch gerne, wenn ich sehe, was für coole Songs wir gleich spielen. Billy Joel, We Didn't Start the Fire, Huey Lewis and the News, I Want a New Drug und Iggy Pop, Real Wild Child. Yeah, sehr cool. Gleich hier auf Gong 97.1.
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0: 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Halb vier grad durch, Servus auf die Straßen. In Nürnberg ist der Nordring gesperrt ab Kleinreuther Weg Richtung Schopenhauer Straße nach einem Unfall. Blitzer Nürnberg-Gebersdorfer Straße, Höhe Biebertstraße und Schultheißallee Richtung Münchner Straße und in Neunkirchen am Brand wird geblitzt in der Ortsdurchfahrt in beiden Richtungen. Wenn ihr noch was gesehen habt, gebt Bescheid 08000 97 1 97 1. Danke, kommt durch. 34 Grad gab bei euch in Leinburg, 35 bei euch in Langenzenn, 36 Grad maximal. Bei trockenem Sonne-Wolken-Mix morgen auch trockener Sonne-Wolken-Mix bei 37 Grad max, Samstag bei 39 Grad maximal.
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0: Cliffhanger sind einfach was Schönes, machen das Leben ein bisschen spannender. Wie es weitergeht, hören Sie gleich auf Gong 97.1.
1: Es ist jetzt
0: 2:04.
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14: Ich bin Gregor Jusse Moser. Bund und Länder wollen beim Wohngeld kräftig sparen. Nächstes Jahr sollen 1,5 und ab 2028 jährlich 2 Milliarden Euro weniger ausgegeben werden. Konkret plant die Bundesregierung etwa die Heizkostenpauschale zu halbieren und eine Wohngelderhöhung zum 1. Januar 2027 zu streichen. Vor allem Familien sowie Rentnerinnen und Rentner beziehen Wohngeld. Bei Hitze zu arbeiten ist nicht nur anstrengend, sondern kann auch gefährlich werden. Gewerkschaftsverbände fordern darum verbindliche Maßnahmen, um die Arbeitnehmer in der EU zu schützen. Als Vorbild hat der Europäische Gewerkschaftsbund die Abkühlpausen bei der Fußball-WM genannt. Bauarbeiter, Obstpflücker oder Busfahrer bräuchten aber mehr als 3 Minuten, hieß es. Weniger Personal und dafür mehr Qualität und Pünktlichkeit. Bahnchefin Paller hat ihre Pläne für die Neuausrichtung der Bahn vorgestellt. Oliver Urbanke berichtet.
15: Der Umbau des Unternehmens soll in 3 größeren Schritten passieren. Regionale Führungspersonen sollen mehr Eigenverantwortung bekommen, um vor Ort in ihren Bereichen den Bahnverkehr zu verbessern. Von 2027 bis 2030 steht vor allem die Sanierung des maroden Schienennetzes im Fokus. In den 2030er Jahren will die Bahn dann im Fernverkehr eine Pünktlichkeit von 80% erreichen.
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16: Mit Chris Wahle. Das Nürnberger Westbad wird 60 Jahre alt und unter dem Motto Danke für 60 heiße Sommer lädt Nürnberg Bad alle Bürger dazu ein, das Jubiläum aktiv mitzugestalten. Gesucht werden alte und neue Fotos, Anekdoten, Erinnerungen oder auch Gedichte, die zeigen, welche Bedeutung das Westbad für seine Gäste hat. Die eingereichten Beiträge werden dann zum Höhepunkt des runden Geburtstags präsentiert, den Jubiläumstagen vom 15. bis 19. Juli. Hier wird es im Westbad dann ein buntes Programm für die ganze Familie geben. Für die 10 schönsten Beiträge gibt es ein kleines Dankeschön von Nürnberg Bad, unter anderem Lockentickets für die Gourmet-Sauna im Langwasserbad. Beiträge können ab sofort per E-Mail an nürnbergbad@stadt.nürnberg.de geschickt oder direkt vor Ort im Westbad an die Mitarbeiter übergeben werden.
0: Danke, Chris.
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0: 304, Service auf die Straßen. In Nürnberg ist der Nordring gesperrt ab Kleinreuther Weg Richtung Schopenhauer Straße nach einem Unfall. Blitzer, Nürnberg-Gebersdorfer Straße, Höhe Biebertstraße und Schultheißallee Richtung Münchner Straße. Und in Neunkirchen am Brand wird geblitzt in der Ortsdurchfahrt in beiden Richtungen. Wenn ihr noch was gesehen habt, gebt Bescheid 08000 97 1 97 1. Danke, kommt gut durch. 36 Grad gerade hier bei uns in Nürnberg, 35 bei euch in Schwarzenbruck. Morgen wie heute bei 37, Samstag bei 39 Grad max.
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0: Rein in den Feierabend mit einem gediegen beschwingten 70er von Queen, Killer Queen und einem Mega Party Rock Brett von Bon Jovi. Schatz!

0: Was sagt Jürgen Klopp eigentlich zur Stimmung bei der aktuellen Fußball-Weltmeisterschaft?
1: So eine kollektive Begeisterung, aber ich glaube, jeder mag es. Also gibt es irgendjemand, der sagt, was machen die Norweger denn da? Oder ich mag ja auch das, was die Holländer rechts, links und so weiter. Das sind aber wundervolle Bilder, wenn solche großen Menschengruppen irgendwo zusammen sind und ausschließlich Freude verbreiten. Was gibt Schöneres?
0: Da hat er schon recht, wenn er über die rudernden Norweger redet oder die nach links und rechts hüpfenden Holländer. Aber er hat die Australier vergessen. Die gehen ja momentan richtig viral mit ihrem neuen Fangesang. John Oliver von Last Week Tonight hat schon gesagt, es wird wahrscheinlich der Sommerhit 2026. Und der Fangesang ist so gut, dass Fans von anderen Ländern den schon für sich übernommen haben. Hör mal rein. Aussie Boys, we're on a bender. Donald Trump is a sex offender. Zu Deutsch, australische Buben sind auf Sauftour. Donald Trump ist ein Sexualstraftäter.
1: Das sind aber wundervolle Bilder, wenn solche großen Menschengruppen irgendwo zusammen sind und ausschließlich Freude verbreiten. Was gibt Schöneres? Ganz

0: Farmer in den Feierabend mit einem der geilsten Autofahrsongs der 70er. Sniffen the Tears, Driver's Seat, gleich hier auf Gong 97.1.
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4: Um 16:30, Servus auf die Straßen. In Nürnberg ist der Nordring gesperrt ab Kleinreuther Weg Richtung Schopenhauer Straße nach dem Unfall. Ein Blitzer, Neunkirchen am Brand, Ortsdurchfahrt in beiden Richtungen. Wenn ihr noch was habt, gebt Bescheid. 08000 97 1 97 1. Danke, kommt gut durch. 35 Grad gerade bei euch in Rötenbach an der Pegnitz, 36 bei euch in Rot. Dazu trockener Sonne-Wolken-Mix. Freitag und Samstag auch so bei 37 bzw. 39 Grad max.
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0: So, so gut. Fleetwood Mac, Go Your Own Way. Was ein geiler 70er. Und 70er eh einfach bester Rock, bestes Rock-Jahrzehnt. Deswegen gleich auch noch aus den 70ern Eric Clapton, Lay Down Sally und AC/DC TNT. Gleich hier auf Gong 97.1.
1: Es ist jetzt
0: 3:05.
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11: Ich bin Gregor Jussi Moser. Deutschland erlebt die bisher heißesten Tage des Jahres. Der Deutsche Wetterdienst rechnet jetzt an mehreren Tagen hintereinander mit Spitzenwerten von über 40 Grad. Zahlen des DWD belegen, dass die durchschnittliche Zahl der Tage mit Temperaturen über 30 Grad zugenommen hat wegen des Klimawandels. Selbst nachts gibt es kaum Abkühlung. Das zeigt auch der Tiefstwert von 26,2 Grad vergangene Nacht im rheinland-pfälzischen Bad Bergzabern. Damit wurde ein Rekord aus den 1940ern eingestellt. Seit es den neuen Wehrdienst gibt, wollen mehr Menschen zur Bundeswehr. Über 38.000 Bewerbungen sind laut Verteidigungsministerium seit Jahresbeginn eingegangen. Das ist knapp ein Viertel mehr als im gleichen Zeitraum im Jahr davor. Von den Bewerberinnen und Bewerbern werden auch recht viele genommen, nämlich gut 11.000. In Venezuela werden nach dem Doppelerdbeben tausende Tote befürchtet. Laut Behördenangaben sind bislang 164 tote Menschen geborgen worden. Es wird jedoch befürchtet, dass mehrere tausend weitere unter den Trümmern verschüttet sind.
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12: Mit Chris Wahle. Mittelfranken ist im Deutschen Städtetag jetzt deutlich präsenter. Nürnbergs Oberbürgermeister Markus König und Fürths Oberbürgermeister Thomas Jung wurden jetzt ins Präsidium des Kommunalen Spitzenverbands gewählt. Dort werden sie künftig direkter die Interessen ihrer Kommunen auf Bundesebene vertreten können. Ein zentrales Thema, die kommunale Finanzlage. Fürths Oberbürgermeister Thomas Jung.
13: Also ich denke schon, dass ich durch meine langjährige Tätigkeit in der Politik auch gute Kontakte zum Bundesfinanzminister beispielsweise habe. Und da will ich natürlich jetzt als Mitglied des Präsidiums des Städtetags schon sehr deutlich mit ihm sprechen. Und ich denke, das wird auf Dauer auch Wirkung zeigen.
12: Jung will sich unter anderem für schnelle Hilfen und langfristige Reformen stark machen.
0: Danke, Chris.
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0: 2:05, Service auf die Straßen. Vorsicht auf der A73, Bamberg Richtung Nürnberg. Zwischen Erlangen-Bruck und Kreuz wird Erlangen-Pannenfahrzeug rechte Spur gesperrt. Sonst was gesehen? Dann gebt Bescheid 08000 97 1 97 1. Danke, kommt durch. 36 Grad gerade bei euch in Fürth, 35 bei euch in Feucht bei trockenem Sonne-Wolken-Mix. Morgen bei 37, Samstag bei 39 Grad max.
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0: Drehen wir mal ein wenig auf und hauen ein wenig rein. Fetzen 80er Brett gleich. Alice Cooper, Poison und aus den 70ern AC/DC TNT.

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0: Lehnt euch zurück, entspannt euch, holt euch vorher noch was zu trinken, schnauft durch und dreht noch mal ein bisschen auf und genießt einfach die vollen 8 Minuten Stairway to Heaven. Led Zeppelin gleich hier auf Gong 97.1.
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0: Um 17:30 Servus auf die Straßen. Vorsicht auf der B2 in Nürnberg Richtung Weißenburg. Zwischen Rot-Kiliansdorf und Bernsbach ist ein Pannenfahrzeug und Personen auf der Fahrbahn. Ein Blitzer, Neunkirchen am Brand, Ortsdurchfahrt in beiden Richtungen. Wenn ihr noch was habt, gebt Bescheid. 08000 97 1 97 1. Danke, kommt gut durch. 34 Grad gerade bei euch in Leinburg, 35 bei euch in Langenzenn. Und trockener Sonne-Wolken-Mix morgen und am Samstag auch so bei 37 und 39 Grad maximal.
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0: wenn es so heiß ist, dann machen wir doch einen auf Wilden Westen so ein bisschen und verbringen den Donnerstagabend mit den heißesten Cowboys New Jerseys. Bon Jovi gleich mit Wanted Dead or Alive hier auf Gong 97.1.
1: Es ist jetzt
0: kurz vor sechs.
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8: Ich bin Gregor Jose Moser. Mit dem sicheren Gruppensieg und dem Ticket fürs 16. Finale in der Tasche steht für Deutschland heute das letzte Vorrundenspiel bei dieser Fußball-WM an. Gegner ist Ecuador. Das südamerikanische Team hat bisher im Turnier noch kein Tor erzielt und nur einen Punkt geholt. Auf die leichte Schulter will das deutsche Team die Partie aber nicht nehmen, hat DFB-Spieler Nadjem Amiri betont.
9: Wir müssen im Flow bleiben. Jeder Sieg tut uns gut und wir gehen das Spiel so an, als wäre es ein Finale.
8: Anpfiff ist um 22 Uhr unserer Zeit. Wer Wohngeld bekommt, muss sich auf harte Einschnitte einstellen. Bund und Länder wollen einem Gesetzentwurf zufolge aber nicht ganz so schnell kürzen wie angekündigt. Im kommenden Jahr sollen 1,5 Milliarden Euro eingespart werden, ab 2028 2 Milliarden Euro. Unter anderem soll die Heizkostenpauschale halbiert werden und die eigentlich fürs nächste Jahr geplante Erhöhung wird gestrichen. Bei Hitze zu arbeiten ist nicht nur anstrengend, sondern kann auch gefährlich werden. Gewerkschaftsverbände fordern darum verbindliche Maßnahmen, um die Arbeitnehmer in der EU zu schützen. Als Vorbild hat der Europäische Gewerkschaftsbund die Abkühlpausen bei der Fußball-WM genannt. Bauarbeiter, Obstpflücker oder Busfahrer bräuchten aber mehr als 3 Minuten, hieß es.
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10: Mit Chris Wahle. Eine ehemalige Polizeiangestellte ist am Landgericht Nürnberg jetzt zu 3 Jahren Haft verurteilt worden. Sie hatte sich mehrfach am Bargeld aus der Asservatenkammer bedient. Insgesamt entwendete sie so rund 200.000 Euro. Die Frau hatte, nachdem ihre Kollegen Feierabend hatten, einen Tresorschlüssel genutzt, um den Panzerschrank mit den verwahrten Bargeldbeuteln zu öffnen. Der Ex-Freund der Frau, der einen Teil des Geldes zeitweise für sie aufbewahrt hatte, wurde zu 1,5 Jahren Haft auf Bewährung verurteilt. 126.000 Euro sind bereits wieder zurück in der Hand des Staates. Weitere 66.000 Euro muss die Frau jetzt noch abstottern. Das Urteil ist noch nicht rechtskräftig.
0: Danke, Chris.
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0: 6:02, guten Abend auf die Straßen. Wir schauen auf die A73 Bamberg Richtung Nürnberg. Wenn ihr da in der Ausfahrt Erlangenbruck rausfahrt, ist die Ampelanlage defekt. Blitzer Neunkirchen am Brandortsdurchfahrt in beiden Richtungen. Wenn ihr noch was gesehen habt, gebt Bescheid. 08000 97 1 97 1. Danke, kommt gut durch. 35 Grad gerade bei euch in Schweig, 36 bei euch in Schwabach. Dazu trockener Sonne-Wolken-Mix. Freitag und Samstag das Ganze bei 37 und 39 Grad max.
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0: Geh mal rein in die Abendentspannung mit ruhigeren Songs. Aus den 70ern gleich die Stones mit Angie. Und aus den 80s U2 Sunday, Bloody Sunday. Schönen Abend zusammen, Nico am Mikro.

0: Was sagt Jürgen Klopp eigentlich zur Stimmung bei der aktuellen Fußball-Weltmeisterschaft?
1: Ich bin eine kollektive Begeisterung, aber ich glaube, jeder mag es. Also gibt es irgendjemand, der sagt, das machen die Norweger denn da? Ich mag ja auch das, was die Holländer rechts, links und so weiter. Das sind einfach wundervolle Bilder, wenn solche großen Menschengruppen irgendwo zusammen sind und ausschließlich Freude verbreiten. Was gibt Schöneres?
0: Da hat er schon recht, wenn er über die rudernden Norweger redet oder die nach links und rechts hüpfenden Holländer. Aber er hat die Australier vergessen. Die gehen ja momentan richtig viral mit ihrem neuen Fangesang. John Oliver von Last Week Tonight hat schon gesagt, es wird wahrscheinlich der Sommerhit 2026. Und der Fangesang ist so gut, dass Fans von anderen Ländern den schon für sich übernommen haben. Hör mal rein. Aussie Boys, we're on a bender. Donald Trump is a sex offender. Zu Deutsch, australische Buben sind auf Sauftour. Donald Trump ist ein Sexualstraftäter.
1: Das sind aber wundervolle Bilder, wenn solche großen Menschengruppen irgendwo zusammen sind und ausschließlich Freude verbreiten. Was gibt Schöneres?

0: Südstaaten, Sound für Südstaaten, Temperaturen aus den 70ern, Sweet Home Alabama, Lynyrd Skynyrd gleich hier auf Gong 97.1.
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0: Kurz nach 7:30, guten Abend auf die Straßen. Auf der A3 Würzburg Richtung Nürnberg zwischen Erlangen-Tennenlohe und Beringersdorf 3 Kilometer Stau, 25 Minuten drauf. Auf der A73 Bamberg Richtung Nürnberg in der Ausfahrt Erlangen-Burg. Gefährliche Situation, hier ist die Ampelanlage außer Betrieb. Polizei regelt den Verkehr. Die A6 Nürnberg Richtung Heilbronn zwischen Schwabach West und Neundettelsau. Vorsicht, Pannenfahrzeug, Standstreifen blockiert. Ein Blitzer Kirchen am Brandortsdurchfahrt in beiden Richtungen. Wenn ihr noch was habt, gebt Bescheid. 08000 97 1 97 1. Danke, kommt gut durch. 35 Grad gerade bei euch in Kalchreuth und Kammerstein bei trockenem Sonne-Wolken-Mix. Morgen und am Samstag genauso bei 37 und 39 Grad max.
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0: Es ist jetzt
1: kurz vor sieben.
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3: Ich bin Florian Klaus. Die deutsche Fußballnationalmannschaft will bei der WM am Abend den dritten Sieg im dritten Vorrundenspiel einfahren. Etwas, das sie bei einer Weltmeisterschaft seit dem Sommermärchen 2006 nicht mehr geschafft hat. Wie vor 20 Jahren geht's im dritten Gruppenspiel gegen Ecuador. Damals gab's einen 3:0-Sieg für das DFB-Team. Das heutige Spiel beginnt um 22 Uhr unserer Zeit in New Jersey. Deutschland steht als Gruppensieger bereits fest. Die finanziellen Schwierigkeiten von Galeria sind enorm. Dreimal hat der Konzern innerhalb von 4 Jahren Insolvenz angemeldet. Jetzt bekommt die Warenhauskette einen neuen Kredit, der ihr etwas Luft verschafft. Es geht um bis zu 160 Millionen Euro. Das Geld ist an einen Plan geknüpft, mit dem das Unternehmen in den nächsten 3 Jahren saniert werden soll. Nach Informationen der deutschen Presseagentur sollen auch weitere Filialen geschlossen werden. Weniger Personal und dafür mehr Qualität und Pünktlichkeit. Bahnchefin Paller hat ihre Pläne für die Neuausrichtung der Bahn vorgestellt. Oliver Obanke berichtet.
4: Der Umbau des Unternehmens soll in 3 größeren Schritten passieren. Los geht's noch in diesem Jahr. Regionale Führungspersonen sollen mehr Eigenverantwortung bekommen, um vor Ort in ihren Bereichen den Bahnverkehr zu verbessern. Die Führungsebene in der Berliner Zentrale wird deutlich verschlankt. Von 2027 bis 2030 steht vor allem die Sanierung des maroden Schienennetzes im Fokus. In den 2030er Jahren will die Bahn dann im Fernverkehr eine Pünktlichkeit von 80% erreichen.
3: Wenn der Bund etwas will, soll er auch den Großteil der Kosten zahlen. So sehen es die Bundesländer und gehen darum mit einer gemeinsamen Forderung in Gespräche mit Kanzler Merz. Der Bund soll demnach 80% der Kosten übernehmen, die durch neue bundes- oder europaweite Regeln entstehen. Zumindest soll das gelten, wenn es um mehr als 125 Millionen Euro geht. An heißen Tagen wie derzeit haben die Rettungskräfte und Krankenhäuser mehr zu tun. Zum Beispiel in Würzburg und Umgebung hat es in den vergangenen Tagen etwa doppelt so viele Notfalleinsätze gegeben wie an normalen Junitagen. In der Region ist es im Bayern-Vergleich oft besonders heiß. Und der Freistaat steuert bis zum Wochenende auf einen Temperaturrekord zu. Teils werden mehr als 40 Grad erwartet.
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5: Mit Chris Wahle. Mittelfranken ist im Deutschen Städtetag jetzt deutlich präsenter. Nürnbergs Oberbürgermeister Markus König und Fürths Oberbürgermeister Thomas Jung wurden jetzt ins Präsidium des Kommunalen Spitzenverbands gewählt. Dort werden sie künftig Direktor die Interessen ihrer Kommunen auf Bundesebene vertreten können. Ein zentrales Thema, die kommunale Finanzlage. Fürths Oberbürgermeister Thomas Jung.
6: Also ich denke schon, dass ich durch meine langjährige Tätigkeit in der Politik auch gute Kontakte zum Bundesfinanzminister beispielsweise habe. Und da will ich natürlich jetzt als Mitglied des Präsidiums des Städtetags schon sehr deutlich mit ihm sprechen. Und ich denke, das wird auf Dauer auch Wirkung zeigen.
5: Jung will sich unter anderem für schnelle Hilfen und langfristige Reformen stark machen.
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7: Wolkenlose Nacht bei um die 20 Grad. Am Freitag sonnige 37 Grad max. Samstag sonnige 39 Grad max.
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3: Ich bin Florian Klaus. Die deutsche Fußballnationalmannschaft will bei der WM am Abend den dritten Sieg im dritten Vorrundenspiel einfahren. Etwas, das sie bei einer Weltmeisterschaft seit dem Sommermärchen 2006 nicht mehr geschafft hat. Wie vor 20 Jahren geht's im dritten Gruppenspiel gegen Ecuador. Damals gab's einen 3:0-Sieg für das DFB-Team. Das heutige Spiel beginnt um 22 Uhr unserer Zeit in New Jersey. Deutschland steht als Gruppensieger bereits fest. Die finanziellen Schwierigkeiten von Galeria sind enorm. Dreimal hat der Konzern innerhalb von 4 Jahren Insolvenz angemeldet. Jetzt bekommt die Warenhauskette einen neuen Kredit, der ihr etwas Luft verschafft. Es geht um bis zu 160 Millionen Euro. Das Geld ist an einen Plan geknüpft, mit dem das Unternehmen in den nächsten 3 Jahren saniert werden soll. Nach Informationen der deutschen Presseagentur sollen auch weitere Filialen geschlossen werden. Weniger Personal und dafür mehr Qualität und Pünktlichkeit. Bahnchefin Paller hat ihre Pläne für die Neuausrichtung der Bahn vorgestellt. Oliver Obanke berichtet.
4: Der Umbau des Unternehmens soll in 3 größeren Schritten passieren. Los geht's noch in diesem Jahr. Regionale Führungspersonen sollen mehr Eigenverantwortung bekommen, um vor Ort in ihren Bereichen den Bahnverkehr zu verbessern. Die Führungsebene in der Berliner Zentrale wird deutlich verschlankt. Von 2027 bis 2030 steht vor allem die Sanierung des maroden Schienennetzes im Fokus. In den 2030er Jahren will die Bahn dann im Fernverkehr eine Pünktlichkeit von 80% erreichen.
3: Wenn der Bund etwas will, soll er auch den Großteil der Kosten zahlen. So sehen es die Bundesländer und gehen darum mit einer gemeinsamen Forderung in Gespräche mit Kanzler Merz. Der Bund soll demnach 80% der Kosten übernehmen, die durch neue bundes- oder europaweite Regeln entstehen. Zumindest soll das gelten, wenn es um mehr als 125 Millionen Euro geht. An heißen Tagen wie derzeit haben die Rettungskräfte und Krankenhäuser mehr zu tun. Zum Beispiel in Würzburg und Umgebung hat es in den vergangenen Tagen etwa doppelt so viele Notfalleinsätze gegeben wie an normalen Junitagen. In der Region ist es im Bayern-Vergleich oft besonders heiß. Und der Freistaat steuert bis zum Wochenende auf einen Temperaturrekord zu. Teils werden mehr als 40 Grad erwartet.
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5: Mit Chris Wahle. Die S-Bahn-Linie von Nürnberg nach Roth bekommt barrierefreie Bahnhöfe. Dafür ist die Strecke während der Sommerferien allerdings komplett gesperrt. Die Bahn macht an 10 Stationen das Ein- und Aussteigen künftig stufenfrei. In Schwabach, Schwabach-Limbach und Roth entstehen neue Bahnsteige. An 7 weiteren Stationen, darunter Aibach, Reichelsdorf und Katzwang, werden die Gleise angehoben. Außerdem erneuert die Bahn Beleuchtung und Technik. Für die Fahrgäste bedeutet das längere Fahrzeiten, denn statt der Züge setzt die Bahn Ersatzbusse ein. Ab dem 15. September rollt die S2 dann wieder bis Schwabach. 4 Tage später will die Bahn dann die komplette Strecke Nürnberg-Roth freigeben. Der Regionalexpress zwischen Nürnberg-Treuchtlingen und Augsburg fährt auch während der Bauarbeiten.
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1: Ich bin Florian Klaus. Mit dem sicheren Gruppensieg und dem Ticket für Sechzehntelfinale in der Tasche steht für Deutschland heute das letzte Vorrundenspiel bei dieser Fußball-WM an. Gegner ist Ecuador. Das südamerikanische Team hat bisher im Turnier noch kein Tor erzielt und nur einen Punkt geholt. Auf die leichte Schulter will das deutsche Team die Partie aber nicht nehmen, hat DFB-Spieler Nadim Amiri betont.
2: Wir müssen im Flow bleiben. Jeder Sieg tut uns gut und wir gehen das Spiel so an, als wäre es ein Finale.
1: Anpfiff ist um 22 Uhr unserer Zeit. Es geht für Bayer um Milliarden. Seit Jahren laufen in den USA Klagen wegen dem glyphosathaltigen Unkrautvernichter Roundup. Jetzt hat das oberste Gericht dort entschieden, Bayer kann nicht verklagt werden, weil auf der Verpackung die Warnung vor einem Krebsrisiko fehlt. Die Umweltbehörde der USA geht nicht davon aus, dass der Unkrautvernichter Krebs verursacht. Eine Forschungsagentur der Weltgesundheitsorganisation hatte Glyphosat aber als wahrscheinlich krebserregend eingestuft. Der Bundestag hat über neue Regeln diskutiert, damit es mehr Organspender gibt. Konkret geht es dabei vor allem um die Widerspruchsregelung. Jeder Erwachsene würde damit automatisch zum Organspender, falls er nicht aktiv widerspricht. Claudia Wächter berichtet.
3: Keine gute Regelung, sagen Kritiker, denn Schweigen bedeutet ja nicht automatisch, ich bin einverstanden. Fakt ist, im Moment gilt bei uns, Organe dürfen nur entnommen werden, wenn die betroffene Person zu Lebzeiten zugestimmt hat oder eben Angehörige Bescheid wissen. Und das bedeutet für Patienten, sie warten im Durchschnitt 8 Jahre auf ein neues Organ.
1: Ab dem kommenden Jahr könnten deutlich mehr Kliniken finanzielle Probleme bekommen. Einer Studie zufolge könnten bis 2030 rund 70% der Krankenhäuser Verluste verzeichnen. Zum Vergleich, in diesem Jahr wird mit 22% gerechnet. Der Grund für den starken Anstieg ist, dass durch eine geplante Gesetzesänderung Erlöse für die Kliniken wegfallen sollen. Nicht nur wir kommen bei der Hitze ins Schwitzen, auch unsere bayerischen Flüsse kommen an ihre Grenzen. Das Problem? Warmes Wasser kann weniger Sauerstoff halten, den die Fische aber zum Atmen brauchen. Wenn es weiter so heiß bleibt, könnte es bald ein größeres Fischsterben geben. Besonders kritisch ist die Lage momentan im unteren Main, etwa bei Kitzingen und Würzburg, und auch die Donau wird immer wärmer.
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4: Mit Chris Wahle. Nürnberg ist eine Hochburg der feinen Küche. Das zeigt der neue Guide Michelin. Er hat erneut 8 Restaurants mit Sternen ausgezeichnet. Darunter sind Essigbrätlein und Etz mit gleich 2, Entenstuben, Tisan, Veles, Weidwerk, Wonka und Zweisenmeiers bekommen je einen. Die Sterne gelten weltweit als eine der höchsten Auszeichnungen in der Gastronomie. In Mittelfranken haben es außerdem noch 3 weitere Lokale geschafft, einen der begehrten Sterne zu bekommen. Der Kreidenzeller Hof in Langenzenn, Mittermeier in Rothenburg ob der Tauber und der Winzerhof Stahl in Simmershofen.
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5: Wolkenlose Nacht bei um die 20 Grad. Am Freitag sonnige 37 Grad max. Samstag sonnige 39 Grad max.
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2: Ich bin Florian Klaus. Mit dem sicheren Gruppensieg und dem Ticket fürs 16-Finale in der Tasche steht für Deutschland heute das letzte Vorrundenspiel bei dieser Fußball-WM an. Gegner ist Ecuador. Das südamerikanische Team hat bisher im Turnier noch kein Tor erzielt und nur einen Punkt geholt. Auf die leichte Schulter will das deutsche Team die Partie aber nicht nehmen, hat DFB-Spieler Nadim Amiri betont.
3: Wir müssen im Flow bleiben. Jeder Sieg tut uns gut und wir gehen das Spiel so an, als wäre es ein Finale.
2: Anpfiff ist um 22 Uhr unserer Zeit. Es geht für Bayer um Milliarden. Seit Jahren laufen in den USA Klagen wegen dem glyphosathaltigen Unkrautvernichter Roundup. Jetzt hat das oberste Gericht dort entschieden, Bayer kann nicht verklagt werden, weil auf der Verpackung die Warnung vor einem Krebsrisiko fehlt. Die Umweltbehörde der USA geht nicht davon aus, dass der Unkrautvernichter Krebs verursacht. Eine Forschungsagentur der Weltgesundheitsorganisation hatte Glyphosat aber als wahrscheinlich krebserregend eingestuft. Der Bundestag hat über neue Regeln diskutiert, damit es mehr Organspender gibt. Konkret geht es dabei vor allem um die Widerspruchsregelung. Jeder Erwachsene würde damit automatisch zum Organspender, falls er nicht aktiv widerspricht. Claudia Wächter berichtet.
4: Keine gute Regelung, sagen Kritiker, denn Schweigen bedeutet ja nicht automatisch, ich bin einverstanden. Fakt ist, im Moment gilt bei uns, Organe dürfen nur entnommen werden, wenn die betroffene Person zu Lebzeiten zugestimmt hat oder eben Angehörige Bescheid wissen. Und das bedeutet für Patienten, sie warten im Durchschnitt 8 Jahre auf ein neues Organ.
2: Ab dem kommenden Jahr könnten deutlich mehr Kliniken finanzielle Probleme bekommen. Einer Studie zufolge könnten bis 2030 rund 70% der Krankenhäuser Verluste verzeichnen. Zum Vergleich, in diesem Jahr wird mit 22% gerechnet. Der Grund für den starken Anstieg ist, dass durch eine geplante Gesetzesänderung Erlöse für die Kliniken wegfallen sollen. Nicht nur wir kommen bei der Hitze ins Schwitzen, auch unsere bayerischen Flüsse kommen an ihre Grenzen. Das Problem? Warmes Wasser kann weniger Sauerstoff halten, den die Fische aber zum Atmen brauchen. Wenn es weiter so heiß bleibt, könnte es bald ein größeres Fischsterben geben. Besonders kritisch ist die Lage momentan im unteren Main, etwa bei Kitzingen und Würzburg. Und auch die Donau wird immer wärmer.
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5: Mit Chris Wahle. Mittelfranken ist im Deutschen Städtetag jetzt deutlich präsenter. Nürnbergs Oberbürgermeister Markus König und Fürths Oberbürgermeister Thomas Jung wurden jetzt ins Präsidium des Kommunalen Spitzenverbands gewählt. Dort werden sie künftig Direktor, die Interessen ihrer Kommunen auf Bundesebene vertreten können. Ein zentrales Thema, die kommunale Finanzlage. Fürths Oberbürgermeister Thomas Jung.
6: Also ich denke schon, dass ich durch meine langjährige Tätigkeit in der Politik auch gute Kontakte zum Bundesfinanzminister beispielsweise habe. Und da will ich natürlich jetzt als Mitglied des Präsidiums des Städtetags schon sehr deutlich mit ihm sprechen. Und ich denke, das wird auf Dauer auch Wirkung zeigen.
5: Jung will sich unter anderem für schnelle Hilfen und langfristige Reformen stark machen.
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1: Ich bin Florian Klaus. Der Gruppensieg ist sicher, das Ticket für 16-Finale damit gelöst. Für das deutsche Team steht bei der Fußball-WM ab 22 Uhr das letzte Vorrundenspiel an. Die Ausgangslage und der Gegner Ecuador wecken Erinnerungen. Pia Wegner berichtet.
2: Deutschland gegen Ecuador. Das gab's schon beim Sommermärchen 2006. Vor 20 Jahren war die Partie, wie heute, ein drittes WM-Gruppenspiel. Und auch damals stand für das DFB-Team schon vor dem 3:0-Sieg der Einzug in die K.O.-Runde fest. Im Gegensatz zu damals ist Ecuador bei der diesjährigen WM noch nicht für die nächste Runde qualifiziert. Das Team steht bisher ohne Tor und mit nur einem Punkt da.
1: Wer bestellt, bezahlt. Diese Regel soll künftig gelten, wenn der Bund bestimmte Gesetze beschließt, die die Länder und Kommunen Geld kosten. Falls diese mehr als 200 Millionen Euro zahlen müssten, soll der Bund künftig 80% übernehmen. Damit sollen besonders die Kommunen entlastet werden, deren Sozialausgaben stark gestiegen sind. Die Regel gilt nicht für Steuergesetze. Bund und Länder wollen beim Wohngeld kräftig sparen. Im kommenden Jahr sollen 1,5 Milliarden Euro weniger ausgegeben werden, danach jedes Jahr 2 Milliarden. Konkret plant die Bundesregierung, die Heizkostenpauschale zu halbieren, eine Wohngelderhöhung zum 1. Januar 2027 zu streichen und die Berechnungsformel zu ändern. Vor allem Familien sowie Rentner und Rentnerinnen beziehen Wohngeld. Die Grünen kritisieren die Pläne. Seit Jahren hat der Bayer-Konzern in den USA mit milliardenschweren Klagen im Zusammenhang mit glyphosathaltigen Unkrautvernichtern zu kämpfen. Jetzt hat das Unternehmen vor dem obersten Gericht dort einen wichtigen Sieg errungen. Es hat entschieden, dass Bayer nicht wegen fehlender Krebswarnungen auf den Verpackungen verklagt werden kann. Bayer hatte sich auf die US-Umweltbehörde EPA berufen, die das Produktlabel ohne Warnung genehmigt hatte. Es ist heiß und trocken. Gefährliche Bedingungen für die Wälder in Bayern. Schon ein Funke könne einen Waldbrand auslösen, warnt Forstministerin Kaniber. Dem Deutschen Wetterdienst zufolge gilt vielerorts die zweithöchste Warnstufe. Am Wochenende könnte sogar die höchste Stufe erreicht werden. In Franken soll es deswegen Beobachtungsflüge geben, um Brände frühzeitig zu entdecken.
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3: Mit Chris Wahle. Die S-Bahn-Linie von Nürnberg nach Roth bekommt barrierefreie Bahnhöfe. Dafür ist die Strecke während der Sommerferien allerdings komplett gesperrt. Die Bahn macht an 10 Stationen das Ein- und Aussteigen künftig stufenfrei. In Schwabach, Schwabach-Limbach und Roth entstehen neue Bahnsteige. An 7 weiteren Stationen, darunter Aibach, Reichelsdorf und Katzwang, werden die Gleise angehoben. Außerdem erneuert die Bahn Beleuchtung und Technik. Für die Fahrgäste bedeutet das längere Fahrzeiten, denn statt der Züge setzt die Bahn Ersatzbusse ein. Ab dem 15. September rollt die S2 dann wieder bis Schwabach. 4 Tage später will die Bahn dann die komplette Strecke Nürnberg-Roth freigeben. Der Regionalexpress zwischen Nürnberg-Treuchtlingen und Augsburg fährt auch während der Bauarbeiten.
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4: Wolkenlose Nacht bei um die 20 Grad. Am Freitag sonnige 37 Grad max. Samstag sonnige 39 Grad max.
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1: Ja, wo sind wir denn?
2: Mitten in der Nürnberger Altstadt befindet sich die Frauengasse. Dort befand sich bis Anfang der 1560er Jahre das Frauenhaus der Reichsstadt, sprich das Bordell. Bis zu den Jahren der Reformation waren die Dirnen nicht öffentlich geachtet. Das Frauenhaus wurde deshalb vom Rat beaufsichtigt. Dieser durfte auch bei unangemessenem Verhalten der Dirnen Strafen verhängen. Im Jahr 1562 wurde das Frauenhaus dann geschlossen. Grund dafür waren die immer stärker werdenden protestantischen Kräfte.
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0: 1 Kino.
1: Betty Bossi.
2: BB, klingt das nicht ein bisschen nach Mickey Mouse oder Donald Duck?
1: Oder nach Brigitte Bardot.
3: Vor 70 Jahren wurde in der Schweiz Betty Bossi in die Welt gebracht. Sie wurde in Hallo Betty von der Werbetexterin Emmy Creola erfunden. Ihre Betty Bossi soll den Umsatz einer Lebensmittelfirma ankurbeln. Dafür braucht Emmy Kochrezepte und sie testet sie zu Hause bei ihrer Familie.
4: Wieso ist da eigentlich eine Banane drauf?
1: Das Rezept habe ich von einem Gemüsehändler, Rick Casimir.
5: Ja. Dieser Casimir wollte wahrscheinlich seine ollen Bananen loswerden. Schmeckt aber gut.
1: Ich muss schreiben.
3: Und so schreibt Emmy für ihre Kunstfigur Betty Bossi eine Menge Kochrezepte. So viele, dass sie sie gar nicht alle kochen kann. Daher hat Emmy für ihren Chef eine ungewöhnliche Bitte.
6: Wie bitte? Ein Betty Bossi Kochlabor?
1: Nichts Verrücktes. Vielleicht 5 Leute.
6: Ja. Und wo wollen Sie kochen?
1: Naja, im Keller wäre doch Platz.
6: In den Archiven unten?
1: Die Hälfte steht sowieso leer. Wir bräuchten nur eine Herdplatte, einen Backofen, Töpfe.
3: Und der Chef sagt ja. Der Erfolg von Betty Bossi wird immer größer. Für viele Schweizer Hausfrauen ist sie eine Ikone, wenn es ums Kochen geht.
1: Ich fühle mich einfach am wohlsten, wenn ich zu Hause schreiben kann.
7: Und kochen!
1: Ja, außer der Mixer geht nicht, den mir mein Mann mitgebracht hat. Also, nichts gegen Küchengerät. Mein Mann liebt die moderne Technik. Aber die moderne Technik, die liebt ihn leider nicht so sehr.
3: Die Geschichte von Hallo Betty gab es wirklich. Die Betty Bossi Post war die Bibel unter den Kochbüchern. Und als dort ein Rezept für Tiramisu veröffentlicht wurde, war Mascarpone auf einen Schlag in der gesamten Schweiz ausverkauft. Stefan Grundler, Redaktion Gong 97.1.

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2: Ich bin Florian Klaus. Der Gruppensieg ist sicher, das Ticket fürs 16. Finale damit gelöst. Für das deutsche Team steht bei der Fußball-WM ab 22 Uhr das letzte Vorrundenspiel an. Die Ausgangslage und der Gegner Ecuador wecken Erinnerungen. Pia Wegner berichtet.
3: Deutschland gegen Ecuador. Das gab's schon beim Sommermärchen 2006. Vor 20 Jahren war die Partie, wie heute, ein drittes WM-Gruppenspiel. Und auch damals stand für das DFB-Team schon vor dem 3:0-Sieg der Einzug in die K.O.-Runde fest. Im Gegensatz zu damals ist Ecuador bei der diesjährigen WM noch nicht für die nächste Runde qualifiziert. Das Team steht bisher ohne Tor und mit nur einem Punkt da.
2: Wer bestellt, bezahlt. Diese Regel soll künftig gelten, wenn der Bund bestimmte Gesetze beschließt, die die Länder und Kommunen Geld kosten. Falls diese mehr als 200 Millionen Euro zahlen müssten, soll der Bund künftig 80% übernehmen. Damit sollen besonders die Kommunen entlastet werden, deren Sozialausgaben stark gestiegen sind. Die Regel gilt nicht für Steuergesetze. Bund und Länder wollen beim Wohngeld kräftig sparen. Im kommenden Jahr sollen 1,5 Milliarden Euro weniger ausgegeben werden, danach jedes Jahr 2 Milliarden. Konkret plant die Bundesregierung, die Heizkostenpauschale zu halbieren, eine Wohngelderhöhung zum 1. Januar 2027 zu streichen und die Berechnungsformel zu ändern. Vor allem Familien sowie Rentner und Rentnerinnen beziehen Wohngeld. Die Grünen kritisieren die Pläne. Seit Jahren hat der Bayer-Konzern in den USA mit milliardenschweren Klagen im Zusammenhang mit glyphosathaltigen Unkrautvernichtern zu kämpfen. Jetzt hat das Unternehmen vor dem obersten Gericht dort einen wichtigen Sieg errungen. Es hat entschieden, dass Bayer nicht wegen fehlender Krebswarnungen auf den Verpackungen verklagt werden kann. Bayer hatte sich auf die US-Umweltbehörde EPA berufen, die das Produktlabel ohne Warnung genehmigt hatte. Es ist heiß und trocken. Gefährliche Bedingungen für die Wälder in Bayern. Schon ein Funke könne einen Waldbrand auslösen, warnt Forstministerin Kaniber. Dem Deutschen Wetterdienst zufolge gilt vielerorts die zweithöchste Warnstufe. Am Wochenende könnte sogar die höchste Stufe erreicht werden. In Franken soll es deswegen Beobachtungsflüge geben, um Brände frühzeitig zu entdecken.
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4: Mit Chris Wahle. Nürnberg ist eine Hochburg der feinen Küche. Das zeigt der neue Guide Michelin. Er hat erneut 8 Restaurants mit Sternen ausgezeichnet. Darunter sind Essigbrätlein und Etz mit gleich 2, Entenstuben, Tisan, Veles, Weidwerk, Wonka und Zweisenmeiers bekommen je einen. Die Sterne gelten weltweit als eine der höchsten Auszeichnungen in der Gastronomie. In Mittelfranken haben es außerdem noch 3 weitere Lokale geschafft, einen der begehrten Sterne zu bekommen. Der Kreidenzeller Hof in Langenzenn, Mittermeier in Rothenburg ob der Tauber und der Winzerhof Stahl in Simmershofen.
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1: Ich bin Yves Simon. In diesen Minuten startet das deutsche Team in sein letztes Vorrundenspiel bei der diesjährigen Fußball-Weltmeisterschaft. Zum Abschluss der Gruppenphase geht es gegen Ecuador, also ein Team, das in diesem Turnier bisher noch kein einziges Tor erzielen konnte und nur einen Punkt auf dem Konto hat. Deutschland kann aber ohne Druck aufspielen, denn der Gruppensieg und das Ticket für die K.O.-Runde hat das Team von Trainer Nagelsmann seit dem letzten Spieltag gegen die Elfenbeinküste schon sicher. Es geht für Bayer um Milliarden. Seit Jahren laufen in den USA Klagen wegen dem glyphosathaltigen Unkrautvernichter Roundup. Jetzt hat das oberste Gericht dort entschieden, Bayer kann nicht verklagt werden, weil auf der Verpackung die Warnung vor einem Krebsrisiko fehlt. Denn die Umweltbehörde der USA geht gar nicht davon aus, dass der Unkrautvernichter Krebs verursacht. Eine Forschungsagentur der Weltgesundheitsorganisation hat Glyphosat aber als wahrscheinlich krebserregend eingestuft. Der Bundestag hat über neue Regeln diskutiert, damit es mehr Organspender gibt. Konkret geht es dabei vor allem um die Widerspruchsregelung. Jeder Erwachsene würde damit automatisch zum Organspender, falls er nicht aktiv widerspricht. Claudia Wächter berichtet für uns.
2: Keine gute Regelung, sagen Kritiker, denn Schweigen bedeutet ja nicht automatisch, ich bin einverstanden. Fakt ist, im Moment gilt bei uns, Organe dürfen nur entnommen werden, wenn die betroffene Person zu Lebzeiten zugestimmt hat oder eben Angehörige Bescheid wissen. Und das bedeutet für Patienten, sie warten im Durchschnitt 8 Jahre auf ein neues Organ.
1: Die finanziellen Schwierigkeiten von Galeria sind enorm. 3-mal hat der Konzern ja schon innerhalb von 4 Jahren Insolvenz angemeldet. Jetzt bekommt die Warenhauskette wieder einen neuen Kredit, der ihr zumindest ein bisschen Luft wieder verschafft. Es geht um bis zu 160 Millionen Euro. Das Geld ist an einen Plan geknüpft, mit dem das Unternehmen in den nächsten 3 Jahren saniert werden soll. Medienberichten zufolge sollen trotzdem auch wieder weitere Filialen geschlossen werden. Bayern hat rund 30.000 frisch gebackene Abiturienten und die haben einen Notendurchschnitt von 2,13 erreicht. Damit waren die Noten dieses ersten neuen G9-Jahrgangs besser als im Vorjahr und auch besser im Vergleich zu den letzten 10 G8-Abiturjahrgängen, wie das Kultusministerium jetzt mitgeteilt hat. Ministerin Stolz und auch der Philologenverband zeigen sich zufrieden mit der neuen 3-jährigen Oberstufe.
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3: Mit Chris Wahle. Mittelfranken ist im Deutschen Städtetag jetzt deutlich präsenter. Nürnbergs Oberbürgermeister Markus König und Fürths Oberbürgermeister Thomas Jung wurden jetzt ins Präsidium des Kommunalen Spitzenverbands gewählt. Dort werden sie künftig direkter die Interessen ihrer Kommunen auf Bundesebene vertreten können. Ein zentrales Thema, die kommunale Finanzlage. Fürths Oberbürgermeister Thomas Jung.
4: Also ich denke schon, dass ich durch meine langjährige Tätigkeit in der Politik auch gute Kontakte zum Bundesfinanzminister beispielsweise habe. Und da will ich natürlich jetzt als Mitglied des Präsidiums des Städtetags schon sehr deutlich mit ihm sprechen. Und ich denke, das wird auf Dauer auch Wirkung zeigen.
3: Jung will sich unter anderem für schnelle Hilfen und langfristige Reformen stark machen.
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5: Wolkenlose Nacht bei um die 20 Grad. Am Freitag sonnige 37 Grad max. Samstag sonnige 39 Grad max.
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1: Herzlich willkommen zu einer neuen Ausgabe. Heute nicht im Rathaus, denn wir sind am Beginn der Allersberger Straße, gleich hinterm Bahnhof, sage ich mal. Und hier sitzt das Wasserwirtschaftsamt Nürnberg und sein Chef, Michael Müller. Herzlich willkommen.
2: Ja, herzlich willkommen, Herr Grundler. Freut mich, dass Sie mich hier in der Allersberger Straße 17 in unserem Amtsgebäude besuchen und ich das Gespräch mit Ihnen führen kann, ein bisschen die Aufgaben auch des Wasserwirtschaftsamts darstellen kann. Das ist, merke ich immer wieder, wenn ich auf Veranstaltungen bin und dann im Gästekreis mich unterhalte, oft eine Frage, Mensch, Wasserwirtschaftsamt, kenne ich gar nicht, was macht ihr überhaupt?
1: Genau, also es geht schon damit los, ich habe mich das ja auch gefragt, das Wasserwirtschaftsamt Nürnberg klingt wie Stadt Nürnberg irgendwie, dass es dazugehören würde, tut es aber nicht, sondern?
2: Nein, wir sind eine Behörde des Freistaats Bayern. Unser übergeordnetes Ministerium ist das Bayerische Umweltministerium und wir sind eins von 17 Wasserwirtschaftsämtern in Bayern, in Mittelfranken. Mittelfranken teilt sich auf in einen westlichen und einen östlichen Bereich. Im westlichen Bereich ist das Wasserwirtschaftsamt Ansbach zuständig und wir sind für den östlichen Bereich zuständig. Das heißt konkret, wir haben die sogenannte Städteachse, das ist Nürnberg, Erlangen, Fürth und die Stadt Schwabach. Wir haben aber auch 4 Landkreise. Das ist Erlangen-Höchstadt im Norden, Nürnberger Land im Osten, Roth im Süden und der Landkreis Fürth im Westen. Also 4 Landkreise und 4 große Städte, die wir betreuen. In der Summe sind es tatsächlich 1,4 Millionen Bürgerinnen und Bürger, die wir bei ihren wasserwirtschaftlichen Fragen, Themen dann entsprechend beraten und betreuen.
1: Das ist eben der Punkt. Also jetzt mal, was macht denn das Wasserwirtschaftsamt so den ganzen Tag?
2: Ja, was macht das Wasserwirtschaftsamt den ganzen Tag? Also Wasserwirtschaft an sich befasst sich ja damit oder verfolgt das Ziel, dass wir Wasser, das Grundwasser wie auch die oberirdischen Gewässer, als wesentlichen Bestandteil des Naturhaushalts schützen, als Lebensraum für Pflanzen und Tiere erhalten und fördern, dass wir aber auch Wasser, Lebensmittel Nummer 1 für die Versorgung der Bevölkerung sichern, ausreichendes Dargebot sicherstellen, dass wir auf einen verantwortungsvollen Nutzen der Bürgerinnen und Bürger mit dem Wasser hinwirken und auch das sicherstellen in unseren Stellungnahmen und Gutachten in den Verfahren zur Gewässernutzung und dass wir die Menschen letztendlich auch vor den Gefahren des Wassers, Hochwassergefahren, Sturzflutereignisse entsprechend schützen. Im Verbund dann immer wieder auch mit den Städten und Kommunen.
1: Habe ich dann als normaler Bürger, also ich hatte es noch nie und ich bin jetzt über 50 Jahre alt, mal Kontakt eigentlich mit dem Wasserwirtschaftsamt? Eigentlich nicht, oder? So, man kriegt ihre Arbeit mit, das Endergebnis, aber sie selbst sieht man nicht.
2: Das ist in der Regel tatsächlich so. Nach außen tritt in Erscheinung die Rechtsbehörde. Das sind in den Landkreisen die Landratsämter, die Kreisverwaltungsbehörden oder in den Städten dann beispielsweise. Dort sind es die Umweltämter, die das Thema Wasser rechtlich betreuen und auch letztendlich abwickeln. Wir erstellen zu Gewässernutzungen, sei es jetzt ein Brunnen, der errichtet wird, dass jemand Grundwasser entnehmen möchte, dass jemand ein Gewässer aufstauen möchte, beispielsweise um dort eine Wasserkraftanlage zu betreiben, dass jemand, eine Kommune, einen Hochwasserschutz an einem Gewässer errichten möchte. In diesen Phasen werden wir dann hinzugezogen als sogenannter amtlicher Sachverständiger. Wir erstellen ein Fachgutachten zu dieser beabsichtigten Gewässernutzung oder beispielsweise einem Gewässerausbau, beim Beispiel technischer Hochwasserschutz. Und dieses Gutachten fließt dann ein in den Bescheid, den Rechtsbescheid, den dann die Kreisverwaltungsbehörde ausreicht an den Bürger. Es gibt aber auch Situationen, wo wir selber für den Freistaat Bayern tätig sind und es ist an den staatlichen Gewässern. Also wir haben in unserem Amtsbereich immerhin 580 Kilometer Gewässer erster und zweiter Ordnung. Das sind diejenigen Gewässer, für die der Freistaat Bayern die Unterhaltungslast trägt. Und diese Gewässer unterhalten wir mit dem Personal unserer Flussmeisterstelle. Das heißt, wir kümmern uns darum, dass die Ufer gesichert sind, dass die Gewässersohle nicht sich eintieft. Wir kümmern uns um die Gehölzpflege, beseitigen Abflusshindernisse und vieles mehr. Und wir sind in diesem Bereich auch für den Ausbau verantwortlich. Also beispielsweise, wenn wir den Wasserspiegel halten müssen, eine Stauanlage errichten oder auch einen technischen Hochwasserschutz errichten.
1: Und was ich gesehen habe beim Reinlaufen, ein Schild, Labor.
2: Ja, Labor ist auch wichtig für viele Tätigkeiten. Wir führen natürlich auch ein Monitoring durch. Wir müssen einen Überblick haben über den Zustand Deutschland unser Gewässer, sowohl des Grundwassers als auch der oberirdischen Gewässer. Dort gibt es entsprechende Messstellen. Und von diesen Messstellen, da gewinnen wir Daten über den chemischen Zustand des Gewässers, aber auch über den biologischen Zustand unserer Gewässer. Dort werden also dann auch kleine Insekten untersucht, die für den jeweiligen Gewässerzustand als Indikatoren dienen. Gibt es dann entsprechende Schulnoten. Und anhand dieser Schulnoten leiten wir wiederum Handlungsbedarf ab, müssen Maßnahmen ergreifen, um den Zustand zu verbessern. Denn wir sind natürlich aufgrund der europäischen Wasserrahmenrichtlinie verpflichtet, den guten ökologischen Zustand unserer Gewässer zu erreichen. Die Richtlinie gibt es seit 2000 und die Mitgliedstaaten, also auch Deutschland, haben sich verpflichtet, diese Ziele zu erreichen. Wir sind mittlerweile im dritten sogenannten Bewirtschaftungszeitraum, das sind 6-Jahres-Zeiträume, die wir uns vorgeben, um mit entsprechenden Maßnahmen den Zustand unserer Gewässer, Grundwasser wie auch oberirdische Gewässer zu verbessern.
1: Wie ist er denn, der aktuelle? Wie geht's unseren Gewässern, die Sie beaufsichtigen?
2: Also der Zustand unserer Gewässer im Amtsgebiet hat überwiegend eine Schulnote 3, das heißt mäßiger Zustand. Eine Stufe höher wäre dann schon der gute Zustand. Und wir sind bemüht, im Verbund wieder mit den Kommunen, mit den Städten und Gemeinden durch Maßnahmen an den Gewässern die Struktur zu verbessern, das Lebensraumpotenzial zu verbessern, damit die Arten, die dort ja heimisch sind, dort auch entsprechend vorkommen und Lebensraumsituationen vorfinden, die dafür passen. Auf der anderen Seite sind wir an den stofflichen Einträgen dran, dass wir bei den Punktquellen, also bei den Kläranlagen oder Mischwassereinleitungen, dass dort Nährstoffeinträge reduziert werden. Und in diesem Kontext haben wir es jetzt geschafft, im letzten Bewirtschaftungszeitraum tatsächlich die Pegnitz im Bereich Ablauf oberhalb bis zur Grenze des Regierungsbezirks Mittelfranken tatsächlich in den guten Zustand zu bekommen. Die ist jetzt, wenn man sich die Karten anschaut, grün dargestellt. Das ist ein erster kleiner Erfolg. Wir arbeiten an den anderen Gewässern weiter. Das sind sogenannte, in der Umsetzung, sogenannte Flusswasserkörper. Das sind also Gewässerstrecken, die relativ gleichartig sind von der Morphologie. Die sind dann zusammengefasst. Und da haben wir 35 dieser Flusswasserkörper im Amtsgebiet. Und einen, wie gesagt, haben wir jetzt im guten Zustand. Das heißt für uns, es ist noch viel zu tun. Wir monitoren, wollen die Verbesserungen erkennen. Dort, wo keine Verbesserungen sind, müssen wir mit Maßnahmen nachschärfen. Das ist ein kontinuierlicher Prozess. Aber Beispiel Pegnitz zeigt uns, wir sind auf einem guten Weg.
1: Das heißt also, Laie, ne? Pegnitz Zustand gut, könnte ich dann, wenn ich reinfall, auch mal Wasser daraus trinken, verschlucken, ohne dass mir gleich schlecht wird oder ich Durchfall kriege, in der Theorie.
2: Also sie hat natürlich keinen Trinkwassercharakter. Der gute Zustand heißt, dass sie für die Lebensraumansprüche der Fische, der Insekten, die dort entsprechend leben, dass sie da diese Anforderungen erfüllt. Man kann natürlich, wenn man da mal Wasser schluckt, ist das alles unbedenklich. Soweit ist es schon. Aber für den regelmäßigen Konsum rate ich dann doch, auf die öffentliche Trinkwasserversorgung zurückzugreifen.
1: Würde ich auch keiner machen wahrscheinlich. Bleiben wir mal bei Gewässer und wahrscheinlich auch bei der Pegnitz. Ich kann es mir fast vorstellen, aus Ihrer Erfahrung, Ihrer Meinung nach, was ist das Gewässer hier bei uns, wo der Mensch am meisten eingegriffen hat oder rumgebaut hat? Welches Gewässer?
2: Ja, da fällt mir ganz spontan natürlich die Pegnitz ein, die Pegnitz im Stadtgebiet Nürnberg. Dort haben wir natürlich einen Verbau, die Sohle ist befestigt, die Ufer sind mit Ufermauern befestigt, der Querschnitt ist künstlich festgelegt, die Wasserführung der Pegnitz wird reguliert über Wehre, die wir im Stadtgebiet haben, die den Abfluss und auch die Stauhöhe einstellen. Das ist tatsächlich ein Abschnitt, der doch stark verbaut ist. Aber, muss ich sagen, ist die Pegnitz im Stadtgebiet doch ein großer Gewinn für die Stadt Nürnberg. Die Erholungsfunktion, die wir haben, ist doch außergewöhnlich. Ich denke da an die Insel Schütt, ich denke aber auch in weitere Abschnitte am Kettensteg, am Nägeleinswehr. Da sind überall Zugangsmöglichkeiten zum Gewässer geschaffen. Es gibt so kleine Terrassen, es gibt Treppen, sodass ich im Sommer, wenn die Hitze groß ist, auch ans Gewässer mal hin kann, dort auch mal vielleicht die Schuhe ausziehen und die Füße ins Gewässer halten kann. Also der Zugang zum Gewässer ist schon da, trotz allem Verbau. Und die Wehre, die ich angesprochen habe, die leisten ja auch einen wichtigen Beitrag zum Hochwasserschutz.
1: Machen Sie die Wehre als Wasserwirtschaftsamt oder weil es ja dann im Stadtgebiet ist, macht es die Stadt?
2: Das ist jetzt eine gute Frage. Gerade bei den Pegnitz-Wehren ist es so, dass wir uns das aufteilen mit dem Servicebetrieb Öffentlicher Raum mit SÖR und uns. Wir sind bei den Wehren für den Unterhalt der baulichen Substanz verantwortlich. Also dass das Wehr dasteht, dass die Wehrklappen in einwandfreiem Zustand sind. Und SÖR übernimmt letztendlich die kleineren Reparaturen im laufenden Betrieb. So haben wir uns da vereinbart und uns diese Aufgabe aufgeteilt. Vielleicht noch ganz spannend, diese Wehre, die sind ja in den 50er Jahren entstanden, sind also vergleichsweise alt. Man hat sich damals nach dem Zweiten Weltkrieg bewusst darauf verständigt, die vorher festen Wehre, die es gab, die im Krieg dann zerstört wurden, nicht wieder als feste Wehre zu errichten, sondern als selbstregulierende Dachwehre. Ein Dachwehr besteht letztendlich aus zwei Wehrklappen, die ineinander greifen. Und diese Wehre werden wasserstandsabhängig über eine Schwimmersteuerung selbstständig reguliert. Das heißt, im Hochwasserfall bei erhöhter Wasserführung senken die sich eigenständig ab und geben den größeren Abflussquerschnitt dann frei. Das heißt, diese Wehre sind ein wesentlicher Beitrag für den Hochwasserschutz der Stadt Nürnberg. Deshalb haben wir ein Auge drauf, aber SÖR auch ein Auge drauf. Und sie sind auch aus meiner Sicht technisch prima Hingucker in der Innenstadt.
1: Weil wir Hochwasser sind, es heißt ja immer nach dem Umbau, nach dem Jahrhunderthochwasser vor über 100 Jahren, dass Nürnberg jetzt quasi sicher ist in Sachen Hochwasser durch den Durchfluss der Pegnitz. Sehen Sie das auch so? Oder gibt es irgendeinen unwahrscheinlichen Fall, wo doch mal Hochwasser sein könnte?
2: Also vor Hochwasser ist man nie zu 100% sicher. Wir haben für uns, für den technischen Hochwasserschutz an den staatlichen Gewässern und die Kommunen verfolgen auch dieses Ziel, den Anspruch für ein 100-jähriges Hochwasserereignis ausreichend technische Vorkehrungen zu treffen. 100-jähriges Ereignis, das ist abgeleitet aus den Abflussaufzeichnungen vieler Jahrzehnte über unsere Pegel, die wir betreiben an den Gewässern und dann letztendlich ein statistischer Wert, statistisch auch extrapoliert auf einen Zeitraum 100 Jahre. Das ist nicht so, dass man sagt, ja, jetzt hatte man ein 100-jähriges Hochwasser, jetzt hat man 100 Jahre Ruhe. So ist es nicht. Das kann also durchaus in einem Jahr auch mehrfach auftreten. Aber für uns ist es dann doch eine seltene, schwierige Hochwasserlage, auf die technische Vorkehrungen dann ausgelegt werden.
1: Und dann würden quasi die Wehre aufgemacht, damit das Wasser halt so schnell wie möglich durch kann, oder? Wie kann ich es mir vorstellen?
2: Ganz genau. Für diesen Fall werden sich die Wehre legen und für diesen Fall ist auch der Nachweis geführt, dass das Stadtgebiet nicht vom Hochwasser beeinträchtigt wäre. Aber es gibt natürlich über dieses 100-jährige Ereignis auch noch seltenere, extremere Ereignisse, bei denen es möglich ist, dass auch die technischen Vorkehrungen an die Grenzen ihrer Leistungsfähigkeit kommen, dass die Querschnitte, die wir da für den Abfluss vorhalten, möglicherweise nicht ausreichen, sodass man, wie ich eingangs gesagt habe, nie zu 100% vom Hochwasser sicher ist.
1: Wer weiß das schon? Gehen wir mal von der menschgemachten Pegnitz zum anderen. Was ist Ihrer Ansicht nach der natürlichste Fluss, wo der Mensch noch am wenigsten rumgefummelt hat, den wir hier in der Region haben?
2: Also da haben wir in der Region verschiedene Gewässerstrecken. Wir sind ja auch für die Aisch, die Zenn, die Farnbach zuständig. Ich würde jetzt aber vielleicht bei dem Beispiel Pegnitz bleiben. Wenn wir die Stadt Richtung Osten verlassen, dann kommen wir in einen relativ naturnahen Zustand des Fließgewässers Pegnitz. Dort ist ja auch das Naturschutz Gebiet Pegnitztal-Ost, eine sehr hochwertige Landschaft und auch ein hochwertiger Gewässerlauf. Der hat also wirklich auch einen hohen ökologischen Anspruch. Und deshalb war es für uns auch wichtig, den innerstädtischen Bereich mit diesem ökologisch hochwertigen Bereich zu vernetzen. Deshalb bauen wir auch aktuell eine Fischaufstiegsanlage am Wehr an der Flussstraße, also an der Erhardbrücke, und investieren dort auch als Freistaat Bayern 3,8 Millionen haben wir diese Maßnahme veranschlagt. Wir sind mitten im Bau, kommen entsprechend gut voran. Da wird letztendlich ein Wehrfeld geöffnet und in dieses Wehrfeld eine Fischaufstiegsanlage als ein Spundwandkasten, der mit Natursteinen in verschiedene Becken aufgeteilt wird, errichtet. Und in diesen Becken herrschen dann Fließgeschwindigkeiten, unterschiedliche Wasserhöhen, die es dann den Fischen aus dem Wörthersee ermöglichen, aufzusteigen in diesen höherwertigen Bereich der Pegnitz. Also dass da wieder ein Austausch ist vom aquatischen System Wörthersee zur Pegnitz im Bereich Pegnitz Ost.
1: Fische, ein gutes Stichwort. Was haben Sie mit Fischen zu tun als Wasserwirtschaftsamt?
2: Letztendlich ist der Fisch auch ein Indikator für uns, der den Gewässerzustand anzeigt. Also wir betreiben ja dieses biologische Monitoring und anhand der Fischarten, die wir vor Ort feststellen, können wir den Zustand der Gewässer beurteilen, bewerten. Da ist der Fisch ein wichtiger Zeiger für uns. Dann passiert es natürlich auch immer wieder, dass wir hinzugerufen werden, wenn Fischsterben beobachtet werden. Wenn also mehrere Fische tot im Wasser treiben, dann ist natürlich der Verdacht da, dass ein schädlicher Stoff ins Gewässer eingeleitet wurde, eine Gewässerverunreinigung. Und dann sind wir vor Ort und untersuchen, nehmen Proben, versuchen die Ursache zu ermitteln, unterstützen die Einsatzkräfte, nehmen dann auch diese Fische, geben die ins Labor, dort unterstützt uns dann das Landesamt für Umwelt. So gesehen ist auch der Fisch jetzt im ungünstigsten Fall ein Zeiger für eine mögliche Gewässerverunreinigung.
1: Mit Ihren ganzen Daten und alles, was Sie erheben, ich habe das Gefühl und viele anderen auch, es wird immer trockener bei uns. Was sagen Ihre Zahlen?
2: Ja, dieser Eindruck entsteht natürlich, wenn ich im Sommer über drei, manchmal vier Wochen wirklich kaum Niederschlag habe. Wir spüren das auch, dass wir dann immer wieder ein erhöhtes Aufkommen an Nachfragen der Bürger haben. Wie schaut's denn aus? Wie entwickelt sich die Situation? Man kann feststellen, dass sich nach unterschiedlichen Bewertungen, wir beziehen uns da überwiegend auf unsere Fachleute beim Landesamt für Umwelt oder auch auf die Gruppe KLIWA. KLIWA steht für Klima, Wandel und Wasserwirtschaft. Da schließen sich die Bundesländer Bayern, Hessen, Baden-Württemberg, Rheinland-Pfalz und der DWD zusammen und bewerten miteinander die Situation, dass wir sagen können, auch in der Langfristprognose werden sich wohl die Jahresniederschläge in unserer Region kaum bis gar nicht verändern. Das sind also die Prognosen in so einem statistischen Hintergrundrauschen, die wirklich davon ausgehen lassen, dass wir bei den Werten, die sind bei uns im Amtsbereich zwischen 600 und 700 Millimeter im Jahr, je nachdem in welche Ecke wir schauen, dass wir uns in diesem Bereich weiter bewegen werden. Aber die Aufzeichnungen, die langjährigen Aufzeichnungen zeigen belastbar, dass wir eine Verschiebung dieser Niederschläge haben, dass die Sommer zunehmend trockener werden und die Winter zunehmend nasser. Also dort wird mehr Niederschlag fallen, dieser Niederschlag dann in Zukunft weniger als Schnee, sondern mehr als Regen. Und wenn es regnet, dann zunehmend auch in Form von starken Niederschlägen mit hoher Intensität, also viel Niederschlag in kurzer Zeit, der dann abflusswirksam wird, der dann weniger aktuell den Weg ins Grundwasser findet, sondern eher oberirdisch abfließt. Und da sprechen Sie jetzt einen wichtigen Punkt an, da müssen wir entgegenwirken. Wir müssen versuchen, dass wir den Niederschlag vor Ort halten, dass er dort, wo er fällt, möglichst versickert, dass er in den Boden und über den Boden in die gesättigte Zone, also in den Grundwasser, den Aquifer, dann kommt, um den zu stabilisieren, um den zu stützen. Das ist zunehmend eine wichtige Aufgabe und da sind wir zusammen mit unterschiedlichsten Organisationen, sei es mit dem Landschaftspflegeverband, mit der verbandlichen Landwirtschaft, mit der Landwirtschaftsverwaltung, mit dem Amt für ländliche Entwicklung, mit vielen Akteuren unterwegs draußen und werben, dass man dort Maßnahmen durchführt, um Niederschlag in der Fläche zu halten. Das können kleine Mulden sein, Senken, die man errichtet, in denen sich dann der Niederschlag sammelt und nicht mehr den Weg ins Gewässer findet, sondern dort zurückgehalten wird und dann zeitversetzt versickern kann. Das können aber auch naturnahe Umgestaltungen in den Gewässern sein, dass ich Laufverlängerungen habe, wo das Wasser auch mehr Möglichkeit hat, dann auch in den Untergrund zu versickern, sich mit dem Grundwasserkörper auszutauschen, dass ich Ufer abflache, dass ich diese Verzahnung Gewässer-Aue verbessere, frühzeitiges Ausufern in Flächen, die dafür vorgesehen sind, die sollen natürlich keine Schäden dann erzeugen und vieles mehr. Also das ist wichtig, diesen Niederschlag vor Ort zu halten, um unsere Grundwasserleiter zu stabilisieren.
1: Haben Sie das Gefühl, dass das die Menschen verstehen, mit denen Sie reden? Oder sagen selbst, oh ja, stimmt, es regnet seltener, aber heftiger, dass da auch Ihre Maßnahmen, Ihre Ideen auch ankommen bei den Leuten?
2: Ich habe schon den Eindruck, dass diese Situation bei den Leuten ankommt. Aber es ist dann immer ein gewisser Weg vom Verstehen der Notwendigkeit einer Maßnahme zum tatsächlichen Umsetzen, Bereitstellen der Flächen. Alle Maßnahmen haben in der Regel einen Flächenbedarf und entsprechende Maßnahmen kosten natürlich auch Geld. Also da muss man dann im Rahmen der Beratung auch schauen, welche Fördertöpfe, beispielsweise wenn ich jetzt in der Fläche bleibe, über die Landwirtschaftsverwaltung, welche Cool-Up-Mittel sind da möglich, was kann das Amt für ländliche Entwicklung beispielsweise über sogenannte Bodenständig-Projekte zur Verfügung stellen oder was können wir unmittelbar an den Gewässern mit unserer Förderrichtlinie der RZWAS, das steht für Richtlinie für Zuwendungen zu wasserwirtschaftlichen Maßnahmen, was können wir dort vor Ort gegenüber den Kommunen und Maßnahmenträgern dann an finanzieller Unterstützung bereitstellen. Aber diese Aufgabe besteht natürlich nicht nur in der Peripherie, in den eher ländlich geprägten Landkreisen, sondern eben auch im Städtischen. Da gibt es ja mittlerweile den Begriff der Schwammstadt, ja. der da eine Runde macht und man sagt, ja, Niederschlag vor Ort wie ein Schwamm auffangen, aufsaugen und dann letztendlich zeitverzögert entweder in den Grundwasserleiter abzuführen oder eben auch zu nutzen, dieses Niederschlagswasser, um Stadtgrün zu bewässern, um Baumrigolen anzulegen, um zu kühlen in der Innenstadt. Das wird zunehmend wichtiger und deshalb den Punkt muss ich jetzt noch machen, habe ich mich richtig gefreut und bin da, glaube ich, auch mit dem OB König ganz eng beieinander, dass wir 2030 die urbane Landesgartenschau in Nürnberg haben. Und wie das Konzept dieser Landesgartenschau vorgesehen ist, dass man sagt, man legt den Wert auf den urbanen Charakter, dass man sagt, man will hier entsiegeln, man will Grünflächen in der Innenstadt voranbringen, genau unter dem Gesichtspunkt Versickerung fördern, Verdunstung ermöglichen, Verdunstung kühlt in der Innenstadt, ganz wichtig in der Zukunft, auch Sie haben den Klimawandel angesprochen, da entgegenzuwirken. Und dafür braucht es entsprechende Flächen, dafür braucht es ansprechende Ideen. Das erhöht auch die Lebensqualität und die Erholungsfunktion im städtischen Raum, wenn ich da unterwegs bin. Ich denke, das ist eine ganz gute Möglichkeit, dort sich weiterzuentwickeln. Neben den Flächen, die wir schon haben, wir haben über die Pegnitz gesprochen, da denke ich auch dann wiederum Wörthersee, ganz klar ein Eldorado für die Freizeit und Erholung für die städtische Bevölkerung, aber in der Folge dann auch die Wörtherwiese mit dem Erfahrungsfeld, das sind ganz tolle Erholungsräume in der Innenstadt mit dem Gewässer in der Nähe. Also ich sag's nochmal, die Pegnitz in der Innenstadt, ein Juwel für Nürnberg.
0: Das sehe ich auch so. Dankeschön. Passen Sie weiter gut auf die Pegnitz auf. Michael Müller vom Wasserwirtschaftsamt Nürnberg.
2: Ja, ich bedanke mich auch. Freue mich auf das nächste Gespräch.
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1: Ich bin Yves Simon. In diesen Minuten startet das deutsche Team in sein letztes Vorrundenspiel bei der diesjährigen Fußball-Weltmeisterschaft. Zum Abschluss der Gruppenphase geht es gegen Ecuador, also ein Team, das in diesem Turnier bisher noch kein einziges Tor erzielen konnte und nur einen Punkt auf dem Konto hat. Deutschland kann aber ohne Druck aufspielen, denn der Gruppensieg und das Ticket für die K.O.-Runde hat das Team von Trainer Nagelsmann seit dem letzten Spieltag gegen die Elfenbeinküste schon sicher. Es geht für Bayer um Milliarden. Seit Jahren laufen in den USA Klagen wegen dem glyphosathaltigen Unkrautvernichter Roundup. Jetzt hat das oberste Gericht dort entschieden, Bayer kann nicht verklagt werden, weil auf der Verpackung die Warnung vor einem Krebsrisiko fehlt. Denn die Umweltbehörde der USA geht gar nicht davon aus, dass der Unkrautvernichter Krebs verursacht. Eine Forschungsagentur der Weltgesundheitsorganisation hatte Glyphosat aber als wahrscheinlich krebserregend eingestuft. Der Bundestag hat über neue Regeln diskutiert, damit es mehr Organspender gibt. Konkret geht es dabei vor allem um die Widerspruchsregelung. Jeder Erwachsene würde damit automatisch zum Organspender, falls er nicht aktiv widerspricht. Claudia Wächter berichtet für uns.
2: Keine gute Regelung, sagen Kritiker, denn Schweigen bedeutet ja nicht automatisch, ich bin einverstanden. Fakt ist, im Moment gilt bei uns, Organe dürfen nur entnommen werden, wenn die betroffene Person zu Lebzeiten zugestimmt hat oder eben Angehörige Bescheid wissen. Und das bedeutet für Patienten, sie warten im Durchschnitt 8 Jahre auf ein neues Organ.
1: Die finanziellen Schwierigkeiten von Galeria sind enorm. 3-mal hat der Konzern ja schon innerhalb von 4 Jahren Insolvenz angemeldet. Jetzt bekommt die Warenhauskette wieder einen neuen Kredit, der ihr zumindest ein bisschen Luft wieder verschafft. Es geht um bis zu 160 Millionen Euro. Das Geld ist an einen Plan geknüpft, mit dem das Unternehmen in den nächsten 3 Jahren saniert werden soll. Medienberichten zufolge sollen trotzdem auch wieder weitere Filialen geschlossen werden. Bayern hat rund 30.000 frisch gebackene Abiturienten und die haben einen Notendurchschnitt von 2,13 erreicht. Damit waren die Noten dieses ersten neuen G9-Jahrgangs besser als im Vorjahr und auch besser im Vergleich zu den letzten 10 G8-Abiturjahrgängen, wie das Kultusministerium jetzt mitgeteilt hat. Ministerin Stolz und auch der Philologenverband zeigen sich zufrieden mit der neuen 3-jährigen Oberstufe.
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3: Mit Chris Wahle. Die S-Bahn-Linie von Nürnberg nach Roth bekommt barrierefreie Bahnhöfe. Dafür ist die Strecke während der Sommerferien allerdings komplett gesperrt. Die Bahn macht an 10 Stationen das Ein- und Aussteigen künftig stufenfrei. In Schwabach, Schwabach-Limbach und Roth entstehen neue Bahnsteige. An 7 weiteren Stationen, darunter Aibach, Reichelsdorf und Katzwang, werden die Gleise angehoben. Außerdem erneuert die Bahn Beleuchtung und Technik. Für die Fahrgäste bedeutet das längere Fahrzeiten, denn statt der Züge setzt die Bahn Ersatzbusse ein. Ab dem 15. September rollt die S2 dann wieder bis Schwabach. 4 Tage später will die Bahn dann die komplette Strecke Nürnberg-Roth freigeben. Der Regionalexpress zwischen Nürnberg-Treuchtlingen und Augsburg fährt auch während der Bauarbeiten.
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1: Keine neue Musik mehr von den Rolling Stones, sondern Podcasts. Mick Jagger, Keith Richards und Ronnie Wood starten heute den neuen Stones-Podcast Speaking in Tongues. Davon gibt's am Ende dann 6 Folgen mit exklusiven Einblicken hinter die Kulissen vom neuen Album Foreign Tongues. Das ist insgesamt das 25. Studioalbum der Band und kommt in knapp 2 Wochen am 10. Juli. Dann übrigens auch mit dem kleinen Special natürlich zu hören hier auf Gong 97.1.
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1: Der legendäre Nachtclub, der Kult, macht dicht. Ja, da haben wir schon ordentliche Partys gefeiert. Oder war alles mit dabei? Von Open Stage über Rockkonzerte, über Dance-Partys bis zu Fetisch-Partys. Also der Laden hat wirklich das komplette Paket abgedeckt. Und ich spreche mit Verena Gawlinski. Die hat den Laden die letzten 30 Jahre lang mit ihrem Partner geschmissen. Und Verena, nimm uns vielleicht noch mal kurz mit in diese letzten Jahrzehnte. Gibt's da irgendein witziges Schmankerl, irgendeine interessante Geschichte, die du uns dazu erzählen magst?
2: Mitarbeiter von mir geht halt einen Tanzraum hoch Richtung Bar, die Treppe. Und da stand halt noch einer. Und wir haben ja immer so Puppen auch aufgestellt gehabt mit Klamotten oder mit Dessous, wie auch immer. Naja, und er dachte halt, es ist eine unserer Latexpuppen oder so gekleidet und will nochmal drüber wischen, dass auch alles sauber ist und die bewegt sich. Das war halt der Gast, der halt wirklich bis zur letzten Sekunde, der das genossen hat, in seinem Latexanzügle dazustehen und es zu genießen, der wollte nicht heimgehen.
1: Tolle Geschichte. So, leider weniger toll. Der Kult macht zu, das gesamte Inventar sucht jetzt ein neues Zuhause und ich habe mich mal auf der Seite restlos.com umgeschaut. Da kann man auf dieses Inventar bieten und ich habe da was ganz Interessantes gefunden. Kannst du mir mal erklären, was das ist?
2: Das ist ein umgebauter Motorradsitz, der einfach zu so einem Spielstuhl umgebaut wurde zum Beispiel. Aha. Also man sieht den Sitz noch, man sieht genau, dass es ein Motorrad vorher mal war, ist aber in Metall und mit Eisen so geschweißt und so gestellt worden, dass er zum genüsslichen, bequemen Stuhl für die Frau werden kann, in gewissen Situationen.
1: Ach ja, ich verstehe schon. Gut, dass die Zeiten im Kult wilder werden konnten, das wissen wir ja. So, 30 Jahre Nachtleben, Verena, das macht ja schon auch was mit einem. Wie soll es denn jetzt für dich weitergehen eigentlich?
2: Ich weiß nicht, ob ich wieder so komplett ins Clubleben zurückgehen würde, aber es gibt ja auch andere Möglichkeiten. Ich will früh einfach glücklich aufstehen und natürlich weiß ich nicht, wie es finanziell ausschaut. Ja, ich meine, wer weiß, wie lange man lebt, aber es ist mir egal. Hauptsache, ich habe meinen Herzfrieden und meinen Seelenfrieden.
1: Ja, das ist natürlich das Wichtigste. Verena Gawlinski war das. Sie hat den Kult die letzten 30 Jahre geschmissen in Nürnberg. Jetzt macht die Location leider, leider zu. Ich wünsche dir trotzdem für die Zukunft alles Gute.
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1: Ich bin Yves Simon. Bund und Länder haben sich auf eine Finanzreform zur Entlastung vor allem der Kommunen geeinigt. Das haben Bundeskanzler Merz und der niedersächsische Ministerpräsident Lies mitgeteilt. In Zukunft soll der Bund 80% der Kosten übernehmen, die durch neue Bundesgesetze entstehen.
2: Wir haben verabredet, dass wir in Zukunft ab dem 1. September in Zukunft keine Gesetze mehr machen, die den Gemeinden und gegebenenfalls auch den Ländern einen entsprechenden Kostenausgleich geben. Das folgt dem Grundsatz, wer bestellt, bezahlt.
1: Die Kommunen hatten bemängelt, dass sie oft die Kosten tragen müssten, wenn der Bund neue Gesetze beschließt. Nach dem schweren Erdbeben in Venezuela ist die Zahl der Toten auf mindestens 188 gestiegen. Tausende Menschen werden noch unter den Trümmern vermisst, also da wird erwartet, dass die Zahl wohl noch deutlich nach oben korrigiert werden muss. Auch die Hauptstadt Caracas ist massiv betroffen. Die Bundesregierung hat 6 Transportflugzeuge mit Wasserfiltern, Feldbetten, Zelten und Generatoren vorbereitet. Und auch international läuft die Hilfe an, unter anderem spendet der Papst 100.000 Euro. Zigaretten sollen schrittweise deutlich teurer werden. Das Finanzministerium plant, dass der Preis für eine 20er-Packung von 8,80 Euro im nächsten Jahr auf 11,40 Euro im Jahr 2030 steigen soll. Das geht aus einem neuen Entwurf für die Erhöhung der Tabaksteuer hervor. So einen Fund gibt es auch nicht alle Tage beim Spielen im Wald. Da haben Kinder in Johannesberg in Unterfranken ein Einmachglas voller Goldschmuck gefunden und das dann direkt bei der Polizei abgegeben. Darunter sind über 60 goldene Ringe, 15 davon mit Gravur. Die Polizei steht vor einem echten Rätsel. Die Besitzer werden jetzt anhand der eingravierten Hochzeitsdaten gesucht. Die Ermittlungen laufen jedenfalls auf Hochtouren und möglicherweise handelt es sich um Diebesgut. Das ist die erste Vermutung. Der Wechsel von Fußballnationalspieler Nathaniel Brown von Eintracht Frankfurt zum FC Bayern München ist offenbar perfekt. Das berichtet Transferguru Fabrizio Romano, der ist immer sehr gut informiert. Demnach bekommt der 23-Jährige bei den Münchnern einen 5-Jahres-Vertrag. Die Ablöse soll 55 Millionen Euro betragen. Brown sorgt ja momentan bei der WM für Aufsehen, allerdings heute Abend gegen Ecuador nicht. Da fehlt er wegen Adduktorenproblemen.
0: Und jetzt unsere Franken-Reporter mit dem Wichtigsten aus der Metropolregion.
3: Mit Chris Wahle. Nürnberg ist eine Hochburg der feinen Küche. Das zeigt der neue Guide Michelin. Er hat erneut 8 Restaurants mit Sternen ausgezeichnet. Darunter sind Essigbrätlein und Etz mit gleich 2, Entenstuben, Tisan, Veles, Weidwerk, Wonka und Zweisenmeiers bekommen je einen. Die Sterne gelten weltweit als eine der höchsten Auszeichnungen in der Gastronomie. In Mittelfranken haben es außerdem noch 3 weitere Lokale geschafft, einen der begehrten Sterne zu bekommen. Der Kreidenzeller Hof in Langenzenn, Mittermeier in Rothenburg ob der Tauber und der Winzerhof Stahl in Simmershofen.
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0: a name.
1: Ja, wo sind wir denn?
2: Kamerariusstraße, Nürnberg.
0: Joachim Camerarius der Ältere lebte im 16. Jahrhundert und ist der Namenspatron dieser Straße im Stadtteil Gostenhof. Erasmus von Rotterdam, Philipp Melanchthon und Albrecht Dürer waren enge Freunde. Er leitete als Direktor die Hohe Schule zu Nürnberg und war Abgesandter der Stadt Nürnberg bei der Abfassung der Augsburger Konfession im Jahr 1530. Sein humanistisches Bildungsideal war vielen Nürnbergern suspekt, weshalb Camerarius den Ruf der Tübinger Universität im Jahr 1535 annahm, um dort zu lehren und seiner Heimat den Rücken kehrte.

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1: Zwei vollkommen unterschiedliche Filme gibt es jetzt neu in unseren fränkischen Kinos. Als da wären Couscous und Geheimnisse und Supergirl.
2: Hey, weißt du, ich mache mir Sorgen, ob du hier klarkommst, wenn du ständig die Erde verlässt, Kara.
1: Kara ist die Cousine von Superman und hat jetzt mit Supergirl ihre eigene Comic-Verfilmung. Wie ihr starker Cousin kam auch sie vom Planeten Krypton auf die Erde und kämpft hier gegen böse Jungs.
3: Mein Cousin und ich haben sehr verschiedene Ansichten darüber, was es heißt, ein Held zu sein. Sieht nicht so aus, als würde das hier gut ausgehen. Also für euch.
1: Und schon gibt's was auf die Mütze. Während Supergirl für Action sorgt, ist ihr schräger Hund Krypto für den Humor zuständig. Der junge algerische Koch Mehdi hat in Couscous und Geheimnisse ein Problem. Seine Freundin und Arbeitskollegin möchte unbedingt einmal Mehdis Mutter kennenlernen. Bisher konnte er das verhindern, aber jetzt wird's eng.
4: Ich werde am Sonntag mitkommen.
5: Nein, das geht nicht. Da werden die ganze Familie und Freunde meiner Mutter da sein.
4: Super, lerne ich gleich alle kennen.
5: Lea, ich habe dir doch schon erklärt, dass meine Mama kompliziert ist.
4: Weiß sie überhaupt von uns?
1: In seiner Not überredet Mehdi eine alte Freundin dazu, dass sie seine Mutter spielt. Und so erhält Mehdis Freundin ungewöhnliche Informationen.
6: Was sie mir erzählt hat, war echt bewegend.
5: Was hat sie dir erzählt?
6: Sollte ich sie deswegen nicht kennenlernen?
5: Ich verstehe nicht ganz.
6: Was sie für euch Kinder getan hat. Ab wann wusstet ihr, dass sie sich prostituiert hat, um euch Kinder durchzubringen?
5: Wie bitte?
6: Schäm dich deswegen nicht. Nach dem Tod deines Vaters hatte sie keine Wahl.
5: Also, das hat sie dir erzählt?
6: Ich sollte es für mich behalten. Jetzt verstehe ich dich.
1: Die französische Komödie hat einen Nachteil. Wegen des vielen lecker aussehenden Essens sollte man Couscous und Geheimnisse auf gar keinen Fall hungrig ansehen. Stefan Grundler, Redaktion Gong 97.1.

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1: Ich bin Yves Simon. Bund und Länder haben sich auf eine Finanzreform zur Entlastung vor allem der Kommunen geeinigt. Das haben Bundeskanzler Merz und der niedersächsische Ministerpräsident Lies mitgeteilt. In Zukunft soll der Bund 80% der Kosten übernehmen, die durch neue Bundesgesetze entstehen.
2: Wir haben verabredet, dass wir in Zukunft ab dem 1. September in Zukunft keine Gesetze mehr machen, die den Gemeinden und gegebenenfalls auch den Ländern einen entsprechenden Kostenausgleich geben. Das folgt dem Grundsatz, wer bestellt, bezahlt.
1: Die Kommunen hatten bemängelt, dass sie oft die Kosten tragen müssten, wenn der Bund neue Gesetze beschließt. Nach dem schweren Erdbeben in Venezuela ist die Zahl der Toten auf mindestens 188 gestiegen. Tausende Menschen werden noch unter den Trümmern vermisst, also da wird erwartet, dass die Zahl wohl noch deutlich nach oben korrigiert werden muss. Auch die Hauptstadt Caracas ist massiv betroffen. Die Bundesregierung hat 6 Transportflugzeuge mit Wasserfiltern, Feldbetten, Zelten und Generatoren vorbereitet. Und auch international läuft die Hilfe an, unter anderem spendet der Papst 100.000 Euro. Zigaretten sollen schrittweise deutlich teurer werden. Das Finanzministerium plant, dass der Preis für eine 20er-Packung von 8,80 Euro im nächsten Jahr auf 11,40 Euro im Jahr 2030 steigen soll. Das geht aus einem neuen Entwurf für die Erhöhung der Tabaksteuer hervor. So einen Fund gibt es auch nicht alle Tage beim Spielen im Wald. Da haben Kinder in Johannesberg in Unterfranken ein Einmachglas voller Goldschmuck gefunden und das dann direkt bei der Polizei abgegeben. Darunter sind über 60 goldene Ringe, 15 davon mit Gravur. Die Polizei steht vor einem echten Rätsel. Die Besitzer werden jetzt anhand der eingravierten Hochzeitsdaten gesucht. Die Ermittlungen laufen jedenfalls auf Hochtouren und möglicherweise handelt es sich um Diebesgut. Das ist die erste Vermutung. Der Wechsel von Fußballnationalspieler Nathaniel Brown von Eintracht Frankfurt zum FC Bayern München ist offenbar perfekt. Das berichtet Transferguru Fabrizio Romano, der ist immer sehr gut informiert. Demnach bekommt der 23-Jährige bei den Münchnern einen 5-Jahres-Vertrag. Die Ablöse soll 55 Millionen Euro betragen. Brown sorgt ja momentan bei der WM für Aufsehen, allerdings heute Abend gegen Ecuador nicht. Da fehlt er wegen Adduktorenproblemen.
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3: Mit Chris Wahle. Nürnberg ist eine Hochburg der feinen Küche. Das zeigt der neue Guide Michelin. Er hat erneut 8 Restaurants mit Sternen ausgezeichnet. Darunter sind Essigbrätlein und Etz mit gleich 2, Entenstuben, Tisan, Veles, Weidwerk, Wonka und Zweisenmeiers bekommen je einen. Die Sterne gelten weltweit als eine der höchsten Auszeichnungen in der Gastronomie. In Mittelfranken haben es außerdem noch 3 weitere Lokale geschafft, einen der begehrten Sterne zu bekommen. Der Kreidenzeller Hof in Langenzenn, Mittermeier in Rothenburg ob der Tauber und der Winzerhof Stahl in Simmershofen.

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1: Ich bin Yves Simon. Der Bundestag hat kontrovers über das Thema Organspende debattiert. Mehr als 8000 Menschen in Deutschland warten gerade auf ein Spenderorgan. Befürworter einer Neuregelung aus verschiedenen Fraktionen haben für die sogenannte Widerspruchsregelung geworben. Das würde bedeuten, dass wir alle Organspender wären, automatisch, außer wir widersprechen ausdrücklich. Bisher gilt das genaue Gegenteil. Das parlamentarische Verfahren ist da allerdings noch in der Orientierungsphase. Der Bundestag hat den Bundeswehreinsatz im Libanon ein letztes Mal verlängert. Die internationale UN-Mission UNIFIL zur Überwachung der Grenze zwischen Israel und dem Libanon soll dann nach fast 50 Jahren Anfang nächsten Jahres enden. Dann werden die deutschen Soldaten wieder heimkommen. Italien und Frankreich planen eine neue Unterstützungsmission, um ein Sicherheitsvakuum in der Region zu verhindern. Der bayerische Wirtschaftsminister Aiwanger hat davor gewarnt, die Minijobs zu streichen. Er hat in einer Regierungserklärung im Bayerischen Landtag gesagt, es würde unter anderem zu mehr Schwarzarbeit führen. Die Expertenkommission des Bundes hofft ja, dass neue Vollzeitstellen entstehen, die dann auch in die Rente einzahlen, wenn die Minijobs wegfallen. Aiwanger hält das aber für eine Milchmädchenrechnung, denn die meisten Minijobber hätten nebenher schon einen Vollzeitjob. Galeria verschafft sich Luft. Die angeschlagene Warenhauskette bekommt für die weitere Sanierung einen neuen Kredit in Höhe von bis zu 160 Millionen Euro. Das hat eine Sprecherin heute gegenüber Medien bestätigt. Es gibt außerdem weitere Filialschließungen. Das ist zumindest so vorgesehen. Thomas Brock berichtet.
2: Es ist einerseits eine gute Meldung für Galeria. Nach Wochen der Unsicherheit gibt es frisches Geld für das Unternehmen. Der Kredit kommt von der US-Investmentgesellschaft Gordon Brothers und wird durch die Ware von Galeria abgesichert. Das Geld ist aber auch an einen auf 3 Jahre angelegten Sanierungsplan geknüpft, der jetzt umgesetzt werden soll. Und das heißt, es wird noch einmal genau geprüft, welche der verbliebenen Standorte wirklich noch rentabel sind.
1: Zum Fußball. Der Wechsel von Nationalspieler Nathaniel Brown von Eintracht Frankfurt zum FC Bayern ist offenbar beschlossene Sache. Medienberichten zufolge soll der 23-jährige Linksverteidiger in München einen 5-Jahres-Vertrag bekommen. Dafür zahlen die Bayern 55 Millionen Euro.
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3: Mit Chris Wahle. Mittelfranken ist im Deutschen Städtetag jetzt deutlich präsenter. Nürnbergs Oberbürgermeister Markus König und Fürths Oberbürgermeister Thomas Jung wurden jetzt ins Präsidium des Kommunalen Spitzenverbands gewählt. Dort werden sie künftig Direktor, die Interessen ihrer Kommunen auf Bundesebene vertreten können. Ein zentrales Thema, die kommunale Finanzlage. Fürths Oberbürgermeister Thomas Jung.
4: Also ich denke schon, dass ich durch meine langjährige Tätigkeit in der Politik auch gute Kontakte zum Bundesfinanzminister beispielsweise habe. Und da will ich natürlich jetzt als Mitglied des Präsidiums des Städtetags schon sehr deutlich mit ihm sprechen. Und ich denke, das wird auf Dauer auch Wirkung zeigen.
3: Jung will sich unter anderem für schnelle Hilfen und langfristige Reformen stark machen.
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0: Hessendorfer Schlucht bei Spalt, einem Burgsandstein wildromantisch eingeschnittenes Tal. Heute ist die Massendorfer Schlucht ein malerischer Wanderweg. Früher war sie ein Steinbruch.
1: Entstanden durch die Gewinnung von Sandstein. Und die Massendorfer Schlucht war ungefähr als Steinbruch vom Ende des 13. Jahrhunderts bis ins 17., fast bis ins 18. Jahrhundert rein im Betrieb.
0: Wer einen solchen Steinbruch hatte, war ein gemachter Mann, weiß Otto Rieger, Gästeführer im fränkischen Seenland. Nur reiche Leute konnten sich damals ein Haus aus Stein leisten. So ist es kein Wunder, dass der Sandstein aus der Massendorfer Schlucht auch heute noch an prominenter Stelle wieder zu finden ist.
1: Wenn man heute nur durchgeht, sieht man die großen Flächen, an denen Steine abgeschnitten worden sind, die halt senkrecht runtergehen, und daraus sind Teile der Stadtmauer in Nürnberg gemacht worden und Teile des Sebalduskirchen, ein ganzer Haufen Häuser in Spalt und in Georgensgmünd und hier in der näheren Umgebung.
0: Sandsteinwände, rot gefärbt, rostgelb getönt, Felsbrocken, Baumstämme, die Massendorfer Schlucht bei Spalt ist wirklich eine Augenweide.
1: Und heute ist einfach ein wunderschönes Landschaftsgebiet, wo es sich lohnt, einen Spaziergang durchzumachen in jede Richtung, deswegen auch in jede Richtung, weil in jede Richtung, in die man geht, kommt man am Schluss an ein wunderschönes Wirtshaus mit Biergarten.
0: Ausgangspunkt für die eine Rundtour durch die Massendorfer Schlucht ist zum Beispiel der Kornhausplatz in Spalt. Der Burgsandstein hat übrigens seinen Namen vom Burgfelsen der Kaiserburg in Nürnberg.

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1: Keine neue Musik mehr von den Rolling Stones, sondern Podcasts. Mick Jagger, Keith Richards und Ronnie Wood starten heute den neuen Stones-Podcast Speaking in Tongues. Davon gibt's am Ende dann 6 Folgen mit exklusiven Einblicken hinter die Kulissen vom neuen Album Foreign Tongues. Das ist insgesamt das 25. Studioalbum der Band und kommt in knapp 2 Wochen am 10. Juli. Dann übrigens auch mit dem kleinen Special natürlich zu hören hier auf Gong 97.1.
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4: Ich bin Yves Simon. Der Bundestag hat kontrovers über das Thema Organspende debattiert. Mehr als 8000 Menschen in Deutschland warten gerade auf ein Spenderorgan. Befürworter einer Neuregelung aus verschiedenen Fraktionen haben für die sogenannte Widerspruchsregelung geworben. Das würde bedeuten, dass wir alle Organspender wären, automatisch, außer wir widersprechen ausdrücklich. Bisher gilt das genaue Gegenteil. Das parlamentarische Verfahren ist da allerdings noch in der Orientierungsphase. Der Bundestag hat den Bundeswehreinsatz im Libanon ein letztes Mal verlängert. Die internationale UN-Mission UNIFIL zur Überwachung der Grenze zwischen Israel und dem Libanon soll dann nach fast 50 Jahren Anfang nächsten Jahres enden. Dann werden die deutschen Soldaten wieder heimkommen. Italien und Frankreich planen eine neue Unterstützungsmission, um ein Sicherheitsvakuum in der Region zu verhindern. Der bayerische Wirtschaftsminister Aiwanger hat davor gewarnt, die Minijobs zu streichen. Er hat in einer Regierungserklärung im Bayerischen Landtag gesagt, es würde unter anderem zu mehr Schwarzarbeit führen. Die Expertenkommission des Bundes hofft ja, dass neue Vollzeitstellen entstehen, die dann auch in die Rente einzahlen, wenn die Minijobs wegfallen. Aiwanger hält das aber für eine Milchmädchenrechnung, denn die meisten Minijobber hätten nebenher schon einen Vollzeitjob. Galeria verschafft sich Luft. Die angeschlagene Warenhauskette bekommt für die weitere Sanierung einen neuen Kredit in Höhe von bis zu 160 Millionen Euro. Das hat eine Sprecherin heute gegenüber Medien bestätigt. Es gibt außerdem weitere Filialschließungen. Das ist zumindest so vorgesehen. Thomas Brock berichtet.
5: Es ist einerseits eine gute Meldung für Galeria. Nach Wochen der Unsicherheit gibt es frisches Geld für das Unternehmen. Der Kredit kommt von der US-Investmentgesellschaft Gordon Brothers und wird durch die Ware von Galeria abgesichert. Das Geld ist aber auch an einen auf 3 Jahre angelegten Sanierungsplan geknüpft, der jetzt umgesetzt werden soll. Und das heißt, es wird noch einmal genau geprüft, welche der verbliebenen Standorte wirklich noch rentabel sind.
4: Zum Fußball. Der Wechsel von Nationalspieler Nathaniel Brown von Eintracht Frankfurt zum FC Bayern ist offenbar beschlossene Sache. Medienberichten zufolge soll der 23-jährige Linksverteidiger in München einen 5-Jahres-Vertrag bekommen. Dafür zahlen die Bayern 55 Millionen Euro.
3: Und jetzt unsere Franken-Reporter mit dem Wichtigsten aus der Metropolregion.
6: Mit Chris Wahle. Die S-Bahn-Linie von Nürnberg nach Roth bekommt barrierefreie Bahnhöfe. Dafür ist die Strecke während der Sommerferien allerdings komplett gesperrt. Die Bahn macht an 10 Stationen das Ein- und Aussteigen künftig stufenfrei. In Schwabach, Schwabach-Limbach und Roth entstehen neue Bahnsteige. An 7 weiteren Stationen, darunter Aibach, Reichelsdorf und Katzwang, werden die Gleise angehoben. Außerdem erneuert die Bahn Beleuchtung und Technik. Für die Fahrgäste bedeutet das längere Fahrzeiten, denn statt der Züge setzt die Bahn Ersatzbusse ein. Ab dem 15. September rollt die S2 dann wieder bis Schwabach. 4 Tage später will die Bahn dann die komplette Strecke Nürnberg-Roth freigeben. Der Regionalexpress zwischen Nürnberg-Treuchtlingen und Augsburg fährt auch während der Bauarbeiten.
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1: Der Filmtitel ist Programm. In Obsession, du sollst mich lieben, wünscht sich der schüchterne Bear, dass sich seine Arbeitskollegin Nikki in ihn verliebt. Als er in einem Esoterik-Shop einen Zweig kauft, der Wünsche wahrmacht, wenn man ihn zerbricht, ist es soweit.
2: Bear, ich liebe dich so, so, so, so, so sehr. Ich glaube, ich kann ohne dich nicht mehr leben.
3: Das heißt also, du liebst mich mehr als alles andere?
2: Ja, mehr als alles andere.
1: Bear kann es kaum glauben. Das seltsame Wunscherfüllerding scheint tatsächlich zu funktionieren. Aber Nikki liebt ihn so sehr, dass sie sich immer seltsamer verhält.
3: Du bist so wunderschön. Und du warst normal. Du bist normal. Aber das ist nicht okay, Nikki. Magst du mich?
2: Was? Ich? Bear, ich
3: nein, nein,
2: liebe
3: nein, nein.
2: dich.
3: Nein, nein, nein, nein, nein, nein. Magst du mich? Magst du mich wirklich? Ist Nikki glücklich? Mag Nikki mich?
2: Ja, ich bin deine Freaky Nikki.
1: So langsam wird Bear die Sache unheimlich. Fieberhaft versucht er deshalb, seinen Wunsch irgendwie zurückzunehmen. Aber das klappt nicht. Und Nikkis Zündschnur wird immer kürzer. Da reicht schon eine Frage.
3: Nikki?
2: Ja?
3: Hat dein Vater wirklich Krebs?
2: Nein, nein, nein, nein.
3: Was?
2: Nein, nein, nein, nein, nein, nein. Nein, nein, tu das nicht! Ich dachte, wir haben ein schönes Date!
3: Haben wir?
2: Wieso ist das wichtig? Ich dachte, wir haben ein schönes Date!
3: Haben wir?
1: Die Idee mit dem Wunsch, der in Erfüllung geht, ist nicht neu. Aber Obsession, du sollst mich lieben, ist die wohl bisher heftigste Umsetzung. Ein beinharter Psycho, ja sogar Horror-Thriller, der nichts für schwache Nerven ist. Stefan Grundler, Redaktion Gong 97.1.

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0: verloren. Dabei hat Deutschland eigentlich in der zweiten Minute direkt den Führungstreffer durch Sané erzielt. Bundestrainer Nagelsmann bei Magenta TV.
1: Leider haben wir direkt nach dem Tor angefangen, Harakiri in der Positionierung zu machen. Dann wurde es schwer. Irgendwann hat Ecuador so ein bisschen gemerkt, dass sie uns höher pressen können. Generell finde ich, hätten wir trotzdem gut rauskommen können.
0: Ins 16. Finale geht's für die Jungs von Bundestrainer Nagelsmann, aber trotzdem, der Gruppensieg stand ja vor der Partie schon fest. Ecuador hat sich mit dem Sieg ebenfalls für das 16. Finale qualifiziert und damit zum ersten Mal die K.O.-Phase bei einer WM erreicht. Wenn der Bund etwas will, dann soll er auch den Großteil der Kosten zahlen. So sehen es die Bundesländer und daher sind sie auch mit dieser gemeinsamen Forderung in Gespräche mit Kanzler Merz gegangen. Der Bund soll Kosten von 80% übernehmen, die durch neue bundes- oder europaweite Regeln entstehen. Das ist in diesen Gesprächen vereinbart worden. Zumindest soll das gelten, wenn es um mehr als 125 Millionen Euro geht. Im Glyphosat-Streit hat der Bayer-Konzern einen entscheidenden Sieg vor dem obersten US-Gericht errungen. Der Supreme Court folgt damit der Argumentation des Konzerns, wonach keine Krebswarnhinweise nötig waren, weil die US-Umweltbehörde Glyphosat sowieso nicht als krebserregend einstuft. Durch dieses Grundsatzurteil können jetzt tausende Klagen gegen Bayer abgewiesen werden. Die Aktie des Leverkusener Konzerns hat nach der Entscheidung deutlich zugelegt. Die Deutsche Bahn reagiert auf die momentane Hitzewelle mit einer ganz besonderen Kulanzregel. Fahrgäste können Fernverkehrstickets für Reisen bis Ende Juni noch kostenlos stornieren. Das gilt ausnahmsweise auch für Spar- und Supersparpreise. Digitale Tickets lassen sich online zurückgeben, Papierfahrkarten an den Verkaufsstellen. Die Bahn warnt außerdem vor möglichen Störungen im Netz, weil die Hitze zum Beispiel Weichen, Technik und auch Böschungen belastet. In Bayern sind wieder Gänsegeier gesichtet worden. Die gibt es eigentlich schon seit 1000 Jahren nicht mehr bei uns. Jetzt aber sind wieder ein paar Dutzend in Deutschland und auch in Bayern gesichtet worden. Zum Beispiel in der Nähe von Bayreuth, im Oberallgäu oder auch im Karwendelgebirge. Bei uns suchen die Geier vor allem Futter, die sie in ihrer Heimat in Spanien oder auf dem Balkan wegen der Trockenheit scheinbar nicht mehr ausreichend finden. Die Geier haben eine Spannweite von 2 bis 3 Metern, einen weißen Kopf mit langem Hals, daher auch der Name Gänsegeier.
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3: Mit Chris Wahle. Nürnberg ist eine Hochburg der feinen Küche. Das zeigt der neue Guide Michelin. Er hat erneut 8 Restaurants mit Sternen ausgezeichnet. Darunter sind Essigbrätlein und Etz mit gleich 2, Entenstuben, Tisan, Veles, Weidwerk, Wonka und Zweisenmeiers bekommen je einen. Die Sterne gelten weltweit als eine der höchsten Auszeichnungen in der Gastronomie. In Mittelfranken haben es außerdem noch 3 weitere Lokale geschafft, einen der begehrten Sterne zu bekommen. Der Kreidenzeller Hof in Langenzenn, Mittermeier in Rothenburg ob der Tauber und der Winzerhof Stahl in Simmershofen.
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1: Ich bin Yves Simon. Die deutsche Fußballnationalmannschaft hat die Vorrunde der WM mit einer Niederlage abgeschlossen. Gegen Ecuador hat das DFB-Team das dritte und damit letzte Gruppenspiel mit 1:2

0: Ja, wo sind wir denn?
1: Zeppelinstraße, Nürnberg.
2: Die Zeppelinstraße am Dutzenteich ist nach Graf Ferdinand von Zeppelin benannt, dem Erfinder des lenkbaren Luftschiffs. 1898 begann der Bau des ersten seiner Zeppeline. Wegen einer Reihe von Rückschlägen und Unfällen wurde er teilweise öffentlich verspottet. Kaiser Wilhelm II. Nannte ihn sogar den dümmsten aller Süddeutschen. 1900 änderte sich nach drei erfolgreichen Aufstiegen seiner Luftschiffe die öffentliche Meinung zu seiner Erfindung und Zeppelin bekam vom Kaiser den Roten Adlerorden erster Klasse verliehen. Bis zum Ersten Weltkrieg wurden die Zeppeline zivil genutzt, später dann auch in der Kriegsführung. Nach Zeppelins Tod 1917 erlebten die Luftschiffe in den 20er und 30er Jahren eine zweite Blütephase, bevor der Zeppelin Hindenburg 1937 in den USA abstürzte. Die Tragödie kostete 35 Menschen das Leben und beendete die Ära der Zeppeline.

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12: Ich bin Yves Simon. Die deutsche Fußballnationalmannschaft hat die Vorrunde der WM mit einer Niederlage abgeschlossen. Gegen Ecuador hat das DFB-Team das dritte und damit letzte Gruppenspiel mit 1:2 verloren. Dabei hat Deutschland eigentlich in der zweiten Minute direkt den Führungstreffer durch Sané erzielt. Bundestrainer Nagelsmann bei Magenta TV.
13: Leider haben wir direkt nach dem Tor angefangen, Harakiri in der Positionierung zu machen. Dann wurde es schwer. Irgendwann hat Ecuador so ein bisschen gemerkt, dass sie uns höher pressen können. Generell finde ich, hätten wir trotzdem gut rauskommen können.
12: In 16-Finale geht es für die Jungs von Bundestrainer Nagelsmann, aber trotzdem, der Gruppensieg stand ja vor der Partie schon fest. Ecuador hat sich mit dem Sieg ebenfalls für das 16-Finale qualifiziert und damit zum ersten Mal die K.O.-Phase bei einer WM erreicht. Wenn der Bund etwas will, dann soll er auch den Großteil der Kosten zahlen. So sehen es die Bundesländer und daher sind sie auch mit dieser gemeinsamen Forderung in Gespräche mit Kanzler Merz gegangen. Der Bund soll Kosten von 80% übernehmen, die durch neue bundes- oder europaweite Regeln entstehen. Das ist in diesen Gesprächen vereinbart worden. Zumindest soll das gelten, wenn es um mehr als 125 Millionen Euro geht. Im Glyphosat-Streit hat der Bayer-Konzern einen entscheidenden Sieg vor dem obersten US-Gericht errungen. Der Supreme Court folgt damit der Argumentation des Konzerns, wonach keine Krebswarnhinweise nötig waren, weil die US-Umweltbehörde Glyphosat sowieso nicht als krebserregend einstuft. Durch dieses Grundsatzurteil können jetzt tausende Klagen gegen Bayer abgewiesen werden. Die Aktie des Leverkusener Konzerns hat nach der Entscheidung deutlich zugelegt. Die Deutsche Bahn reagiert auf die momentane Hitzewelle mit einer ganz besonderen Kulanzregel. Fahrgäste können Fernverkehrstickets für Reisen bis Ende Juni noch kostenlos stornieren. Das gilt ausnahmsweise auch für Spar- und Supersparpreise. Digitale Tickets lassen sich online zurückgeben, Papierfahrkarten an den Verkaufsstellen. Die Bahn warnt außerdem vor möglichen Störungen im Netz, weil die Hitze zum Beispiel Weichen, Technik und auch Böschungen belastet. In Bayern sind wieder Gänsegeier gesichtet worden. Die gibt es eigentlich schon seit 1000 Jahren nicht mehr bei uns. Jetzt aber sind wieder ein paar Dutzend in Deutschland und auch in Bayern gesichtet worden. Zum Beispiel in der Nähe von Bayreuth im Oberallgäu oder auch im Karwendelgebirge. Bei uns suchen die Geier vor allem Futter, die sie in ihrer Heimat in Spanien oder auf dem Balkan wegen der Trockenheit scheinbar nicht mehr ausreichend finden. Die Geier haben eine Spannweite von 2 bis 3 Metern, einen weißen Kopf mit langem Hals, daher auch der Name Gänsegeier.
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14: Mit Chris Wahle. Mittelfranken ist im Deutschen Städtetag jetzt deutlich präsenter. Nürnbergs Oberbürgermeister Markus König und Fürths Oberbürgermeister Thomas Jung wurden jetzt ins Präsidium des Kommunalen Spitzenverbands gewählt. Dort werden sie künftig direkter die Interessen ihrer Kommunen auf Bundesebene vertreten können. Ein zentrales Thema, die kommunale Finanzlage. Fürths Oberbürgermeister Thomas Jung.
15: Also ich denke schon, dass ich durch meine langjährige Tätigkeit in der Politik auch gute Kontakte zum Bundesfinanzminister beispielsweise habe. Und da will ich natürlich jetzt als Mitglied des Präsidiums des Städtetags schon sehr deutlich mit ihm sprechen. Und ich denke, das wird auf Dauer auch Wirkung zeigen.
14: Jung will sich unter anderem für schnelle Hilfen und langfristige Reformen stark machen.
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1: Betty Bossi.
2: BB, klingt das nicht ein bisschen nach Mickey Mouse oder Donald Duck?
1: Oder nach Brigitte Bardot.
3: Vor 70 Jahren wurde in der Schweiz Betty Bossi in die Welt gebracht. Sie wurde in Hallo Betty von der Werbetexterin Emmy Creola erfunden. Ihre Betty Bossi soll den Umsatz einer Lebensmittelfirma ankurbeln. Dafür braucht Emmy Kochrezepte und sie testet sie zu Hause bei ihrer Familie.
4: Wieso ist da eigentlich eine Banane drauf?
1: Das Rezept habe ich von einem Gemüsehändler, Rick Casimir.
5: Ja. Dieser Casimir wollte wahrscheinlich seine ollen Bananen loswerden. Schmeckt aber gut.
1: Ich muss schreiben.
3: Und so schreibt Emmy für ihre Kunstfigur Betty Bossi eine Menge Kochrezepte. So viele, dass sie gar nicht alle kochen kann. Daher hat Emmy für ihren Chef eine ungewöhnliche Bitte.
6: Wie bitte? Ein Betty Bossi Kochlabor?
1: Nichts Verrücktes. Vielleicht 5 Leute.
6: Ja. Und wo wollen Sie kochen?
1: Naja, im Keller wäre doch Platz.
6: In den Archiven unten?
1: Die Hälfte steht sowieso leer. Wir bräuchten nur eine Herdplatte, einen Backofen, Töpfe.
3: Und der Chef sagt ja. Der Erfolg von Betty Bossi wird immer größer. Für viele Schweizer Hausfrauen ist sie eine Ikone, wenn es ums Kochen geht.
1: Ich fühle mich einfach am wohlsten, wenn ich zu Hause schreiben kann.
7: Und kochen.
1: Ja, außer der Mixer geht nicht, den mir mein Mann mitgebracht hat. Also, nichts gegen Küchengerät. Mein Mann liebt die moderne Technik. Aber die moderne Technik, die liebt ihn leider nicht so sehr.
3: Die Geschichte von Hallo Betty gab es wirklich. Die Betty Bossi Post war die Bibel unter den Kochbüchern. Und als dort ein Rezept für Tiramisu veröffentlicht wurde, war Mascarpone auf einen Schlag in der gesamten Schweiz ausverkauft. Stefan Grundler, Redaktion Gong 97.1.

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1: Ich bin Yves Simon. Bei der Fußball-WM hat Deutschland zum ersten Mal überhaupt gegen Ecuador verloren mit 1:2. Dabei ging es eigentlich richtig gut los. In der zweiten Minute hat Sané den Führungstreffer erzielt nach Vorarbeit von Wirtz und Pavlovic. Aber gerade mal 7 Minuten später ist schon der Ausgleich gefallen und in der 78. dann das 1:2 durch Plata. Da konnte auch Joker Dennis Undaf nichts mehr dran ändern. Der nach dem Spiel bei Magenta TV.
2: Ich hatte das Gefühl, dass sie es mehr wollten als wir. Die waren griffiger. Bei denen ging es noch um alles. Und daraus müssen wir lernen, dass wir selbst in solchen Spielen, weil wir wollten gewinnen, auch alles reinschmeißen und den Sieg wollen. Und ich glaube, man hat heute auf dem Platz gesehen, dass sie es mehr wollten.
1: Deutschland war ja vor dem Spiel schon fürs 16. Finale qualifiziert. Das findet dann am Montag statt. Wer der Gegner wird, das ist allerdings noch unklar. Möglich wären unter anderem Schottland, Paraguay oder auch Australien. Bayern will seine Klimaziele lockern. Klimaneutralität soll es jetzt erst im Jahr 2045 geben, nicht mehr 2040 wie bisher geplant. Der Landtag hat jetzt zum ersten Mal darüber diskutiert. Von der Staatsregierung heißt es, die neuen Ziele wären einfach nur